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1: Leute, wo sind die Reality-Fans unter euch? Ja, das Warten hat ein Ende. RTL hat nämlich jetzt den Starttermin fürs neue Sommerhaus der Stars bekannt gegeben. Die 11. Staffel startet am 8. 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
1: Ein kleiner, feiner Film aus Schweden und ein großes Hollywood-Spektakel sind zwei der neuen Filme in unseren fränkischen Kinos. Vorhang auf für Der Regenmeister und The End of Oak Street. In den 80er Jahren wohnt ein von Anne Hathaway und Ewan McGregor gespieltes Ehepaar mit Kindern und Hund in The End of Oak Street in einer ganz normalen Vorstadt. Wobei, nach einer seltsamen Nacht ist nichts mehr normal.
2: Hat noch jemand heute Nacht dieses komische Licht gesehen?
3: Welches komische Licht?
4: Vielleicht ein Scheinwerfer von einem Hubschrauber.
3: Oder ein UFO. Aliens.
4: Hör auf, Dad.
5: Wasser geht nicht.
3: Ja, wie es aussieht, ist das ganze Viertel ohne Strom.
1: Nicht nur das, das ganze Viertel wurde irgendwie versetzt, sowohl in der Zeit als auch im Raum. Und am Ende der Straße klafft ein großes Loch.
2: Was passiert mit uns?
6: Ich glaube, unser Haus, unsere Nachbarschaft, unsere ganze Straße hat sich bewegt.
3: Wie ist das überhaupt möglich? Gott lässt uns hier ganz sicher nicht sterben.
7: Greg, du gehst nur an Weihnachten in die

0: Kirche und jetzt erzählst du den Kindern, dass Gott uns hilft?
1: Keine schlechte Idee, denn die Familie muss sich bald mit Dinosauriern auseinandersetzen. Und wie in Jurassic Park haben die Dinos auch in The End of Oak Street ständig Hunger.
2: Das ist der 23. Tag in Folge ohne Regen.
0: Es hat den ganzen Sommer nicht geregnet.
1: Ja, in einer kleinen Stadt in Schweden ist es in Der Regenmeister ungewöhnlich trocken. Trotzdem will der Rentner Ingmar seinen Garten gießen und wird dabei vom Nachbarn erwischt.
2: Na, na, na, na, es herrscht Bewässerungsverbot.
3: Was?
2: Das weißt du auch, Ingmar.
3: Sieht doch keiner.
2: Ich sehe es. Weißt du eigentlich, dass du noch einen Wasserhahn hast? Ich denke, der ist mit etwas Besonderem verbunden.
3: Jedes Mal, wenn ich an diesem Hahn drehe, fängt es an zu regnen.
2: Bist du langsam dement oder was ist los?
1: Nix da. Ingmars magischen Wasserhahn gibt es wirklich. Und was er damit macht, erzählt der Regenmeister auf sympathische und liebenswerte Art und Weise. Stefan Grundler, Hitradio N1, Kinoredaktion.
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1: Nürnberg sucht eine neue Volksfestkönigin und ihr könnt dafür abstimmen. Hi, Lea hier für euch. Nur noch knapp 2 Wochen und dann startet das Nürnberger Herbstvolksfest. Am 28. August geht's los. Und dieses Jahr sogar ein echtes Jubiläum. Es ist insgesamt schon das 200. Richtig krass. Das Einzige, was jetzt noch fehlt, ist eine Volksfestkönigin. 7 Kandidatinnen stehen aktuell zur Wahl. Und das Beste, ihr könnt mitentscheiden, wer am Ende die Krone bekommt. Auf der Website der Nürnberger Nachrichten könnt ihr aktuell für eure Favoriten abstimmen. Die neue Volksfestkönigin, die hat dann einiges zu tun. Sie repräsentiert das Nürnberger Volksfest bei offiziellen Terminen, ist zum Beispiel beim Bieranstich dabei und besucht auch Veranstaltungen wie den Seniorennachmittag oder Charity-Aktionen. Davor hat es Christina Späth ganz lange gemacht, ganze 7 Jahre am Stück. Und jetzt muss eine gebührende Nachfolgerin für sie gefunden werden. Also klicken wir uns mal ganz schnell rein auf der Website von den Nürnberger Nachrichten und lassen eine kleine Stimme da. Und in knapp 2 Wochen, da geht's dann los mit dem 200. Nürnberger Herbstvolksfest. Und dann heißt's wieder...
2: Und habt es!
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7: Ich bin Florian Klaus. In ganz Europa haben die Menschen am Abend gebannt nach oben geschaut. Denn bevor die Sonne untergegangen ist, wurde sie erst vom Mond verdeckt. In Deutschland zumindest zum großen Teil, zum Beispiel in Spanien komplett. Jan-Henne Reitze berichtet.
8: Ob auf Island, Mallorca oder auch in ganz Deutschland, das Schauspiel am Himmel hat Menschen zusammengebracht, ob in einer Warteschlange für eine Schutzbrille oder an Aussichtspunkten mit besonders gutem Blick auf den Horizont. In den Teilen von Spanien, wo die Sonne komplett verdeckt wurde, waren Hotels seit Monaten ausgebucht. Die nächste Sonnenfinsternis, wieder partiell in Deutschland und komplett unter anderem in Spanien, gibt es übrigens schon im nächsten Sommer, Anfang August.
7: Sollte der Verfassungsschutz bei Gefahren auch

0: selbst eingreifen können oder sollte das nur die Polizei? Darüber gibt es in der Politik gerade große Diskussionen. Das Bundeskabinett hat beschlossen, dass Nachrichtendienste mehr Möglichkeiten bekommen sollen. Teile der Opposition haben darum schon vor einer Geheimpolizei gewarnt. Kanzleramtschefin Wagen hat in der ARD betont, dass die Eingriffe verhältnismäßig sein müssten und alles kontrolliert werden soll. Bundesumweltminister Schneider will, dass der Bund mehr Handlungsspielraum bekommt, um beim Hitzeschutz aktiv zu werden. Dafür sollte laut ihm das Grundgesetz angepasst werden. Die Union ist aber skeptisch. Der Vizechef ihrer Bundestagsfraktion Krings hat dem Redaktionsnetzwerk Deutschland gesagt, dass das keinen Vorteil für das Klima bringen würde. Von den Grünen kam hingegen Unterstützung für den Vorschlag. Johannes Liebmann ist Europameister über 800 Meter Freistil. Und das mit neuem Europarekord. Der 19-Jährige ist bei der Schwimm-EM in Paris als Erster angeschlagen und hat seine eigene Bestzeit vom April um 0,35 Sekunden unterboten. Silber ging ebenfalls an Deutschland, nämlich an Nationalteamkollege Sven Schwarz.
1: Und jetzt das Wichtigste aus der Metropolregion Nürnberg. 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
2: Mit Henrike Müller. Ausgerechnet, wenn es heiß ist, sind in Nürnberg mehrere Brunnen außer Betrieb. Wegen technischer Störungen bleiben der Fontänenbrunnen und der Apollobrunnen in Langwasser sowie der Brunnen am Leonhardspark derzeit trocken. Alle drei müssen repariert werden. Ziel ist es, die Anlagen dauerhaft zu sichern und schnellstmöglich wieder nutzbar zu machen. Wann sie wieder sprudeln werden, ist allerdings noch unklar. Die Stadt Nürnberg bittet um Verständnis für die vorübergehenden Einschränkungen. Insgesamt gibt es in der Stadt 158 Brunnenanlagen, davon sind 26 Trinkwasserbrunnen. Für Reinigung, Wartung und Reparaturen stehen jährlich rund 400.000 Euro zur Verfügung.
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0: Herzlich willkommen zu einer neuen Folge Stadtgespräch. Ich bin Gastgeber Chris Wahle. In dieser letzten Ausgabe vor der Sommerpause bin ich mit meinem Kollegen Stefan Grundler nochmal zu Gast im Nürnberger Rathaus bei Oberbürgermeister Markus König. Wir haben unter anderem über die Hitzeschutzmaßnahmen der Stadt gesprochen, das bevorstehende Badentreffen und was der Oberbürgermeister in seinen Sommerferien eigentlich so treibt. Steigen wir direkt ein. Ich freue mich, wieder bei dir zu sein, Markus.
1: Hallo und herzlich willkommen. Es heißt immer Sommerpause. Man meint ja, dann sind wir alle weg und 6 Wochen lang weg. Also das Rathaus ist weiter besetzt. Man arbeitet auch in der Sommerzeit. Aber wir haben keine Stadtratssitzungen. Das bedeutet, dass eben Stadtratssitzungen ist Ferienzeit, also das ist eben, da findet nichts statt, aber trotzdem arbeiten auch die Stadträtinnen und Stadträte. Deshalb muss man über Sommerpause ein bisschen einsortieren, weil alle meinen, jetzt ist das Rathaus leer und keiner macht hier mehr was.
0: Stichwort machen. Du bist ja jetzt als Ratsvorsitzender der Metropolregion Nürnberg, zudem bist du jetzt ernannt worden.
1: Ich bin gewählt worden.
0: Du bist gewählt worden. Nimm uns doch mal mit. Neben deinen Aufgaben als Oberbürgermeister der Stadt, was machst du denn da eigentlich?
1: Also wir haben ja eine Metropolregion Nürnberg, wir sind Namensgeber für die Metropolregion. Also zum anderen hat sich keiner gemeldet und einer muss es machen. Also deshalb habe ich halt gesagt, okay, dann übernehme ich das gerne, okay. Für alle anderen. Uli Mali war es ja auch schon mal in der Gründerzeit, weil Uli Mali hat ja die Gründung unserer Metropolregion auf den Weg gebracht. Also um was geht's? Wir haben uns zusammengeschlossen, es gibt diesen europäischen Titel der europäischen Metropolregion. Es gibt 2 in Bayern, 1 in München, 1 in Nürnberg. Wir haben insgesamt, umfasst unsere Metropolregion, 3,6 Millionen Einwohner. Wir haben 2 Millionen Erwerbstätige in unserer Metropolregion. Wir haben ein Bruttoinlandsprodukt circa von 183 Milliarden. Das ist ungefähr das Bruttoinlandsprodukt, ein bisschen mehr sogar wie Ungarn. Mhm. So, das ist eine wirtschaftliche starke Leistung. Wir haben viele Betriebe, wir haben viele Hidden Champions, wir haben 20 Universitäten, Hochschulen bei uns. Also wir sind eine Region, die sich zusammengeschlossen hat, und wir haben uns jetzt den Schwerpunkt gegeben, wirtschaftsstark zu sein und auch nach außen hin Werbung zu machen. Man muss sich immer vorstellen, dass eine kleine Gemeinde, jetzt zum Beispiel Coburg, oder, also Coburg ist eine Stadt, aber Bayreuth, viele kleineren und mittleren Städte oder Landkreise können ja gar nicht groß jetzt auftreten, die kennt ja keiner. Ja. Aber durch die Metropolregion haben wir eine Marke geschaffen, die man einfach kennt. So, und durch diese Marke präsentieren wir uns im In- und Ausland. Wir wollen Fachkräfte anziehen, wir wollen neue Wirtschaftszweige erschließen, wir wollen Unternehmen in unsere Region holen. Und das ist mit die Aufgabe auch des Ratsvorsitzenden. So, jetzt habe ich natürlich schon als Oberbürgermeister der größten Stadt sowieso schon viele Gespräche, ja, und bin überall mit eingebunden. Es ist einfach nur, jetzt vertrete ich halt auch mit dem zusätzlichen Titel die Region. Und ich möchte es gerne schon von Anfang an eben auf Augenhöhe machen, weil mir ist egal, wie groß der Landkreis ist oder wie groß die Stadt oder die Gemeinde ist. Wir alle haben ein Ziel, dass unsere Region funktioniert, und deshalb arbeite ich mit allen Oberbürgermeistern, Bürgermeistern, Landrätinnen und Landräten auf Augenhöhe zusammen und vertrete die Region nach außen.
0: Wie muss ich mir das dann vorstellen? Wie oft trefft ihr euch da? Ist das monatlich? Ist das wöchentlich? Oder wie?
1: Nein,
0: das
1: ist, wir haben ja eine Geschäftsstelle. Es gibt ja auch, sage ich mal, Hauptamtliche, die das eng begleiten. Die führe ich dann wiederum wieder, und wir haben das Ziel, dass wir uns sicherlich einmal im Monat austauschen, und da gibt es natürlich weitere Showfixe, dass wir versuchen, das so zu steuern, dass halt jeder auch den gleichen Wissensstand hat, aber also das ist Daily Business, das ist jetzt nichts, ja, wo man sagt, Mensch, nochmal 100 Stunden extra, nein, das ist in dem täglichen, sag ich mal, Arbeitspensum eines Oberbürgermeisters muss das mit einfließen.
0: Eine der, würde ich jetzt sagen, zentralen Dinge, mit denen man die Metropolregion ja auch identifiziert, ist ja der Club. Und jetzt geht's bald wieder los. Die Bundesliga fängt wieder an. Wie ist denn dein Gefühl?
1: Also bisher haben wir ja ein paar Testspiele schon gehabt, und das, was wir an Zukäufen haben, ist, finde ich, gut. So, zum Schluss zählt das Team. Ja? Ja. Können die alle zusammenspielen? Passt das alles? Wie ist die Stimmung? Ich habe ein gutes Gefühl. So, und jetzt muss es halt mal hoffentlich auch gut losgehen. Ja, also manchmal haben wir ja Starts, die sind etwas holprig, und dann geht's im Nachgang.

0: wieder besser. Ja. Manchmal ist es dann, der Anfang ist super und du denkst, okay, wir sind eigentlich schon in der ersten Liga und spielen schon in der Champions League mit. Und dann ab dem vierten Spiel denkst du dir, okay, die haben das Fußballspielen vergessen und verloren irgendwie. Also, wir werden sehen. Ich bin optimistisch, ich vertraue auf Miroslav Klose. Ich habe ihn intensiv kennengelernt bei meiner China-Reise, da hat er uns begleitet. Also er hat es, glaube ich, ganz gut jetzt soweit organisiert, dass wir oben mitspielen können.
1: Bist du, okay. Bist du denn zum Auftakt gegen Dynamo im Stadion auch dabei?
0: Ich bin, wann ist jetzt das nochmal? Das ist, glaube ich.
1: Das ist jetzt am 9.
0: Ja, genau, da bin ich wahrscheinlich nicht dabei, weil das ist dann der Tag, wo wir noch Koffer packen und dann irgendwo sind, weil wir dann irgendwann mal wegfahren.
1: Ja.
0: Aber im September, also ich bin auch beim Derby leider nicht dabei, weil das Derby ist ja mit einer der
1: ersten. Folgt ja direkt drauf.
0: Ja. So, aber das muss ohne uns laufen. Ich gehe davon aus, dass wir natürlich fulminant siegen werden, aber dann steige ich im September wieder ein.
1: Stichwort Stadion. Ausweichstadion, jetzt ist ja gerade ganz große Diskussion, wo spielt der Club eigentlich, während das Stadion umgebaut wird? Einige schlagen vor, aus Pragmatismus heraus, einen Rohnhof zum Beispiel. Was sagst du dazu?
0: Ich kenne die Meinung von Stefan Grundler natürlich schon, dass er von Anfang an den Rohnhof
1: du hast das so gesagt?
0: Hat.
2: Ja.
1: Aber ich habe jetzt zum Beispiel auch schon das Jahn-Stadion in Regensburg, habe ich jetzt die Woche auch gelesen, dass das ja auch, sag ich jetzt mal, für die Fans zum Beispiel auch jetzt nicht so ein weiter
0: Antworten. Ich meine, es geht jetzt einfach darum, nochmal drauf zu schauen, wo, also erstens gibt es eine finanzielle Verbesserung. Ne? Also bisher haben alle Stadien in Deutschland sind im Betrieb umgebaut worden. Das hat funktioniert. So, und wenn wir das nicht tun, kann man sich natürlich was sparen. So, und was spart man sich? So, dann muss dann der Club halt tatsächlich ausweichen. Die sind ja Mieter. Und dann muss der Club sich überlegen, spielt er jetzt dann in Fürth, spielt er bei Jahn Regensburg, spielt er in Augsburg, spielt er in Würzburg, spielt er whatever. So, das kann ich nicht entscheiden. Das kann ja nur der Club. Ich meine, die spielen ja. So, was aber auch nett sein kann, ist, weil wir wollen ja uns was sparen. Das, was wir uns sparen, wenn wir den Club woanders spielen lassen, das dann heißt, ja, und jetzt bauen wir dann eine Ausweichspielstätte. Und die kostet dann so und so viel. Ja, und dann ist was jetzt dann gespart? Also das muss man ja auch nochmal erklären.
1: Ja,
0: also
1: klar.
0: So, und klar, da gibt es ja dann Ideen in Roth, in Ansbach, in wo auch immer. Mit städtischen Geldern kann ich erstens außerhalb Nürnbergs gar nichts finanzieren.
1: Ja.
0: So, und dann muss halt der Club das bauen, wenn die das Eigenkapital haben. Aber die wollen ja Eigenkapital ja auch in das Bestandsstadion reinstecken.
1: Ja.
0: So, also man sieht schon alleine an der Antwort, dass es alles nicht trivial ist. Und jetzt brauchen wir halt ein Finanzierungskonzept. Ja, also jetzt wissen wir, welches Stadion, wie groß und wie die Wege sind und. Und jetzt müssen wir halt mal schauen, welches Finanzierungskonzept steht. Und was bringt es, wenn wir komplett die Möglichkeit haben, schneller umzubauen, weil kein Betrieb stattfindet? Und wenn ein Betrieb stattfindet, was kostet es dann? Und daraus lässt sich dann ableiten, kriegen wir Ausweich? Finden wir überhaupt eins? Und wenn wir keins finden, dann bleibe ich bei der Variante A, dann müssen wir halt im Bestand umbauen und oder im Bestand auch spielen können.
1: Markus, heute Abend vom Club kommen wir jetzt mal zum Sommer in Nürnberg. Du hast ja eben schon kurz angedeutet, dass du jetzt dann im August auch mal Zeit für dich und Zeit für dich und für deine Familie nimmst. Aber bevor es soweit ist, steht ja jetzt noch ein ganz, ganz großes Event an und heute Abend geht's los, nämlich das Badentreffen. Und zwar nicht irgendein Badentreffen, sondern in diesem Jahr wird ja auch ein großes Jubiläum gefeiert.
0: Halbes Jahrhundert, schon wow. Wahnsinn, ne? Also 50 Jahre Badentreffen. Ich glaube, jeder, der es kennt und der schon mal da war, ist schon, ich finde es echt cool, ne? Wenn die ganze Stadt klingt, wenn an jeder Ecke wo gespielt wird und das sind schon, klar, Classic Open Air finde ich auch cool, ja, weil dann sind halt 80.000 Menschen auf einer Wiese und hören Klassik und das sind Gänsehautmomente. Und jetzt haben wir halt, und da merkt man, wir sind eine Musikstadt, Badentreffen ist komplett anderes Konzept, andere Musikrichtungen, andere Genres, die dann bedient werden und das wird richtig toll werden. Und zu 50 Jahren haben wir ja auch einen Tag länger, also sonst haben wir ja mal Freitag angefangen, bis Sonntag. Heute geht's eben ab heute bis Sonntag, also

0: wow. Und wer heute noch wirklich Lust hat, am Abend, da sind wir dann am Hauptmarkt. Und wir können auch ein bisschen Karaoke singen.
1: Ja, erzähl mal, was ist da heute Abend am Hauptmarkt geplant?
0: Naja, also wir haben, es wird wirklich eine tolle, es ist wie ein Orchester und das Orchester, wir werden eine Leinwand hinten haben und es sind viele bekannte Lieder, die spielen und es wird schon spannend werden, weil die spielen ja live, ja. Und wir singen live. Ja, ich glaube, das tut gut in so einer Zeit, wo ja jeder irgendwie nur auf sich schaut und Ellenbogen raus und eher das Ich nach vorne schiebt, kommen wir da zum Wir. Wir singen gemeinsam, wir stehen hier gemeinsam, wir zeigen Haltung für Kultur. Also, wer ein bisschen Gänsehautmoment möchte, heute Abend zum Hauptmarkt kommen. Und egal, ob man singen kann oder nicht, das fällt bei hoffentlich so vielen Menschen gar nicht auf.
1: Klingt auf jeden Fall nach einem sehr schönen Gemeinschaftserlebnis. Unabhängig davon, hast du denn mal Zeit gehabt, ins Programm reinzuschauen? Gibt es noch irgendwas speziell an Künstlerinnen oder Künstlern, die dich da besonders interessieren? Oder wirst du einfach so mal durch die Stadt schlendern?
0: Also ich bin einer, der immer gerne schlendert und sich treiben lässt, was einfach schön ist. Aber es gibt natürlich Highlights. Es gibt eine Künstlerin, die wir aus Brasilien, das ist echt ein Newcomer-Star, ja, die wir hier aufzeigen. Wir haben eine bisschen Country Pop, also das ist eine spezielle Musikrichtung aus den Staaten. Mhm. Also auch die sind cool. Also das ist, also ich glaube, für jeden ist was dabei und einfach eintauchen und sich treiben lassen. Ich sage immer, da mein Tag sowieso schon immer so getaktet ist und du ja selbst gar nichts mehr entscheiden kannst, fast schon, sondern du bist da durchgenudelt durch den Tag und hast dann 13, 14 Termine, da möchte ich mich jetzt schon da festlegen und sagen, da muss ich dahin und um 14 Uhr spielt die, sondern ich laufe durch und was mir gefällt, da bleibe ich stehen oder setze mich am Boden hin und genieße es.
1: Sehr schön. Jetzt genießen ist das richtige Stichwort. Es soll ja jetzt auch wieder zum Wochenende ziemlich heiß werden. Und um das Ganze genießen zu können, ist Schatten wichtig. Aber die Stadt plante jetzt auch oder setzt ja jetzt auch noch auf alternative Möglichkeiten, sich nicht nur bei Baden treffen, sondern künftig generell auch bei Hitze in Nürnberg besser abkühlen zu können. Stichwort Sprühnebler. Erklär doch mal, was hat's damit eigentlich auf sich?
0: Also ich habe vor vielen Wochen schon mit der Energie gesprochen und die Energie wird und hat heute mit uns gemeinsam schon an 4 Standorten feste Sprühnebelanlagen aufgestellt. Mhm. Wir werden auch eine mobile Sprühnebelanlage aufstellen, so Richtung Hauptmarkt, aber die 4 stehen in der Stadt. Königstraße, in der Klaragasse, vorne Lorenzkirche. Also wir haben, das ist halt jetzt halt mal, ich habe vor ein paar Wochen entschieden, jetzt bestellen wir welche, jetzt haben wir welche, jetzt stellen wir sie auf. Und die sind richtig gut. Man kann sich drunter stellen, man kann sich erfrischen lassen. Wir haben die Trinkbrunnen, die wir nochmal kennzeichnen. Also jeder ist natürlich ein bisschen selbstverantwortlich. Ja? Also bei 36 Grad würde ich halt mal Mützle aufziehen.
1: Ja, das wäre so, gut.
0: Oder Käppi. Und auch mal Getränkflasche dabei haben. Ja. Und wir haben auch am Hauptmarkt den großen Brunnen ja letztes Jahr schon zu einem Trinkbrunnen mit umfunktioniert. Man kann die Flaschen auffüllen, man hat die Sprühnebler, man kann sie auch mal im Schatten setzen. Also ich glaube, jeder ist ein bisschen selbstverantwortlich, aber wir bereiten uns darauf vor und wir hoffen, dass es jedem gefällt und dass jeder da gut durchkommt.
1: Wunderbar. Das ist ja jetzt heute hier unsere letzte Ausgabe, bevor wir ein kleines Päuschen machen. Du hast es ja eben schon erklärt. Wirklich Pause für dich ist es als Oberbürgermeister natürlich nicht, weil du ja immer auf Abruf bist, sollte irgendwas sein als Chef der Stadt. Aber kannst du jetzt schon sagen, wo es diesmal für euch hingeht? Wieder Meer, wieder Berge oder seid ihr da dieses Jahr noch nicht, habt ihr euch da noch nicht festgelegt?
0: Ja, wir sind echt noch lost irgendwie. Ja, also ich weiß, okay. Ich weiß, wann es losgeht. Aber ich weiß noch nicht, wohin es uns ziehen wird. Also wir hatten mal Frankreich im Blick, aber da, wo wir eigentlich hin wollten, ist jetzt alles eher verkohlt. Und dann wird es auch wieder schwierig. Also ich kann echt noch nicht sagen, wo es hingeht. Es wird eine Mischung sein zwischen, klar, unser Junior will auch ein bisschen Action haben. Also ich kann jetzt nicht irgendwo nur in irgendwo abseits von irgendwie und dann sitzen wir da 2 Wochen. Das wird, glaube ich, auch anstrengend. Also wir versuchen für alle Beteiligten, wir haben auch 3 starke Charaktere daheim und die werden auch irgendwo unterkommen, hoffe ich.
1: Alles klar. Ja, in diesem Sinne wünsche ich dir auf jeden Fall ein paar schöne Wochen Erholung. Vielen Dank für das Gespräch, Markus, und ich freue mich, wenn wir uns im

0: Hab's dann Wiedersehen.
1: Sehr gerne. Ich freue mich auch und allen Hörerinnen und Hörern eine schöne Sommerzeit. Bleibt auch cool, entspannt euch und dann sehen wir uns hoffentlich erholt im September wieder.
0: Bis dahin. Tschüss.
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2: Ich bin Florian Klaus. Kein Wein, Bier oder Sekt mehr für 14-Jährige. Das sogenannte begleitete Trinken unter Aufsicht von Erwachsenen soll in Deutschland verboten werden. Das hat das Bundeskabinett beschlossen. Als nächstes berät der Bundestag darüber. Tine Klimach berichtet.
3: Grundsätzlich gilt schon eine Altersgrenze von 16 Jahren für den Konsum und Verkauf von Bier, Wein, Sekt oder daraus hergestellten Mischgetränken. Ausnahme ist bisher, wenn Jugendliche von einer sorgeberechtigten Person begleitet werden. Aber diese Ausnahme steht im Widerspruch zu den Zielen der Bundesregierung, Jugendliche besser vor den gesundheitlichen Folgen des Alkoholkonsums zu schützen.
2: Ein anderer Beschluss des Bundeskabinetts hat mehr Diskussionen ausgelöst. Geheimdienste sollen künftig nicht nur beobachten, sondern in bestimmten Fällen auch selbst gegen Angreifer aktiv werden dürfen. Aus Sicht von Kritikern sollte das reine Aufgabe der Polizei bleiben. Die Bundesregierung hält die Reform aber vor allem wegen der Gefahr durch russische Angriffe für notwendig. WM-Gold Nummer 10 für Profireiterin Isabel Werth und insgesamt der 13. WM-Sieg für Deutschland. Den hat sich das deutsche Dressurteam bei der Heim-WM in Aachen gesichert. Silber im größten Reitstadion der Welt ging an Großbritannien, Bronze an Dänemark.
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4: Mit Henrike Müller. Zu viel Lärm und Müll. Nürnberg hat die Ladenöffnungszeiten von Automatensupermärkten in der Altstadt eingeschränkt. Dagegen hatte der Betreiber eines solchen 24/7-Kiosks geklagt. Nun hat die Stadt vor Gericht erstmal Recht bekommen. Laut einem Urteil des Bayerischen Verwaltungsgerichtshofs müssen personallose Minisupermärkte an Sonn- und Feiertagen zwischen 20 und 6 Uhr geschlossen bleiben. Das Argument des Betreibers, der Lärm würde sich so nur auf Gaststätten und Imbisse verlagern, halten die Richter zwar für plausibel, für eine abschließende Entscheidung fehlen ihnen aber noch Infos zur tatsächlichen Lärmsituation. Der Eilantrag wurde deshalb abgelehnt. Eine endgültige Entscheidung soll im Hauptverfahren fallen. Auch in Regensburg und München werden aktuell Maßnahmen zur nächtlichen Lärmreduzierung gerichtlich geprüft.
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5: Ich bin Florian Klaus. Kein Wein, Bier oder Sekt mehr für 14-Jährige. Das sogenannte begleitete Trinken unter Aufsicht von Erwachsenen soll in Deutschland verboten werden. Das hat das Bundeskabinett beschlossen. Als nächstes berät der Bundestag darüber. Tine Klimach berichtet.
6: Grundsätzlich gilt schon eine Altersgrenze von 16 Jahren für den Konsum und Verkauf von Bier, Wein, Sekt oder daraus hergestellten Mischgetränken. Ausnahme ist bisher, wenn Jugendliche von einer sorgeberechtigten Person begleitet werden. Aber diese Ausnahme steht im Widerspruch zu den Zielen der Bundesregierung, Jugendliche besser vor den gesundheitlichen Folgen des Alkoholkonsums zu schützen.
5: Ein anderer Beschluss des Bundeskabinetts hat mehr Diskussionen ausgelöst. Geheimdienste sollen künftig nicht nur beobachten, sondern in bestimmten Fällen auch selbst gegen Angreifer aktiv werden dürfen. Aus Sicht von Kritikern sollte das reine Aufgabe der Polizei bleiben. Die Bundesregierung hält die Reform aber vor allem wegen der Gefahr durch russische Angriffe für notwendig. Ein Himmelsereignis folgt aufs andere. Am Abend haben Millionen Menschen in Europa die Sonnenfinsternis bestaunt. Hier war die Sonne zum Großteil vom Mond verdeckt. In Spanien zum Beispiel war eine totale Sonnenfinsternis zu sehen. Aktuell erreichen außerdem die Perseiden ihren Höhepunkt. Astronomen rechnen mit bis zu 100 Sternschnuppen pro Stunde. WM-Gold Nummer 10 für Profireiterin Isabel Wert und insgesamt der 13. WM-Sieg für Deutschland. Den hat sich das deutsche Dressurteam bei der Heim-WM in Aachen gesichert. Silber im größten Reitstadion der Welt ging an Großbritannien, Bronze an Dänemark.
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7: Mit Henrike Müller. Der DGB Mittelfranken fordert Konsequenzen nach der Nürnberger Haushaltssperre. Bund und Freistaat müssten Nürnberg endlich finanziell entlasten. Auch das wachsende Defizit des Klinikums Nürnberg zeigt aus Sicht des DGB die Folgen politischer Fehlentscheidungen auf Bundesebene. Zudem will der Gewerkschaftsbund angesichts der Haushaltslage die geplanten Großprojekte der Stadt auf den Prüfstand stellen. Gleichzeitig warnt er vor einem sozialen Kahlschlag. Nürnberg könne sich nicht aus einer strukturellen Unterfinanzierung heraussparen. Am 26. September will der DGB in Nürnberg gemeinsam mit anderen Gewerkschaften gegen die aus seiner Sicht falsche Gesundheits- und Sozialpolitik auf die Straße gehen.
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1: Franz Eberhofer ist zurück. Absolutes Kino-Highlight in diesem Jahr. Dorfpolizist Eberhofer kommt zurück in die Kinos. Schönen Mittwoch zusammen. Lea hier für euch. Morgen ist der offizielle Kinostart für Steckerlfisch-Fiasko. Und wir feiern jetzt auch ein kleines Jubiläum. Es ist nämlich insgesamt schon der 10. Eberhofer-Film. Und natürlich bleibt's auch dieses Mal in Niederkaltenkirchen alles andere als ruhig. Wir hören mal ganz kurz in den Trailer rein.
2: Sie können doch nicht einfach mein Plakat überkleben.
3: Ja, weil Sie meins überklebt haben.
4: Jeder Zentimeter zählt. Bei mir jedenfalls.
5: Das glaube ich sofort.
6: Steckerlfisch Paulus hat's erwischt.
7: Wo ist die Leiche?
6: Mutti, du stinkst wie ein Iltis.
7: Ich mache einen Selbstversuch.
8: Wie lange es dauert, bis die Vögel wegen deiner Aura vom Himmel fallen?
9: Der war gut. Die Vögel vom Himmel.
10: Du, wer Hochdeutsch redet, hat nicht automatisch recht.
11: Wolfi, ich brauche dringend ein paar Therapiehäube.
12: Bier.
13: Das ist eine sehr gute Idee.
2: Franz Eberhofer.
1: Das kann ja nur gut werden. Also ab morgen können wir rein in den neuen Film. Am besten gleich mit den Eltern oder Freunden einen Kinobesuch einplanen. Und das Allergeilste, eine Klima gibt's auch.
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1: In Niederkaltenkirchen gab es zu Beginn von Steckelfisch-Fiasko einen Mord. Erwischt hat es den Präsidenten des neuen Golfclubs. Dorthin begibt sich Ortspolizist Franz Eberhofer und er trifft dabei seinen ehemaligen Kollegen Rudi Birkenberger, der jetzt als Privatdetektiv arbeitet.
2: Kann es sein, dass du den Polizeifunk abhörst?
3: Eberhofer, dazu bin ich doch rein technisch gar nicht in der Lage. Außerdem ist es verboten.
2: Rudi, aber bei dir ist schon alles in Ordnung, oder?
3: Prima, tippitoppi.
2: Du stinkst wie ein Iltis.
3: Ich mache einen Selbstversuch.
2: Und was willst du rausfinden?
4: Wie lange es dauert, bis die Vögel wegen deiner Aura vom Himmel fallen?
1: Rudis Gestank ist nur ein Problem des Eberhofer Franz. Ein viel größeres ist seine Susi. Sie will zum einen Bürgermeisterin werden und hat zum anderen das Haus auf Vordermann gebracht.
5: Franz, was machst denn du?
4: Frühstück.
5: Sag mal, spinnst du? Die Küche ist nagelnagelneu und wird jetzt bitteschön nicht eingesaut.
4: Wozu haben wir eine Küche, wenn ich nicht drin kochen darf?
5: Und wer macht sie nachher sauber?
4: Entweder ich oder du.
5: Nein, Franz, entweder ich oder ich. Weil wenn du die Küche sauber machst, dann ist die Küche nicht sauber. Und ich muss sie noch einmal sauber machen.
4: Schau, Susi, so eine Küche ist ein Gebrauchsgegenstand. Wie eine Unterhosen. Irgendwann kriegt man es halt nicht mehr richtig sauber.
1: Auch beim 10. Eberhofer-Film kommen die Fans voll auf ihre Kosten. Und von denen gibt es immer mehr. Hauptdarsteller Sebastian Betzel.
6: Also es gibt von jung bis alt, beiderlei Geschlechts, egal was. Ich wohne ja in Hamburg und spiele auch viel Theater. Und da gibt es hochintellektuelle Kollegen, die gerne die Filme mögen. Kleine Kinder, uralte Oma. Weil jeder zieht sich so seins aus diesem Kosmos raus. Und jeder hat so seine Lieblinge.
1: Und um ihre Lieblinge wird sich

0: Viel gekümmert. Der Flötzinger, Simmel, Wolfi, Papa, Oma und Co. bekommen in Steckelfisch-Fiasko viel Raum und das Kinopublikum entsprechend viel zu lachen. Stefan Grundler, Hitradio N1, Kinoredaktion.
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2: Ich bin Florian Klaus. An vielen Aussichtspunkten in Europa haben sich am Abend die Menschen getummelt, die die Sonnenfinsternis miterleben wollten. Während die Sonne hierzulande zum Großteil verdeckt worden ist, verschwand sie zum Beispiel in Spanien vollständig hinter dem Mond. In den letzten Tagen hatte es teils einen richtigen Sonnenfinsternistourismus dorthin gegeben. Und danach gab es noch ein Himmelsereignis zu bestaunen, nämlich die Sternschnuppen der Perseiden. Europas Flüsse kämpfen mit Niedrigwasser. Das beeinträchtigt auch in Bayern den Gütertransport. Landesverkehrsminister Bernreiter hat sich deshalb dafür ausgesprochen, die Donau rasch auszubauen. Das sagte der CSU-Minister nach einem Treffen mit den anderen Landesverkehrsministern sowie Bundesverkehrsminister Bilger. Naturschützer und Grüne kritisieren den Plan. Tiefer gebaggerte Flüsse würden kein zusätzliches Wasser bringen, sondern Lebensräume zerstören und sogar Grundwasser abziehen. Guter Start bei der Leichtathletik-EM für den Zehnkampf-Weltmeister Leo Neugebauer. Nach Tag 1 liegt er in Birmingham in Führung. Zur Halbzeit steht er bei 4.483 Punkten und hat damit 71 Punkte Vorsprung auf Platz 2. Auch der frühere

0: Der Welt- und Europameister Niklas Kaul darf sich Hoffnungen auf Edelmetall machen. Er steht auf Rang 6.
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2: Mit Henrike Müller. Ausgerechnet, wenn's heiß ist, sind in Nürnberg mehrere Brunnen außer Betrieb. Wegen technischer Störungen bleiben der Fontänenbrunnen und der Apollobrunnen in Langwasser sowie der Brunnen am Leonhardspark derzeit trocken. Alle drei müssen repariert werden. Ziel ist es, die Anlagen dauerhaft zu sichern und schnellstmöglich wieder nutzbar zu machen. Wann sie wieder sprudeln werden, ist allerdings noch unklar. Die Stadt Nürnberg bittet um Verständnis für die vorübergehenden Einschränkungen. Insgesamt gibt es in der Stadt 158 Brunnenanlagen, davon sind 26 Trinkwasserbrunnen. Für Reinigung, Wartung und Reparaturen stehen jährlich rund 400.000 Euro zur Verfügung.
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1: Nürnberg sucht eine neue Königin. Ja, okay, also jetzt nicht eine Eiskönigin, sondern eine neue Volksfestkönigin. 7 Kandidatinnen stehen zur Wahl und ihr könnt aktuell mitentscheiden, wer am Ende die Krone bekommt. Auf der Webseite der Nürnberger Nachrichten könnt ihr aktuell für eure Favoritin abstimmen. Die neue Volksfestkönigin hat dann einiges zu tun. Sie repräsentiert natürlich das Nürnberger Volksfest offiziell bei Terminen, ist zum Beispiel dann beim Bieranstich dabei und besucht auch Veranstaltungen wie den Seniorennachmittag oder verschiedene Charity-Aktionen. Dafür sollte sie vor allem offen, herzlich und gerne unter Menschen sein. Macht euch selbst einen Eindruck von den Kandidatinnen und stimmt ab. Los geht's dann mit dem Nürnberger Herbstvolksfest am 28. August.
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10: Ich bin Florian Klaus. An vielen Aussichtspunkten in Europa haben sich am Abend die Menschen getummelt, die die Sonnenfinsternis miterleben wollten. Während die Sonne hierzulande zum Großteil verdeckt worden ist, verschwand sie zum Beispiel in Spanien vollständig hinter dem Mond. In den letzten Tagen hatte es teils einen richtigen Sonnenfinsternistourismus dorthin gegeben. Und danach gab es noch ein Himmelsereignis zu bestaunen, nämlich die Sternschnuppen der Perseiden. Wenn Gefahr droht, soll künftig auch der Verfassungsschutz direkt eingreifen können und nicht nur die Polizei. Das hat das Bundeskabinett beschlossen. Kritiker befürchten, dass dadurch die Trennung zwischen Nachrichtendiensten und Polizei aufgeweicht wird. So hat die linken Politikerin Bünger im ZDF gesagt:
11: Aus unserer Sicht ist dieser Entwurf geschichtsvergessen und verantwortungslos. Dobrindt baut eine echte Geheimpolizei mit echten

0: polizeilichen Befugnissen.
1: Kanzleramtschefin Wagner hat in der ARD hingegen betont, dass der Verfassungsschutz nur in besonderen Fällen tätig werden soll, in denen die Polizei nicht eingreifen kann. Das sei geboten, um Gefahren rechtzeitig abwenden zu können. Europas Flüsse kämpfen mit Niedrigwasser. Das beeinträchtigt auch in Bayern den Gütertransport. Landesverkehrsminister Bernreiter hat sich deshalb dafür ausgesprochen, die Donau rasch auszubauen. Das sagte der CSU-Minister nach einem Treffen mit den anderen Landesverkehrsministern sowie Bundesverkehrsminister Bilger. Naturschützer und Grüne kritisieren den Plan. Tiefer gebaggerte Flüsse würden kein zusätzliches Wasser bringen, sondern Lebensräume zerstören und sogar Grundwasser abziehen. Guter Start bei der Leichtathletik-EM für den Zehnkampf-Weltmeister Leo Neugebauer. Nach Tag 1 liegt er in Birmingham in Führung. Zur Halbzeit steht er bei 4.483 Punkten und hat damit 71 Punkte Vorsprung auf Platz 2. Auch der frühere Welt- und Europameister Niklas Kaul darf sich Hoffnungen auf Edelmetall machen. Er steht auf Rang 6.
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3: Mit Henrike Müller. Zu viel Lärm und Müll. Nürnberg hat die Ladenöffnungszeiten von Automatensupermärkten in der Altstadt eingeschränkt. Dagegen hatte der Betreiber eines solchen 24/7-Kiosks geklagt. Nun hat die Stadt vor Gericht erstmal Recht bekommen. Laut einem Urteil des Bayerischen Verwaltungsgerichtshofs müssen personallose Minisupermärkte an Sonn- und Feiertagen zwischen 20 und 6 Uhr geschlossen bleiben. Das Argument des Betreibers, der Lärm würde sich so nur auf Gaststätten und Imbisse verlagern, halten die Richter zwar für plausibel, für eine abschließende Entscheidung fehlen ihnen aber noch Infos zur tatsächlichen Lärmsituation. Der Eilantrag wurde deshalb abgelehnt. Eine endgültige Entscheidung soll im Hauptverfahren fallen. Auch in Regensburg und München werden aktuell Maßnahmen zur nächtlichen Lärmreduzierung gerichtlich geprüft.
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1: Nürnberg sucht eine neue Volksfestkönigin und ihr könnt dafür abstimmen. Hi, Lea hier für euch. Nur noch knapp 2 Wochen und dann startet das Nürnberger Herbstvolksfest. Am 28. August geht's los und dieses Jahr sogar ein echtes Jubiläum. Es ist insgesamt schon das 200. Richtig krass. Das Einzige, was jetzt noch fehlt, ist eine Volksfestkönigin. 7 Kandidatinnen stehen aktuell zur Wahl. Und das Beste, ihr könnt mitentscheiden, wer am Ende die Krone bekommt. Auf der Website der Nürnberger Nachrichten könnt ihr aktuell für eure Favoriten abstimmen. Die neue Volksfestkönigin, die hat dann einiges zu tun. Sie repräsentiert das Nürnberger Volksfest bei offiziellen Terminen, ist zum Beispiel beim Bieranstich dabei und besucht auch Veranstaltungen wie den Seniorennachmittag oder Charity-Aktionen. Davor hat es Christina Späth ganz lange gemacht, ganze 7 Jahre am Stück. Und jetzt muss eine gebührende Nachfolgerin für sie gefunden werden. Also klicken wir uns mal ganz schnell rein auf der Website von den Nürnberger Nachrichten und lassen eine kleine Stimme da. Und in knapp 2 Wochen, da geht's dann los mit dem 200. Nürnberger Herbstvolksfest. Und dann heißt's wieder...
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1: Zu Beginn von Exit 8 fährt ein namenloser Mann in Tokio wie gewohnt mit der U-Bahn nach Hause und steigt an seiner üblichen Haltestelle aus. Aber jetzt kommt's. Er wird durch einen Anruf abgelenkt und findet nicht mehr aus dem U-Bahnhof heraus. Dafür entdeckt der Mann eine Hinweistafel.
2: Information. Übersehen Sie keine Anomalien. Wenn Sie eine Anomalie sehen, drehen Sie sofort um. Wenn Sie keine Anomalien sehen, nehmen Sie den Ausgang 8.
1: Anomalien hin oder her, der Mann will einfach raus aus dem Bahnhof. Wie praktisch, dass da gerade ein anderer Mann mit einer Aktentasche vorbeikommt.
3: Hallo, entschuldigen Sie, wo finde ich den Ausgang 8? Hören Sie, Anomalien, was?
1: Tja, der Aktentaschenmann sagt nichts. Auch nicht, als unser Mann ihm immer wieder begegnet. Er trifft aber auch weitaus seltsamere Personen, zum Beispiel ein kleines Kind.
4: Mama, es tut mir leid.
2: Was? Was sagst du, Mama?
1: Die immer gleich aussehenden Tunnel mit ihren weißen Kacheln nehmen kein Ende. Also konzentriert sich der Mann auf Anomalien und alle anderen Hinweise, um rauszukommen.
2: Ausgang 8. Zahnarzt. Escher. Anwalt. Schönheitschirurg. Überwachungskamera. Feuerhydrant. Tür. Tür. Lüftungsschacht. Tür. Lüftungsschacht. Okay, keine Anomalien.
1: Videospielern könnte das alles bekannt vorkommen. Exit 8 ist die Verfilmung des japanischen Kultspiels und sorgt mit ihren Bildern und dem Ton für ein spannendes Kinoerlebnis. Stefan Grundler, Hitradio N1 Kinoredaktion.
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2: Ich bin Florian Klaus. Guten Morgen. Gleich zwei Spektakel waren am Himmel zuletzt zu beobachten. Am Abend haben Millionen Menschen in Europa nach oben geschaut, um die Sonnenfinsternis zu sehen. In Deutschland war der Großteil der Sonne vom Mond verdeckt. In Spanien zum Beispiel gab es eine totale Sonnenfinsternis. Und in der Nacht folgten dann noch die Sternschnuppen der Perseiden. Kein Wein, Bier oder Sekt mehr für 14-Jährige. Das sogenannte begleitete Trinken unter Aufsicht von Erwachsenen soll in Deutschland verboten werden. Das hat das Bundeskabinett beschlossen. Als nächstes berät der Bundestag darüber. Tine Klimach berichtet.
3: Grundsätzlich gilt schon eine Altersgrenze von 16 Jahren für den Konsum und Verkauf von Bier, Wein, Sekt oder daraus hergestellten Mischgetränken. Ausnahme ist bisher, wenn Jugendliche von einer sorgeberechtigten Person begleitet werden. Aber diese Ausnahme steht im Widerspruch zu den Zielen der Bundesregierung, Jugendliche besser vor den gesundheitlichen Folgen des Alkoholkonsums zu schützen.
2: Noch ein Sieg für den Champions League-Gewinner. Paris Saint-Germain hat den UEFA Supercup gewonnen. Die Franzosen haben den Europa-League-Sieger Aston Villa mit 2:1 geschlagen. Für PSG ist es der zweite Supercup-Sieg in Folge.
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2: Ich bin Florian Klaus. Guten Morgen. Gleich zwei Spektakel waren am Himmel zuletzt zu beobachten. Am Abend haben Millionen Menschen in Europa nach oben geschaut, um die Sonnenfinsternis zu sehen. In Deutschland war der Großteil der Sonne vom Mond verdeckt. In Spanien zum Beispiel gab es eine totale Sonnenfinsternis. Und in der Nacht folgten dann noch die Sternschnuppen der Perseiden. Kein Wein, Bier oder Sekt mehr für 14-Jährige. Das sogenannte begleitete Trinken unter Aufsicht von Erwachsenen soll in Deutschland verboten werden. Das hat das Bundeskabinett beschlossen. Als nächstes berät der Bundestag darüber. Tine Klimach berichtet.
3: Grundsätzlich gilt schon eine Altersgrenze von 16 Jahren für den Konsum und Verkauf von Bier, Wein, Sekt oder daraus hergestellten Mischgetränken. Ausnahme ist bisher, wenn Jugendliche von einer sorgeberechtigten Person begleitet werden. Aber diese Ausnahme steht im Widerspruch zu den Zielen der Bundesregierung, Jugendliche besser vor den gesundheitlichen Folgen des Alkoholkonsums zu schützen.
2: Ein anderer Beschluss des Bundeskabinetts hat mehr Diskussionen ausgelöst. Geheimdienste sollen künftig nicht nur beobachten, sondern in bestimmten Fällen auch selbst gegen Angreifer aktiv werden dürfen. Aus Sicht von Kritikern sollte das reine Aufgabe der Polizei bleiben. Die Bundesregierung hält die Reform aber vor allem wegen der Gefahr durch russische Angriffe für notwendig. Noch ein Sieg für den Champions-League-Gewinner. Paris Saint-Germain hat den UEFA Supercup gewonnen. Die Franzosen haben den Europa-League-Sieger Aston Villa mit 2:1 geschlagen. Für PSG ist es der zweite Supercup-Sieg in Folge.
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0: Guten Morgen, Max hier für euch. Gleich starten wir mit der N1 Morning Show. Ich hoffe, ihr seid gut in diesen Donnerstag gestartet. Vielleicht an der Stelle nochmal strecken, dann nochmal einen Schluck Kaffee, vielleicht einmal durchlüften und dann ja, sind wir fit genug, um reinzustarten.
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3: Ich bin Angela Kress. Guten Morgen. Millionen Menschen haben am Abend verfolgt, wie die Sonne hinter dem Mond verschwunden ist. Hierzulande war die Sonne immerhin bis zu 90% verdeckt. Um eine totale Sonnenfinsternis zu sehen, mussten Leute aber zum Beispiel nach Spanien fliegen. Und das haben auch viele gemacht. Die Hotels waren seit Monaten ausgebucht. Die deutschen Nachrichtendienste sollen ja einem Kabinettsbeschluss zufolge mehr Befugnisse bekommen, um bei Gefahren in bestimmten Fällen selbst eingreifen zu können. Kanzleramtschefin Warken hat das in der ARD gegen Kritik verteidigt.
4: Es ist alles auch so geregelt, dass Eingriffe nur dann auch vorgenommen werden, wenn sie verhältnismäßig sind, wenn sie einem gewissen Ziel dienen. Und alles wird auch vorab und im Nachgang durch ein unabhängiges Gremium kontrolliert werden.
3: Der Verfassungsschutz solle dann eingreifen, wenn es die Polizei oder andere Behörden nicht können. Kritiker befürchten, dass die Trennung der Aufgaben von Polizei und Verfassungsschutz aufgeweicht wird. Bundesumweltminister Schneider will, dass der Bund mehr Handlungsspielraum bekommt, um beim Hitzeschutz aktiv zu werden. Dafür sollte laut ihm das Grundgesetz angepasst werden. Die Union ist aber skeptisch. Der Vizechef ihrer Bundestagsfraktion Krings hat dem Redaktionsnetzwerk Deutschland gesagt, dass das keinen Vorteil für das Klima bringen würde. Die Länder hätten dann in vielen Bereichen viel weniger Selbstbestimmung. Von den Grünen kam hingegen Unterstützung für den Vorschlag.
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5: Mit Tanja Scholl. Auf dem Frankenschnellweg in Nürnberg wird es ab heute wieder eng. Gleich zwei Baustellen werden voraussichtlich 10 Wochen lang Autofahrer, Radler und auch Fußgänger ausbremsen. SIR-Sprecher Tim Koss.
6: Die eine Maßnahme betrifft die Brücke an der Schwabacher Straße über den Frankenschnellweg. Die ist leider sehr marode und da müssen wir den westlichen Teil abreißen und durch ein Provisorium ersetzen und dort wieder eine Fahrbahn aufbauen. Die zweite Baustelle läuft über die Energie, die baut etwas weiter südlich das Fernwärmenetz aus und es wird bis Ende August 2027 dauern.
5: Verkehrsteilnehmer können an der Schwabacher Straße nicht mehr nach links Richtung Kohlenhof abbiegen. Umleitungen sind ausgeschildert.
0: Danke dir, Tanja.
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0: Ja, es sind noch angenehme, kühle 13 Grad bei euch in Zappo und auch in Leinburg messen wir 13 Grad. Heute wird es wieder sommerlich. Im Tagesverlauf klettern die Temperaturen auf bis zu 32 Grad. Der N1-Wettertrend auch morgen starten wir heiß ins Wochenende. 33 Grad.

0: Ab morgen am Freitag und Achtung, bis zu 36 Grad schon wieder am Samstag. Also am besten heute schon mal den Eiswürfelvorrat auffüllen.
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0: Hallo liebe Autofahrer, nichts los aktuell auf den Straßen hier bei uns in der Region. Habt da doch noch was gesehen? Einen Stau oder einen Blitzer? Dann ruft mich an oder schickt eine WhatsApp rüber 0800 92 9 0929. Eine gute Fahrt euch.
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0: Guten Morgen zusammen. Maxi für euch in der N1 Morning Show. Hände hoch, wer von euch hat gestern die partielle Sonnenfinsternis beobachtet? Ah, also meine Hand ist ganz weit unten. Ich habe es nicht gesehen, tatsächlich. Also ich habe mir dann Bilder angeschaut und dachte mir, ja, also es sieht ein bisschen aus wie ein Mond. Ja, das war es eigentlich schon. Ne? Also ich habe es auch nicht vermisst, ehrlich gesagt. Ne? Also, ja, also ich habe mich erst geärgert, ne, dass ich keine Brille mehr bekommen habe. Dann habe ich damit abgeschlossen innerlich. Dann habe ich abends nicht gesehen und ja, das ist völlig okay. Also ich lebe damit und es gibt ja auch irgendwann wieder so eine Möglichkeit. Naja, also dauert noch. Egal, wie ihr reinstartet in diesen Donnerstagmorgen. Wir haben für euch die besten aktuellen Hits in der Playlist. Gleich Felix Jen und Jasmine Thompson. Alex Warren ist dabei und an unserer Pole Position jetzt Harry Styles mit American Girls.

0: Guten Morgen, hier ist die Hitradio N1 Morning Show. Vom Souvenirshop auf den Laufsteg. Touri-Shirts sind plötzlich wieder voll angesagt.
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0: Vom Souvenirshop auf den Laufsteg. Touri-Shirts sind auf einmal wieder voll angesagt. Ihr kennt bestimmt die T-Shirts mit der Aufschrift I love New York oder einfach fett der Name vom Urlaubsort auf der Brust. Früher war das eher so, ja, zieht man im Urlaub vielleicht einmal an, danach verschwindet es komplett im Schrank und eigentlich trägt man es überhaupt nicht mehr. Jetzt feiern genau diese T-Shirts ihr großes Comeback. Sogar Luxusmarken greifen diesen Look auf. Chanel hat zum Beispiel ein glitzerndes I love New York T-Shirt auf den Laufsteg geschickt. Also wirklich aus dem klassischen Souvenir wird plötzlich High Fashion. Und irgendwie passt es gerade perfekt zum Sommer. Statt krampfhaft zu versuchen, nicht wie ein Touri auszusehen, zeigen wir jetzt ganz offen, ja, ich war da, ja, ich fand's schön und ja, ich will, dass man das sieht. Also falls ihr noch ein altes Touri-Shirt im Schrank habt, bloß nicht wegwerfen, ihr wart eurer Zeit einfach voraus.

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0: Guten Morgen, Max hier für euch in der N1 Morning Show. Na, wo sind die Eberhofer-Fans unter euch? Also, ich muss ja schon sagen, ne, ich habe tatsächlich alle Filme vom Eberhofer gesehen und ich find's immer total lustig. Es ist einfach so leichte Unterhaltung, immer mal wieder so ein, ja, ziemlich flacher Gag. Also, passt auch und irgendwie kann man da ganz gut abschalten. Ab heute ist der 10. Eberhofer-Film in den Kinos. Steckerfisch-Fiasko heißt er. Ja, und Franz Eberhofer ist natürlich wieder in Niederkalten Kirchen unterwegs und wir wissen ja, wenn der Franz ermittelt, dann läuft's selten nach Plan.
1: Steckerfisch, Paulus, hat's erwischt.
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0: Also ich freue mich drauf. Heute ist offizieller Kinostart und wenn ihr die Eberhofer-Filme genauso mögt wie ich, dann ist es doch der perfekte Anlass, heute mal wieder ins Kino zu gehen. Ja, und wir schicken euch auch heute Nachmittag kostenlos hin. Also am besten einfach weiter dranbleiben hier bei Hitradio N1. Stay.

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10: Ich bin Angela Kress. Guten Morgen. Millionen Menschen haben am Abend verfolgt, wie die Sonne hinter dem Mond verschwunden ist. Hierzulande war die Sonne immerhin bis zu 90% verdeckt. Um eine totale Sonnenfinsternis zu sehen, mussten Leute aber zum Beispiel nach Spanien fliegen. Und das haben auch viele gemacht. Die Hotels waren seit Monaten ausgebucht. Die deutschen Nachrichtendienste sollen ja einem Kabinettsbeschluss zufolge mehr Befugnisse bekommen, um bei Gefahren in bestimmten Fällen selbst eingreifen zu können. Kanzleramtschefin Warken hat das in der ARD gegen Kritik verteidigt.
11: Es ist alles auch so geregelt, dass Eingriffe nur dann auch vorgenommen werden, wenn sie verhältnismäßig sind, wenn sie einem gewissen Ziel dienen. Und alles wird auch vorab und im Nachgang durch ein unabhängiges Gremium kontrolliert werden.
10: Der Verfassungsschutz solle dann eingreifen, wenn es die Polizei oder andere Behörden nicht können. Kritiker befürchten, dass die Trennung der Aufgaben von Polizei und Verfassungsschutz aufgeweicht wird. Bundesumweltminister Schneider will, dass der Bund mehr Handlungsspielraum bekommt, um beim Hitzeschutz aktiv zu werden. Dafür sollte laut ihm das Grundgesetz angepasst werden. Die Union ist aber skeptisch,

0: der Vizechef ihrer Bundestagsfraktion Krings hat dem Redaktionsnetzwerk Deutschland gesagt, dass das keinen Vorteil für das Klima bringen würde. Die Länder hätten dann in vielen Bereichen viel weniger Selbstbestimmung. Von den Grünen kam hingegen Unterstützung für den Vorschlag.
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2: Mit Tanja Scholl. Die Steiner Kirchweih will sich neu erfinden. Dieses Jahr bleibt alles noch beim Alten. Gefeiert wird Ende August auf dem Festplatz am Freizeitbad. Aber ab dem kommenden Jahr soll es nach viel Kritik und Diskussionen ein neues Format geben. Das hat der Stadtrat entschieden. Und das heißt, zurück zu den Wurzeln. Bürgermeister Bertram Höfer sieht darin auch die Chance für einen Neustart.
3: Wir haben nächstes Jahr 50 Jahre Stadtjubiläum. Das war der Grund von uns auch zu sagen, wir wollen da was Neues ausprobieren. Die Idee ist, dass wir wieder in den Altort zurückgehen mit dem Fest, weil die Kirchweihe hat ja was mit der Kirchweihe zu tun und deswegen wollen wir wieder in die Nähe der Kirche kommen.
2: Alles soll etwas kleiner und gemütlicher werden. Das genaue Konzept wird noch erarbeitet. In diesem Jahr sind aber alle nochmal eingeladen, die alte Steiner Kirchweih zu feiern.
4: Danke dir.
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4: Ja, es sind schon angenehme, also noch angenehme 12 Grad bei euch in Feucht und auch an der Nürnberger Burg aktuell 12 Grad. Ja, keine Sorge, es wird heute wieder richtig warm. Im Tagesverlauf erreichen wir Temperaturen von bis zu 32 Grad. Der N1-Wettertrend, morgen am Freitag starten wir wolkenfrei bei 33 Grad ins Wochenende und auch am Wochenende wird es sehr heiß. Am Samstag 35 Grad, am Sonntag 32 Grad.
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4: Hallo liebe Autofahrer, wir schauen zu euch auf die Straßen, auf die A3 Würzburg Richtung Nürnberg, zwischen Erlangen-Tennenlohe und Nürnberg-Beringersdorf, da haben wir Reifenteile auf der Fahrbahn. Dann die A3 Regensburg Richtung Nürnberg, zwischen Altdorf-Burgtand und dem Kreuz in Nürnberg, da ist ein defekter Schwertransport im Baustellenbereich, der rechte Fahrstreifen ist da blockiert, da haben wir aktuell ein bisschen Staugefahr. Habt ihr was gesehen, Staus oder Blitzer, ruft mich an oder schickt eine WhatsApp rüber, 0800 92 90 92 9. Eine gute Fahrt euch!
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4: Guten Morgen zusammen, Maxi für euch in der N1 Morning Show. Na, seid ihr gut aus dem Bett gekommen heute? Also bei mir war es schwer. Ich muss sagen, ich habe gestern ein bisschen gefeiert, ich hatte Geburtstag und da muss man natürlich auch den Abend genießen und dann war die Nacht entsprechend kurz. Aber ne, Kaffee hilft, dann vielleicht einmal das Fenster aufreißen, ein bisschen frische Luft reinlassen. Ja, und schon ist man wieder ein bisschen fit, oder? Also, wir haben für euch die besten aktuellen Sommerhits am Start, gleich mit Coldplay und BTS. Kaigo ist in der Playlist und den Anfang machen Tame Impala und Jenny.

Die N1 Morning Show mit mir, mit Max. Ja, es gibt aktuell so gefühlt zwei Fraktionen. Die einen halten die Stellung im halbleeren Büro, die anderen sind mitten im Sommerurlaub. Und ja, Franken ist ja auch total beliebt als Urlaubsziel. Das boomt, kann man sagen. Im ersten Halbjahr gab es hier nämlich alleine 10,9 Millionen Übernachtungen. Fast 2% mehr als im vergangenen Jahr und damit sogar mehr als im bayerischen Durchschnitt. Und wenn man sich mal umschaut, ist es ja kein Wunder, ne? Es gibt so viel zu erleben in Nürnberg, Fürth, Erlangen. Es gibt ja das Fränkische Seenland und vieles, vieles.

Guten Morgen, hier ist die Hitradio N1 Morning Show mit mir, mit Max. Und nach dem Saisonauftakt am Wochenende ist ja die Vorfreude bei den Fußballfans groß. Am Wochenende ist Zeit für das 277. Franken-Derby im Rohnhof. Anpfiff ist am Samstag um 13 Uhr und wir schicken euch hin um 20 nach 7 hier bei Hitradio N1.

0: Wir starten gemeinsam in diesen Donnerstagmorgen. Hier ist Hitradio N1, die Morning Show. Gleich in der Playlist Holy Humberstone mit To Love Somebody. Ein bisschen Sommer-Vibes kommen von Despacito. Luis Fonsi und Justin Bieber. Und Bibi Rexha ist auch in der Playlist.
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9: Ich bin Angela Kress. Guten Morgen. Die Menschen in Deutschland stehen grundsätzlich weiter zum Klimaschutz, sie unterstützen aber konkrete Maßnahmen immer weniger. In einer Bertelsmann-Umfrage sagte mehr als die Hälfte der Befragten zum Beispiel, dass sie sich um persönliche finanzielle Folgen sorgen. Fast 80% denken, dass der Umstieg privater Haushalte auf klimafreundliche Technologien ohne staatliche Unterstützung nicht machbar ist. Die Hitze beschäftigt Verbände und die Politik. Der Städte- und Gemeindebund fordert mehr Klimaschutz für Krankenhäuser und Pflegeheime. Präsident Spiegler schätzt in der Rheinischen Post den Investitionsbedarf auf mindestens 20 Milliarden Euro. Bundesumweltminister Schneider will mehr Kompetenzen für den Bund in Sachen Hitzeschutz und dafür das Grundgesetz ändern. Aus der Union kommen allerdings kritische Stimmen, weil dann die Länder weniger Entscheidungskompetenz hätten. Millionen Menschen haben am Abend die Sonnenfinsternis verfolgt. Bei uns war es eine teilweise, in Spanien sogar eine totale Sonnenfinsternis. Julia Macher berichtet aus Barcelona.
10: Rund um die Ballungszentren in Barcelona und Madrid hat die erste totale Sonnenfinsternis seit mehr als 120 Jahren für lange Schlangen gesorgt. Doch das gefürchtete Verkehrschaos blieb aus. Bereits im nächsten Jahr erwartet eine weitere totale Sonnenfinsternis den Süden Spaniens. Ihr folgt 2028 eine ringförmige.
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11: Mit Tanja Scholl. Ob Pegnitz, Farnbach oder Aisch, unsere Flüsse sind im Hitzestress. Die anhaltende Dürre sorgt überall für Niedrigwasser. Die Lage ist angespannt, aber noch nicht alarmierend, heißt es aus dem Wasserwirtschaftsamt Nürnberg. Eine gewisse Entlastung bringt auch die Überleitung aus Brombachsee und Rotsee, so Michael Müller, Leiter des

0: aus der Wirtschaftsamt Nürnberg.
1: Dieses Überleitungssystem leistet im Moment rund 9 Kubikmeter in der Sekunde Wasser. Das sind, kann man sich vorstellen, 50 Badewannen, die pro Sekunde letztendlich Richtung Maingebiet, also über Rednitz-Regnitz, zusätzlich abfließen.
0: Dieser Puffer kann auch noch eine Weile weiterlaufen. Der Nebeneffekt am Brombachsee und Rotsee, die Strände werden breiter.
2: Danke dir.
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2: 12 Grad messen wir aktuell bei euch an der Fürther Freiheit und auch in Erlangen am Hugenottenplatz. Aktuell 12 Grad, ein sommerlicher Tag steht uns bevor. Genießt noch ein bisschen die kühlen Temperaturen, denn im Tagesverlauf, ja, liegen wir dann wieder bei 32 Grad und einem wolkenfreien Himmel. Der N1 Wettertrend, morgen am Freitag starten wir dann bei 33 Grad ins Wochenende. Und auch das Wochenende selbst wird warm, am Samstag 35, am Sonntag 32 Grad.
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2: Hallo liebe Autofahrer, wir schauen zu euch auf die A3 Würzburg Richtung Nürnberg zwischen Erlangen-Tennenlohe und Nürnberg-Beringersdorf. Da haben wir Reifenteile auf der Fahrbahn. Und die A3 Regensburg Richtung Nürnberg in Höhe Kreuz-Altdorf. Da ist im Endeffekt der Schwertransporter im Baustellenbereich. Der rechte Fahrstreifen ist da betroffen. Habt ihr was gesehen? Staus oder Blitzer? Ruft mich an oder schickt eine WhatsApp rüber. 0800 92 9 0 92 9. So rum.
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2: Guten Morgen zusammen, Max hier für euch in der N1 Morning Show. Ein Fall beschäftigt gerade Feucht und die gesamte Region. Es geht um einen gestohlenen Kerberbaum. Und das Thema wird heute Abend mit dem Zeidelgericht in der Reichsfeldhalle in Feucht geklärt. Wir sprechen drüber gleich hier bei Hitradio N1. Außerdem in der Playlist Luis Fonsi mit Justin Bieber. Klingt auf jeden Fall nach Sommer. Despacito. Bibi Rexha ist gleich dabei. Und an unserer Pole Position Holy Humble Stone to Love Somebody.

0: Despacito.
1: Guten Morgen, Max hier für euch in der N1 Morning Show. Und Leute, Feucht ist seit Wochen in Aufruhr. Ja, ich bin ja auch gebürtiger Feuchter und da bin ich natürlich ganz nah am Geschehen in Feucht dran. Und diese Schlagzeile, die ging gefühlt über Feucht, Nürnberg und die gesamte Region hinaus. Die Moosbacher und Winkelheiter Kerberleute, die haben nämlich Ende Juli den Baum der Feuchter Kerberleute aus dem Wald geholt, also mit Traktor, Radlader und einer ziemlich gut geplanten Nacht- und Nebelaktion. Das Problem, die Feuchter sagen, der Baum lag da noch im Wald und vor allem haben die Moosbacher sich viel zu spät für diesen Klau bekannt. Ja, und haben dann auch aus dem Grund am Morgen direkt einen neuen Baum gefällt. Das ärgert natürlich wiederum die Moosbacher, weil normalerweise muss ja der Kerberbaum ausgelöst werden. Da gibt es dann irgendwie eine Feschbar oder sowas oder einen Kasten Bier und dann ist das Thema erledigt. Die Feuchter bekommen ihren Baum zurück und so weiter. Aber nein, das gab's nicht. Die Feuchter haben einen neuen Baum gefällt. Jetzt ist es ein Riesenstreit zwischen den Moosbacher und Winkelheider Kerberleuten und den Feuchter Kerberleuten. Und da hat sich natürlich jetzt der Bürgermeister Harald Danzel aus Feucht eingeschalten. Er meinte, das muss geklärt werden und deswegen tagt heute Abend das Zeidelgericht in Feucht in der Reichswaldhalle. Also natürlich alles mit einem Augenzwinkern. Der Bürgermeister Harald Danzel.
2: Das ganze Dorf

0: Die ganze Gemeinde ist in Aufruhr. Das geht seit Wochen so. Wir werden heute Abend hart verhandeln. Wir werden den Fall darlegen, klarstellen. Und unsere Richter, da gehöre ich auch dazu, die werden ein Urteil fällen, damit das Ganze für die nächsten Generationen, für die nächsten Jahrzehnte weit über unsere Grenzen hinaus Bestand haben wird.
1: Ich bin jedenfalls sehr gespannt, was am Ende rauskommt. Schließlich geht es hier um einen der wichtigsten Streitfälle, die Feucht und die Region seit langem gesehen hat. Es geht um einen Baum.

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Hier ist die Hitradio N1 Morning Show am Donnerstag. Am Samstag ist wieder Zeit fürs Franken-Derby im Ronhof. Kräuter Fürth trifft auf den Club und wir schicken euch hin. Also ruft jetzt an 0800 92 9 0 92 9 und mit etwas Glück erlebt ihr einen richtig schönen Fußballnachmittag mit einer Begleitperson in Fürth. Das Wetter sollte auch richtig schön werden. Vorher noch Ray Dalton mit Blood Running.

0: Feier den Fußballfans ist groß. Ein Highlight hier in der Region steht an. Am Samstag heißt es wieder Franken-Derby im Rohnhof. Anpfiff ist um 13 Uhr und wir schicken euch hin. Ruft an 0800 92 9 092 9. Wer ist denn jetzt in Leitung Nummer 4? Guten Morgen!
1: Hi, guten Morgen, hier ist Jasmin.
0: Guten Morgen, Jasmin. Bist du ein Club- oder ein Fürth-Fan?
1: Na, Club natürlich.
0: Ein Club-Fan, sehr gut. Hast du Bock auf einen richtig schönen Fußballnachmittag im Rohnhof am Samstag?
1: Ja, auf jeden Fall.
0: Ja, dann herzlichen Glückwunsch!
1: Mega cool, dankeschön.
0: Sehr gerne, wen nimmst du mit am Samstag?
1: Meine beste Freundin.
0: Deine beste Freundin, ist sie auch eine Clubbererin?
1: Durch und durch sind wir das.
0: Sehr gut, dann wünsche ich euch einen ganz schönen Tag, einen schönen Ausflug nach Fürth.
1: Super, ja,
0: und kommt wieder zurück nach Nürnberg, ne?
1: Ja, auf jeden Fall.
0: Sehr gut. Und ihr habt noch weiterhin die Chance auf Tickets in 2 Stunden wieder hier bei Hitradio N1 um 20 nach 9. Ekel.

0: Hier ist Hitradio N1, die besten aktuellen Hits, natürlich auch an diesem Donnerstagmorgen. Gleich für euch in der Playlist, ja, Taylor Swift, The Bowser ist mit am Start. Und unser Gute-Laune-Garant schlechthin, Leonie mit Faded Love.
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12: Ich bin Angela Kress. Guten Morgen. Die Menschen in Deutschland stehen grundsätzlich weiter zum Klimaschutz, sie unterstützen aber konkrete Maßnahmen immer weniger. In einer Bertelsmann-Umfrage sagte mehr als die Hälfte der Befragten zum Beispiel, dass sie sich um persönliche finanzielle Folgen sorgen. Fast 80% denken, dass der Umstieg privater Haushalte auf klimafreundliche Technologien ohne staatliche Unterstützung nicht machbar ist. Die Hitze beschäftigt Verbände und die Politik. Der Städte- und Gemeindebund fordert mehr Klimaschutz für Krankenhäuser und Pflegeheime. Präsident Spiegler schätzt in der Rheinischen Post den Investitionsbedarf auf mindestens 20 Milliarden Euro. Bundesumweltminister Schneider will mehr Kompetenzen für den Bund in Sachen Hitzeschutz und dafür das Grundgesetz ändern. Aus der Union kommen allerdings kritische Stimmen, weil dann die Länder weniger Entscheidungskompetenz hätten. Millionen Menschen haben am Abend die Sonnenfinsternis verfolgt. Bei uns war es eine teilweise, in Spanien sogar eine totale Sonnenfinsternis. Julia Macher berichtet aus Barcelona.
13: Rund um die Ballungszentren in Barcelona und Madrid hat die erste totale Sonnenfinsternis seit mehr als 120 Jahren für lange Schlangen gesorgt. Doch das gefürchtete Verkehrschaos blieb aus. Bereits im nächsten Jahr erwartet eine weitere totale Sonnenfinsternis den Süden Spaniens. Ihr folgt 2028 eine ringförmige.
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14: Mit Tanja Scholl. Wegen Baustellen im Umfeld des Nürnberger Frankenschnellwegs müssen Verkehrsteilnehmer in den kommenden Wochen mit Behinderungen rechnen. Die Stadt erneuert ab heute die marode Kanalbrücke an der Schwabacher Straße, während die NRG etwas weiter südlich eine neue Fernwärmeleitung baut. Umleitungen sind ausgeschildert. Man kommt grundsätzlich überall hin. Laut SIR-Sprecher Tim Koss

0: Sollten Autofahrer, Radfahrer und Fußgänger aber mehr Zeit einplanen.
1: Es wird sich auch in die Nebenstraßen ausdehnen. Es lässt sich leider bei solchen Maßnahmen nicht vermeiden und die Möglichkeiten, einfach umzuleiten, sind auch begrenzt. Deswegen bitte vorab informieren oder deutlich früher losfahren. Wer den Weg nicht vermeiden kann, da wären wir sehr dankbar dafür, damit wir nicht zu sehr in den Verkehrskollaps kommen.
0: Da die Arbeiten im Bereich des historischen Ludwig-Donau-Main-Kanals stattfinden, werden sie archäologisch begleitet.
2: Danke dir, Tanja.
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2: Ja, noch kühle 13 Grad aktuell bei euch in Thon und auch in Gebersdorf messen wir aktuell 13 Grad. Ein richtig schöner sommerlicher Tag steht uns heute bevor. Temperaturen von bis zu 32 Grad. Der N1-Wettertrend. Morgen am Freitag starten wir ebenfalls heiß ins Wochenende. 33 Grad werden es maximal sein. Am Samstag sogar bis zu 35 Grad. Also auf jeden Fall Badewetter.
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2: Hallo liebe Autofahrer, wir schauen auf die A3 Nürnberg Richtung Würzburg. Zwischen Erlangen-West und Höchstadt-Ost, da haben wir eine ungesicherte Unfallstelle. Ansonsten die A3 Würzburg Richtung Nürnberg zwischen Erlangen-Tennenlohe und Nürnberg-Beringersdorf, da sind Reifenteile auf der Fahrbahn. Habt ihr was gesehen, Staus oder Blitzer, ruft mich an oder schickt eine WhatsApp durch 0800 92 9 0929. Eine gute Fahrt euch.
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2: Guten Morgen zusammen, Max hier für euch bei Hitradio N1 und alle, ja, die mit der Hitze nicht so gut umgehen können, werden jetzt an diesen Tagen zum Frühaufsteher, ne? Also jetzt ist es ja noch richtig schön kühl hier bei uns in der Region, später dann bis zu 32 Grad, also ja, da auf jeden Fall wieder perfektes Eiswetter, vielleicht jetzt schon mal einen Stopp bei der Lieblingseisdiele einplanen. Wir haben für euch die besten aktuellen Hits zum Abkühlen in der Playlist, gleich mit Leonie, Shakira und Burna Boy sind mit dem Sommerhit des Jahres in der Playlist und den Anfang macht The Bowser mit Magnetic.
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Guten Morgen, Max hier für euch in der N1 Morning Show. Erinnert ihr euch noch an die angebliche Hochzeit von Cristiano Ronaldo und Georgina auf Madeira? Ja, da standen am Wochenende rund 2000 Fans vor einer Kathedrale und haben gewartet. Sogar eine Rolls-Royce ist vorgefahren. Die Handys wurden gezückt, die Paparazzis haben sich bereit gemacht und im Auto, ja, saßen nicht Ronaldo und Georgina, sondern Fabio und Fatima. Tja, ärgerlich. Am Ende kam jetzt aber raus, die Fans lagen mit ihrer Vermutung gar nicht so falsch. Cristiano Ronaldo und Georgina haben tatsächlich geheiratet. Heimlich und ganz privat in Portugal, offenbar auch mit ihren 5 Kindern. Die beiden haben jetzt selbst ein Foto gepostet. Zu sehen sind ihre Hände und die Eheringe. Also, Hochzeit ja, aber die Fans standen einfach an der falschen Kirche. Und ganz ehrlich, Fabio und Fatima dürfen sich wahrscheinlich trotzdem noch ein bisschen vorkommen wie das berühmteste Hochzeitspaar.

Es ist Donnerstag, ihr hört die Hitradio N1 Morning Show mit mir, mit Max. Gute Vorsätze zum neuen Jahr kennen wir ja alle, aber habt ihr eigentlich auch Vorsätze für nach dem Urlaub? Ja, eine neue Studie zeigt, im Urlaub kommt bei vielen plötzlich der Gedanke auf, eigentlich müsste ich in meinem Alltag mal was ändern. Mehr Zeit für sich, öfter eine Pause machen oder einfach ein bisschen mehr Ruhe reinbringen. Gerade bei den Jüngeren ist dieser Wunsch besonders stark. Nur zurück zu Hause ist es gar nicht so leicht, die guten Vorsätze auch wirklich durchzuziehen. Das ist laut Psychologen aber auch völlig normal. Im Urlaub sind wir raus aus unseren Routinen, haben den Kopf frei und schauen plötzlich ganz anders auf unser Leben. Kaum sind wir wieder im Alltag, läuft vieles schnell wieder wie gewohnt. Aber etwas bleibt trotzdem hängen. Fast alle nehmen positive Effekte aus dem Urlaub mit, also mehr Energie, mehr Ruhe oder einfach so ein bisschen bessere Laune. Also falls ihr jetzt gerade im Urlaub sitzt und denkt, ab jetzt wird alles anders, kein Stress, vielleicht reicht ja schon eine Sache, die ihr wirklich mit nach Hause nehmt.

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7: Ich bin Angela Kress. Guten Morgen. Hunderte weitere Mitarbeiter der Deutschen Bahn sollen mit Bodycams ausgestattet werden. Rund 2700 Beschäftigte im Bahnhofsservice und in der Stationsbetreuung sollen schrittweise die Möglichkeit bekommen. Das ist freiwillig. Erste Geräte sind demnach bereits an den Hauptbahnhöfen Frankfurt am Main und Bielefeld im Einsatz. In den Zügen sind bereits viele Mitarbeitende mit Bodycams ausgestattet. Hintergrund ist, dass es immer mehr Angriffe auf Bahnpersonal gibt. Gerade sind die Pegelstände auf vielen Flüssen niedrig, das setzt die Binnenschifffahrt unter Druck. Mit Blick auf die Umrüstung von Schiffen fordert die Branche Klarheit vom Bund. Konkret will sie einen verlässlichen Investitionsrahmen bis 2035, um Schiffe fit für niedrige Pegelstände zu machen. Verkehrsminister Bilger hat angekündigt, dass er eine entsprechende Förderung verlängern will. Er werde das in die Haushaltsberatungen einbringen. Fast drei Tage nach dem schweren Erdbeben in Kolumbien mit über 260 Toten laufen für die Rettungskräfte entscheidende Stunden. Nach 72 Stunden sinken die Chancen erheblich, noch Überlebende in den Trümmern zu finden. Lea Matschulat berichtet.
8: Verzweifelt suchen Menschen weiterhin nach Angehörigen, nach Nachbarn oder Freunden in den Trümmern. Wer kann, räumt selber Schutt und Mauerteile aus dem Weg. Aus dem Ausland helfen Rettungsteams unter anderem aus den USA und Ecuador. Offiziell werden noch knapp 500 Menschen vermisst. Einer inoffiziellen Datenbank zufolge sind es jedoch gut 4000.
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9: Mit Tanja Scholl. Zu viel Lärm und Müll. Deshalb müssen einige Automatensupermärkte in Nürnberg an Sonn- und Feiertagen nachts weiter geschlossen bleiben. Der Betreiber eines 24-7-Ladens ist mit seiner Klage gegen eine Verordnung der Stadt erstmal gescheitert. Der Bayerische Verwaltungsgerichtshof entschied per Eilurteil, dass personallose Mini-Supermärkte in der Altstadt zwischen 20 und 6 Uhr geschlossen bleiben müssen. Nürnberg hatte die Verordnung erlassen, weil Alkohol, Süßwaren und Zigaretten vor allem nächtliches Ausgehpublikum anlocken würden mit lauten Personengruppen. Das Argument des Betreibers, der Lärm würde sich so nur auf Gaststätten und Imbisse verlagern, halten die Richter zwar für plausibel. Um abschließend zu entscheiden, fehlen ihnen aber noch Infos dazu, wie laut es tatsächlich ist.
0: Danke dir!
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0: Ja, es sind schon angenehme 15 Grad bei euch in Reichelsdorf und auch in Fischbach. Aktuell 15 Grad. Ein sommerlicher Tag steht uns bevor. Die Temperaturen klettern später noch auf 32 Grad. Der N1 Wettertrend. Morgen am Freitag starten wir mit 33 Grad und ebenfalls viel Sonnenschein in dieses Wochenende. Ja, Samstag und Sonntag bleibt es danach auch heiß bei Temperaturen von bis zu 35 Grad.
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0: Hallo liebe Autofahrer, wir schauen zu euch auf die A3 Nürnberg Richtung Würzburg. Zwischen Erlangen-West und Höchstadt-Ost.

0: Da ist ein Unfall passiert. Da haben wir aktuell eine Vollsperrung. Da staut sich's. Also da am besten das Gebiet weiträumig umfahren. Die A3 Würzburg Richtung Nürnberg zwischen Erlangen-Tennenlohe und Nürnberg-Beringersdorf. Da sind Reifenteile auf der Fahrbahn. Dann die A73 Nürnberg Richtung Feucht. Die Einfahrt Wendelstein ist vorübergehend gesperrt, noch bis etwa 10 Uhr. Und außerdem staut sich's da auch ein bisschen. Also ein bisschen vorsichtig fahren. Ein Blitzer steht bei euch auf die B14 Hersbruck Richtung Nürnberg, Höhe Reichenschwalde. Danke an der Stelle, Horst, fürs Melden. Habt ihr was gesehen? Staus oder Blitzer? Ruft mich an oder schickt ganz einfach eine WhatsApp durch 0800 92 9 092 9. Eine gute Fahrt euch!
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0: Guten Morgen zusammen. Max hier für euch in der N1 Morning Show. Genießt die noch sehr angenehmen, kühlen Temperaturen. Einmal durchschnaufen, bevor es dann später wieder richtig warm wird. Ja, Sommerwetter hier bei uns in Nürnberg.
2: Entschuldigung, eine Frage. 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
1: Guten Morgen, hier ist die Hitradio N1 Morning Show. Vom Souvenirshop auf den Laufsteg. Touri-Shirts sind plötzlich wieder voll angesagt.
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1: Ihr kennt bestimmt die T-Shirts mit der Aufschrift I love New York oder einfach fett der Name vom Urlaubsort auf der Brust. Früher war das eher so, ja, zieht man im Urlaub vielleicht einmal an, danach verschwindet es komplett im Schrank und eigentlich trägt man es überhaupt nicht mehr. Jetzt feiern genau diese T-Shirts ihr großes Comeback. Sogar Luxusmarken greifen diesen Look auf. Chanel hat zum Beispiel ein glitzerndes I love New York T-Shirt auf den Laufsteg geschickt. Also wirklich aus dem klassischen Souvenir wird plötzlich High Fashion. Und irgendwie passt es gerade perfekt zum Sommer. Statt krampfhaft zu versuchen, nicht wie ein Touri auszusehen, zeigen wir jetzt ganz offen, ja, ich war da, ja, ich fand's schön und ja, ich will, dass man das sieht. Also falls ihr noch ein altes Touri-Shirt im Schrank habt, bloß nicht wegwerfen.

0: Guten Morgen, Max hier für euch in der N1 Morning Show. Na, wo sind die Eberhofer-Fans unter euch? Also, ich muss ja schon sagen, ich habe tatsächlich alle Filme vom Eberhofer gesehen und ich finde es immer total lustig. Es ist einfach so leichte Unterhaltung, immer mal wieder so ein, ja, ziemlich flacher Gag. Also, passt auch und irgendwie kann man da ganz gut abschalten. Ab heute ist der 10. Eberhofer-Film in den Kinos. Steckerfisch-Fiasko heißt er. Ja, und Franz Eberhofer ist natürlich wieder in Niederkaltenkirchen unterwegs. Und wir wissen ja, wenn der Franz ermittelt, dann läuft's selten nach Plan.
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0: Also ich freue mich drauf. Heute ist offizieller Kinostart und wenn ihr die Eberhofer-Filme genauso mögt wie ich, dann ist es doch der perfekte Anlass, heute mal wieder ins Kino zu gehen. Ja, und wir schicken euch auch heute Nachmittag kostenlos hin. Also am besten einfach weiter dranbleiben hier bei Hitradio N1.

0: Tasse Kaffee auf der Fensterbank genießen. Ist richtig gut. Vor allem, weil es gerade noch richtig schön angenehm kühl ist und dann so ein bisschen mit den Sonnenstrahlen. Also richtig schön angenehm. Die besten aktuellen Hits für diesen sommerlichen Donnerstag gibt's bei uns gleich mit Olivia Rodrigo. Drop Dead. Kygo und Donna Summer sind in der Playlist und Alex Warren.
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7: Ich bin Angela Kress. Guten Morgen. Hunderte weitere Mitarbeiter der Deutschen Bahn sollen mit Bodycams ausgestattet werden. Rund 2700 Beschäftigte im Bahnhofsservice und in der Stationsbetreuung sollen schrittweise die Möglichkeit bekommen. Das ist freiwillig. Erste Geräte sind demnach bereits an den Hauptbahnhöfen Frankfurt am Main und Bielefeld im Einsatz. In den Zügen sind bereits viele Mitarbeitende mit Bodycams ausgestattet. Hintergrund ist, dass es immer mehr Angriffe auf Bahnpersonal gibt. Gerade sind die Pegelstände auf vielen Flüssen niedrig, das setzt die Binnenschifffahrt unter Druck. Mit Blick auf die Umrüstung von Schiffen fordert die Branche Klarheit vom Bund. Konkret will sie einen verlässlichen Investitionsrahmen bis 2035, um Schiffe fit für niedrige Pegelstände zu machen. Verkehrsminister Bilger hat angekündigt, dass er eine entsprechende Förderung verlängern will. Er werde das in die Haushaltsberatungen einbringen. Fast drei Tage nach dem schweren Erdbeben in Kolumbien mit über 260 Toten laufen für die Rettungskräfte entscheidende Stunden. Nach 72 Stunden sinken die Chancen erheblich, noch Überlebende in den Trümmern zu finden. Lea Matschulat berichtet.
8: Verzweifelt suchen Menschen weiterhin nach Angehörigen, nach Nachbarn oder Freunden in den Trümmern. Wer kann, räumt selber Schutt- und Mauerteile aus dem Weg. Aus dem Ausland helfen Rettungsteams unter anderem aus den USA und Ecuador. Offiziell werden noch knapp 500 Menschen vermisst. Einer inoffiziellen Datenbank zufolge sind es jedoch gut 4.000.
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9: Mit Tanja Scholl. Die Steiner Kirchweih will sich neu erfinden. Dieses Jahr bleibt alles noch beim Alten. Gefeiert wird Ende August auf dem Festplatz am Freizeitbad. Aber ab dem kommenden Jahr soll es nach viel Kritik und Diskussionen ein neues Format geben. Das hat der Stadtrat entschieden. Und das heißt, zurück zu den Wurzeln. Bürgermeister Bertram Höfer sieht darin auch die Chance für einen Neustart.
10: Wir haben nächstes Jahr 50 Jahre Stadtjubiläum. Das war der Grund von uns auch zu sagen, wir wollen da was Neues ausprobieren. Die Idee ist, dass wir wieder in den Altort zurückgehen mit dem Fest, weil die Kirchweih hat ja was mit der Kirchweihe zu tun und deswegen wollen wir wieder in die Nähe der Kirche kommen.
9: Alles soll etwas kleiner und gemütlicher werden. Das genaue Konzept wird noch erarbeitet. In diesem Jahr sind aber alle nochmal eingeladen, die alte Steiner Kirchweih zu feiern.
0: Und danke dir, Tanja.
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0: Es sind schon angenehme 16 Grad aktuell hier bei uns in der Region. Vor uns liegt ein richtig schöner sommerlicher Donnerstag. Die Temperaturen klettern im Tagesverlauf auf bis zu 32 Grad. Der N1 Wettertrend. Morgen am Freitag starten wir ebenfalls heiß und mit viel Sonnenschein ins Wochenende und auch am Samstag und am Sonntag.

0: Tag. Viel Sonne, perfekt für einen Ausflug in der Region.
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0: Hallo liebe Autofahrer, wir schauen zu euch auf die Straßen, auf die A3 Würzburg Richtung Nürnberg. Zwischen Erlangen, Tennenlohe und Nürnberg-Beringersdorf. Da sind aktuell Reifenteile auf der Fahrbahn. Die A3 Regensburg Richtung Nürnberg in Höhe Kreuz-Altdorf ist ein defekter Schwertransporter im Baustellenbereich. Da ist der rechte Fahrstreifen blockiert. Dann die A73 Nürnberg-Feucht Richtung Feucht. Da haben wir aktuell die Einfahrt Wendelstein, die weiterhin gesperrt ist, noch bis ungefähr 10 Uhr. Ein Blitzer steht bei euch auf der B14, Hersbruck Richtung Nürnberg, Höhe Reichenschwand. Habt ihr was gesehen? Staus oder Blitzer? Ruft mich an oder schickt eine WhatsApp rüber. 0800 92 9 092 9. Eine gute Fahrt euch.
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0: Guten Morgen zusammen. Hier ist Max für euch in der N1 Morning Show. Wir starten gemeinsam in diesen Donnerstagmorgen. Vielleicht geht's für euch heute nach Feierabend eine Runde irgendwie zum Spazieren an den Dutzendeich, Wörderwiese, wie auch immer. Egal was ihr macht, wir wünschen euch heute einen schönen Tag.
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Die N1 Morning Show mit mir, mit Max. Ja, es gibt aktuell so gefühlt zwei Fraktionen. Die einen halten die Stellung im halbleeren Büro, die anderen sind mitten im Sommerurlaub. Und ja, Franken ist ja auch total beliebt als Urlaubsziel. Das boomt, kann man sagen. Im ersten Halbjahr gab es hier nämlich alleine 10,9 Millionen Übernachtungen. Fast 2% mehr als im vergangenen Jahr und damit sogar mehr als im bayerischen Durchschnitt. Und wenn man sich mal umschaut, ist es ja kein Wunder, ne? Es gibt so viel zu erleben in Nürnberg, Fürth, Erlangen. Es gibt ja das fränkische Seenland und vieles, vieles mehr. Also warum wegfahren, wenn man das Paradies schon direkt vor der Haustür hat, oder?

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Wir bringen euch gut in diesen Donnerstagmorgen mit den besten aktuellen Hits hier auf Hitradio N1. Jetzt einer, der gerade richtig gute Laune macht. Von Leonie und Callum Scott. Hier ist Stay bei Hitradio N1.

0: Also es ist kurz vor 9, ihr hört Hitradio N1, gleich haben wir Ava Max in der Playlist, Taylor Swift ist dabei und Temper City, ja, die besten aktuellen Hits zum Abkühlen an diesem sommerlichen Donnerstag.
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3: Ich bin Angela Kress. Guten Morgen. Erst in Zügen, jetzt auch an Bahnhöfen. Die Deutsche Bahn stattet weitere Mitarbeitende mit Bodycams aus. Rund 2700 Beschäftigte im Bahnhofsservice und in der Stationsbetreuung sollen schrittweise freiwillig die Geräte bekommen können. An den Hauptbahnhöfen in Frankfurt am Main und Bielefeld sind sie demnach schon im Einsatz. Die Bahn hofft, dass die Kameras helfen, Konflikte zu entschärfen und damit das Arbeiten fürs Bahnpersonal sicherer machen. Die Zahl der Kindeswohlgefährdungen ist das vierte Mal in Folge auf einen neuen Höchststand gestiegen. 2025 haben die Jugendämter bei rund 79.800 Kindern und Jugendlichen eine Gefährdung festgestellt, also zum Beispiel psychische oder körperliche Gewalt. Das waren 7.000 Fälle mehr als ein Jahr zuvor. Die Experten sagen, dass es neben tatsächlich mehr Fällen auch sein könne, dass Menschen wachsamer und sensibilisierter für das Thema sind. Angesichts der Hitze fordert der Städte- und Gemeindebund einen besseren Hitzeschutz für Krankenhäuser und Altenheime. Verbandspräsident Spiegler sagte der Rheinischen Post, dass etwa Krankenhäuser Klimaanlagen für die Patienten, aber auch für das Personal brauchten. Dafür seien Investitionen von mindestens 20 Milliarden Euro nötig.
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4: Mit Tanja Scholl. Auf dem Frankenschnellweg in Nürnberg wird es ab heute wieder eng. Gleich zwei Baustellen werden voraussichtlich 10 Wochen lang Autofahrer, Radler und auch Fußgänger ausbremsen. SIR-Sprecher Tim Koss.
5: Die eine Maßnahme betrifft die Brücke an der Schwabacher Straße über den Frankenschnellweg. Die ist leider sehr marode und da müssen wir den westlichen Teil abreißen und durch ein Provisorium ersetzen und dort wieder eine Fahrbahn aufbauen. Die zweite Baustelle läuft über die Energie. Die baut etwas weiter südlich das Fernwärmenetz aus und es wird bis Ende August 2027 dauern.
4: Verkehrsteilnehmer können an der Schwabacher Straße nicht mehr nach links Richtung Kohlenhof abbiegen. Umleitungen sind ausgeschildert.
0: Danke dir.
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0: 20 Grad messen wir aktuell bei euch in Zirndorf und auch in Johannes sind es gerade 20 Grad. Ja, es heizt aber später nochmal richtig auf. Temperaturen von bis zu 32 Grad heute an diesem Donnerstag. Der N1 Wettertrend. Morgen am Freitag starten wir bei 33 Grad ins Wochenende und auch Samstag und Sonntag wird es richtig heiß. Bis zu 35 Grad bei ganz viel Sonnenschein. Also immer ans Eincremen denken, ne?
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0: Hallo liebe Autofahrer, wir schauen zu euch auf die Straßen, auf die A3 Regensburg Richtung Nürnberg in Höhe Kreuz Altdorf. Da haben wir einen defekten Schwertransporter im Baustellenbereich. Der rechte Fahrstreifen ist da blockiert. Außerdem die A73 Nürnberg Richtung Feuch.

0: die Ausfahrt Wendelstein. Die ist aktuell gesperrt, noch bis etwa 10 Uhr. Also da am besten das Gebiet umfahren. Dann haben wir Blitzer bei euch auf der A73, Bamberg Richtung Nürnberg, zwischen der Ausfahrt Erlangen-Bruck und Kreuzfurt-Erlangen. Auf der B14 Hersbruck Richtung Nürnberg, Höhe Reichenschwand. Und der Maxi hat noch einen für uns.
1: Ich habe wieder einen entdeckt, und zwar auf der Fürther Straße, erlaubt sind 50. Und der ist auf Höhe Bärenschanze, kurz vor der Datev. Passt also auf euch auf.
0: Danke dir, Maxi, fürs Melden. Habt ihr noch was gesehen? Einen Stau, einen Blitzer? Ruft mich an oder schickt eine WhatsApp rüber. 0800 92 9 092 9. Eine gute Fahrt euch.
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0: Guten Morgen zusammen, Maxi für euch in der N1 Morning Show. Feucht und die gesamte Region wartet auf eine Entscheidung. Es geht um den Kerberbaumklau in Feucht. Was genau da passiert ist, klären wir gleich. Außerdem haben wir die besten aktuellen Hits zum Abkühlen für euch in der Playlist. Gleich mit Taylor Swift, Ava Max ist dabei und den Anfang macht Temper City mit Self-Aware.

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0: Bayerns Morning Show. Und Leute, Feucht ist seit Wochen in Aufruhr. Ja, ich bin ja auch gebürtiger Feuchter und da bin ich natürlich ganz nah am Geschehen in Feucht dran. Und diese Schlagzeile, die ging gefühlt über Feucht, Nürnberg und die gesamte Region hinaus. Die Moosbacher und Winkelheiter Kerberleute, die haben nämlich Ende Juli den Baum der Feuchter Kerberleute aus dem Wald geholt. Also mit Traktor, Radlader und einer ziemlich gut geplanten Nacht- und Nebelaktion. Das Problem, die Feuchter sagen, der Baum lag da noch im Wald und vor allem haben die Moosbacher sich viel zu spät für diesen Klau bekannt. Ja, und haben dann auch aus dem Grund am Morgen direkt einen neuen Baum gefällt. Das ärgert natürlich wiederum die Moosbacher, weil normalerweise muss ja der Kerberbaum ausgelöst werden. Da gibt es dann irgendwie eine Vespa oder sowas oder einen Kasten Bier und dann ist das Thema erledigt. Die Feuchter bekommen ihren Baum zurück und so weiter. Aber nein, das gab's nicht. Die Feuchter haben einen neuen Baum gefällt. Jetzt ist es ein Riesenstreit zwischen den Moosbacher und Winkelheider Kerberleuten und den Feuchter Kerberleuten. Und da hat sich natürlich jetzt der Bürgermeister Harald Danzel aus Feucht eingeschalten. Er meinte, das muss geklärt werden und deswegen tagt heute Abend das Zeidelgericht in Feucht in der Reichswaldhalle. Also natürlich alles mit einem Augenzwinkern. Der Bürgermeister Harald Danzel.
1: Das ganze Dorf, die ganze Gemeinde ist in Aufruhr. Das geht seit Wochen so. Wir werden heute Abend hart verhandeln. Wir werden den Fall darlegen, klarstellen und unsere Richter, da gehöre ich auch dazu, die werden ein Urteil fällen, damit das Ganze für die nächsten Generationen, für die nächsten Jahrzehnte weit über unsere Grenzen hinaus Bestand haben wird.
0: Ich bin jedenfalls sehr gespannt, was am Ende rauskommt. Schließlich geht es hier um einen der wichtigsten Streitfälle, die Feucht und die Region seit langem gesehen hat. Es geht um einen Baum.
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Guten Morgen, hier ist die Hitradio N1 Morning Show am Donnerstag. 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Ich drücke euch ganz fest die Daumen. Hier sind für euch Two Colors und Safri Duo bei N1.

0: Guten Morgen, Max hier für euch in der N1 Morning Show am Samstag. Ist schon wieder Zeit für das 277. Franken Derby. Greuther Fürth gegen den 1. FC Nürnberg. 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Wir verlosen 2 Tickets. Ruft an 0800 92 9 0 92 9. Wer ist denn jetzt in Leitung Nummer 1? Guten Morgen.
1: Hallo, guten Morgen.
0: Guten Morgen, wer ist denn dran?
1: Hier ist die Anja.
0: Hallo Anja.
1: Servus.
0: Bist du Fan vom 1. FC Nürnberg oder von der Spielvereinigung Greuther Fürth zufällig?
1: Ich bin Förder und mein Mann ist Globberer.
0: Oh weh. Förder und Globberer, oh weh. Ja. Und das funktioniert?
1: Das funktioniert seit 16 Jahren und seit 10 Jahren verheiratet.
0: Nicht schlecht.
1: Mit drei Kindern, ja.
0: Und dann auch im Stadion kennengelernt, oder?
1: Damals noch auf dem Volksfest im damaligen Rockhaus noch, ja, tatsächlich. Da gab es noch das Rockhaus und da hat auch der Club noch in der ersten Liga gespielt gegen Bayern München und da war mein Mann auch vor Ort mit so einem Clubschal. Ja, und dann habe ich ihn einfach mal angesprochen.
0: Hast du gesagt, das geht ja gar nicht, also
1: nee,
0: mit dem Clubschal, ne?
1: Der gefällt mir nicht.
0: Sehr ja. Schön, aber dass es funktionieren kann, sieht man und ihr geht jetzt am Samstag dann gemeinsam ins Stadion. Herzlichen Glückwunsch!
1: Ja, wie geil, super, vielen herzlichen Dank!
0: └└└└└└└└└└└└└└└└└└└└└└└└└└└└└└└└└└└ └└============ └└also dann drücken wir mal. Ich würde sagen, wir drücken beiden Mannschaften an der Stelle mal die Daumen, ne? Je nachdem, ob jetzt Klubber oder Fürth-Fan seid, ist ja völlig wurscht, ne? Ein schönes Spiel wird's bestimmt.

0: Also es ist kurz vor 9:30. Guten Morgen zusammen. Max in der N1 Morning Show. Gleich sind für euch die Lost Frequencies in der Playlist. Coldplay bringt euch durch den Donnerstag und den Anfang macht gleich Harry Styles mit American Girls. Schön, dass ihr mit dabei seid.
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5: Guten Morgen zusammen, Maxi für euch in der N1 Morning Show. Ja, guten Morgen an der Stelle auch an alle Schülerinnen und Schüler. Ja, 6 Wochen Sommerferien heißt auch 6 Wochen ausschlafen. Also so war es bei mir damals zumindest. Völlig nachvollziehbar. Und wir bringen euch gut in diesen Morgen gleich mit Coldplay, Little Sins und Burner Boy We Pray. Lost Frequencies sind in der Playlist und den Anfang macht Harry Styles mit American Girls.

Guten Morgen, Max hier für euch in der N1 Morning Show. Erinnert ihr euch noch an die angebliche Hochzeit von Cristiano Ronaldo und Georgina auf Madeira? Ja, da standen am Wochenende rund 2000 Fans vor einer Kathedrale und haben gewartet. Sogar eine Rolls Royce ist vorgefahren. Die Handys wurden gezückt, die Paparazzis haben sich bereit gemacht und im Auto, ja, saßen nicht Ronaldo und Georgina, sondern Fabio und Fatima. Tja, ärgerlich. Am Ende kam jetzt aber raus, die Fans lagen mit ihrer Vermutung gar nicht so falsch. Cristiano Ronaldo und Georgina haben tatsächlich geheiratet. Heimlich und ganz privat in Portugal, offenbar auch mit ihren 5 Kindern. Die beiden haben jetzt selbst ein Foto gepostet. Zu sehen sind ihre Hände und die Eheringe. Also, Hochzeit ja, aber die Fans standen einfach an der falschen Kirche. Und ganz ehrlich, Fabio und Fatima dürfen sich wahrscheinlich trotzdem noch ein bisschen vorkommen wie das berühmteste Hochzeitspaar Portugal's.

Es ist Donnerstag, ihr hört die Hitradio N1 Morning Show mit mir, mit Max. Gute Vorsätze zum neuen Jahr kennen wir ja alle, aber habt ihr eigentlich auch Vorsätze für nach dem Urlaub? Ja, eine neue Studie zeigt, im Urlaub kommt bei vielen plötzlich der Gedanke auf, eigentlich müsste ich in meinem Alltag mal was ändern. Mehr Zeit für sich, öfter eine Pause machen oder einfach ein bisschen mehr Ruhe reinbringen. Gerade bei den Jüngeren ist dieser Wunsch besonders stark. Nur zurück zu Hause ist es gar nicht so leicht, die guten Vorsätze auch wirklich durchzuziehen. Das ist laut Psychologen aber auch völlig normal. Im Urlaub sind wir raus aus unseren Routinen, haben den Kopf frei und schauen plötzlich ganz anders auf unser Leben. Kaum sind wir wieder im Alltag, läuft vieles schnell wieder wie gewohnt. Aber etwas bleibt trotzdem hängen. Fast alle nehmen positive Effekte aus dem Urlaub mit, also mehr Energie, mehr Ruhe oder einfach so ein bisschen bessere Laune. Also falls ihr jetzt gerade im Urlaub sitzt und denkt, ab jetzt wird alles anders, kein Stress, vielleicht reicht ja schon eine Sache, die ihr wirklich mit nach Hause nehmt. Die

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8: Ich bin Angela Kress. Die Mehrheit der Menschen in Deutschland spricht sich weiterhin für einen konsequenten Klimaschutz und die Energiewende aus. Allerdings nimmt die Zustimmung ab. Viele Menschen machen sich in diesem Zusammenhang Sorgen um die eigene finanzielle Situation, zeigt eine Studie der Bertelsmann Stiftung. 53% gaben das an. Fast 60% sagen aber auch, es muss jetzt in Klimaschutz investiert werden, um langfristig Kosten zu senken. Die Deutsche Bahn will auch hunderte Beschäftigte an den Bahnhöfen mit einer Bodycam ausstatten. Die Mitarbeitenden sollen dadurch besser geschützt werden, heißt es von dem Konzern. Lea Matschulat berichtet.
9: Immer wieder sorgen Angriffe auf Zugbegleiter für Schlagzeilen, doch auch an den Bahnhöfen wird die Lage für Bahnmitarbeiter manchmal brenzlig. Die Deutsche Bahn bietet ihren Beschäftigten auf Bahnhöfen nun an, sich mit einer Bodycam zu sichern. Für Zugbegleiter gibt es das Angebot ja bereits. In Frankfurt-Main und in Bielefeld sind Kollegen auf den Bahnhöfen schon ausgestattet.
8: Befristete Arbeitsverträge werden weiterhin vor allem mit jungen Menschen abgeschlossen. In der Altersgruppe zwischen 15 und 25 Jahren waren vergangenes Jahr gut 18% der Erwerbspersonen befristet beschäftigt, berichtet das Statistische Bundesamt. Insgesamt liegt der Anteil bei 6% und hat damit im 10-Jahres-Vergleich leicht abgenommen.
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10: Mit Tanja Scholl. Zu viel Lärm und Müll, deshalb müssen einige Automatensupermärkte in Nürnberg an Sonn- und Feiertagen nachts weiter geschlossen bleiben. Der Betreiber eines 24-7-Ladens ist mit seiner Klage gegen eine Verordnung der Stadt erstmal gescheitert. Der Bayerische Verwaltungsgerichtshof entschied per Eilurteil, dass personallose Mini-Supermärkte in der Altstadt zwischen 20 und 6 Uhr geschlossen bleiben müssen. Nürnberg hatte die Verordnung erlassen, weil Alkohol, Süßwaren und Zigaretten vor allem nächtliches Ausgehpublikum anlocken würden mit lauten Personengruppen. Das Argument des Betreibers, der Lärm würde sich so nur auf Gaststätten und Imbisse verlagern, halten die Richter zwar für plausibel. Um abschließend zu entscheiden, fehlen ihnen aber noch Infos dazu, wie laut es tatsächlich ist.
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11: Wir haben die 20-Grad-Marke schon geknackt am Nürnberger Hauptbahnhof. 32 gibt es heute maximal, 13 Stunden Sonne, also genauso schön wie gestern, noch ein bisschen heißer sogar. Und der N1-Wetter-Trend sieht auch in den nächsten Tagen wirklich nach Badewetter, ab an den See, ab an den Grill aus. 34 bis 36 Grad dann.
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12: Guten Morgen, kurz nach 10 haben wir es. Heize euch auf die Straßen, einiges los. Wir starten mit der A3 Regensburg-Nürnberg. Auf Höhe vom Kreuz Altdorf ist ein Schwertransport in der Baustelle stecken geblieben. Die rechte Spur ist da aktuell noch blockiert. Da kannst du ein bisschen zwicken. Wenn ihr könnt, macht vielleicht einen Bogen drumrum. Wir bleiben auf der 3 Würzburg-Nürnberg. Zwischen Tennenlohe und Nürnberg-Nord liegen Reifenteile auf der Fahrbahn. Fahrt da vorsichtig. A6 Nürnberg-Amberg. Zwischen Altdorf-Leinburg und Ahlfeld Gefahr durch Reifenteile auf der Fahrbahn. Nochmal die 6 Heilbronn-Nürnberg. Zwischen Roth und dem Kreuz Nürnberg-Süd hat es gekratzt.

0: 8, Unfallstelle noch ungesichert. Hier ist aktuell die linke Spur blockiert. Und gekracht hat es auch auf der A9 Nürnberg-München zwischen Allersberg und Hilpoltstein. Das Ganze. Unfallaufnahme läuft jetzt aktuell. Die Standspur ist hier noch gesperrt. Geblitzt wird aktuell auf der B14 Hersbruck-Nürnberg auf Höhe von Reichenschwand. Da stehen Sie gerne mal. Und auf der 73 Bamberg-Nürnberg zwischen Erlangen-Bruck und dem Kreuzfurt Erlangen. Staus und Blitzer könnt ihr immer kostenlos melden. Einfach Anruf oder WhatsApp zu uns ins N1-Studio 0800 92 90 92 9. Danke euch, gute Fahrt.
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2: Buenos dias, wunderschönen Donnerstag euch. Rein mit euch in den Vormittag und wir kümmern uns natürlich um die perfekte Playlist am Schreibtisch. Dracula ist gleich mit dabei, mit einer Frau aus Südkorea, die von dort aus wirklich sämtliche Charts stürmt, Jenny. Nico Santos, unser deutscher Bub, der auch ziemlich erfolgreich ist. Gerade spielt er auch so ein bisschen sich schon mal ein für seine Tour im Oktober. Und Taylor Swift darf natürlich auch nicht fehlen. Habt einen schönen Vormittag.

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0: Hitradio in 1, ja, hi. Und Leute, wir haben schon immer gewusst, aber so langsam kommt es auch beim Rest an. Franken ist eine super Sache. Und vor allem ist super Sache, um dort Ferien zu verbringen. Tatsächlich wird Franken immer beliebter bei Urlaubern. Im ersten Halbjahr gab es 10,9 Millionen Übernachtungen. Das sind 2% mehr als im vergangenen Jahr. Und damit liegt Franken sogar über dem bayerischen Durchschnitt. Also nirgends in Bayern wird so viel gerne Urlaub gemacht wie bei uns, ne? Und ich glaube, wir haben da auch einfach eine super Auswahl. Ihr könnt einen schönen Tag in Nürnberg, Fürth, Erlangen, Schwabach verbringen. Bisschen Kultur, bisschen gutes Essen. Danach geht's raus in die Natur. Das fränkische Seenland wird ja auch immer beliebter, ne? Einfach mal ans Wasser, Fahrrad mitnehmen, bisschen abschalten. Also ich würde sagen, auch für alle, die daheim geblieben sind, wir haben ja auch Topwetter. Also genießen da, wo andere Urlaub machen, bei uns in Franken.
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0: Let's go! Kurz ab 11 durch euren Vormittag mit uns, ist er bei Hitradio N1. Danke fürs Einschalten, danke, dass ihr uns mitnehmt, jetzt vielleicht ja auf dem Weg zum nächsten Termin. Und dafür gibt es gleich Holly Humberstone, Glockenbach ist mit dabei, Coldplay darf natürlich auch nicht fehlen und Chris de Sarandi. Richtig coole Nummer, Good Old Days gibt's gleich für euch.
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Hit Radio in 1, hi, mittendrin in der Urlaubssaison und vielleicht habt ihr auch schon mal euch irgendwo ein Touri-Shirt gekauft und dann zieht man das halt irgendwie vor Ort an mit I love New York, I love Mallorca, wie auch immer und dann landet das dann irgendwie auch im Schrank und wird nie mehr rausgeholt. Aber wenn wir Luxusmarken wie Chanel glauben wollen, dann ist dieser Touri-Shirts-Trend jetzt wieder voll in. Die schicken jetzt gerade so glitzernde I love New York-Shirts zum Beispiel auf den Laufsteg. Also klassisches Souvenir, schön und gut, aber wird plötzlich High Fashion. Das heißt, wir können also in Gewissens auch unsere Touri-Shirts ganz normal so anziehen. Aber bitte kein Shirt mit I love Malle. Das geht gar nicht. Also das bitte weder kaufen noch irgendwo tragen. Also in diesem Sinne, schönen Urlaub, kauft euch schöne Touri-Shirts und lasst euch gut gehen. Diese Trend-Updates hört ihr jeden Morgen neu, damit ihr immer up-to-date seid, was so abgeht, was so trendy ist bei uns in der Morning Show um 6:15.

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8: Ich bin Moritz Einzel. Bundeskanzler Merz hat zum Jahrestag des Mauerbaus zur Verteidigung von Freiheit und Demokratie aufgerufen. Vor genau 65 Jahren begann der Bau der Berliner Mauer im Auftrag der DDR-Führung. Merz schrieb auf X, heute sei unser Land länger vereint, als es geteilt war. Die Lektion der Mauer bleibe, Freiheit und Demokratie sind nicht selbstverständlich. Wir müssten immer dafür kämpfen. Die lange Trockenheit in weiten Teilen Deutschlands trifft die Ernte in diesem Sommer hart. Wie der Raiffeisenverband mitteilt, sind seit Beginn der Dürreperiode Mitte Juni rund 3 Millionen Tonnen Getreide und Raps verloren gegangen. Das bedeutet Einnahmeverluste von 600 Millionen Euro. Die günstige Witterung im Frühjahr habe größere Schäden verhindert. Unterm Strich sei es eine noch ausreichende unterdurchschnittliche Ernte. Die schwarz-roten Reformpläne bei Rente, Steuern und Bürgergeld bekommen in der Bevölkerung genauso viel Zustimmung wie Ablehnung. In einer Ipsos-Umfrage sagten 38% der Befragten, dass sie die Vorhaben für richtig oder eher richtig halten. Genauso viele sagten, sie seien eher falsch oder falsch. Nach der Frage, wer am meisten profitiere, sagte der größte Teil, niemand. Die Reformen würden am Ende allen schaden.
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9: Mit Henrike Müller. Ob auf der Flughafenwiese in Nürnberg oder dem Solarberg in Fürth. Bei uns in Mittelfranken haben gestern zehntausende Menschen gleich 2 Spektakel am Himmel verfolgt. Gegen 19.20 Uhr ging's los mit der partiellen Sonnenfinsternis. An der Nürnberger Sternwarte herrschte deshalb Riesenandrang und auch Stellen mit freier Sicht auf den Horizont waren sehr beliebt. Viele verfolgten mit Spezialbrillen, wie sich der Mond langsam vor die Sonne schob, bis sie zu etwa 88% verdeckt war und nur noch als dünne Sichel am Himmel stand. In der Nacht folgte dann noch der Meteorschauer der Perseiden. Mit bloßen Augen waren pro Stunde bis zu 100 Sternschnuppen zu sehen.
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10: Grüße zu euch nach Rot, haben wir aktuell 24 Grad, 32 kriegen wir heute noch, also auch heute wieder ein super schöner Tag, vor allem wenn man ihn draußen im Schatten im Freibad genießen kann. Ich hoffe, da kommt ihr alle schon später noch hin. Ja, und der N1-Wetter drin sieht genauso toll und noch ein bisschen heißer aus, 34 bis 36 Grad.
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11: Kurz nach 11 haben wir es, kurzes Straßenupdate für euch, Marvin hier. Wir schauen auf die A3 Regensburg Richtung Nürnberg, auf Höhe vom Kreuz Altdorf, immer noch defekter Schwertransport, der in der Baustelle steckt. Die rechte Spur ist da blockiert. Hier kann es ein bisschen zwicken, wenn ihr die Möglichkeit habt. Macht vielleicht mal einen Bogen drumherum. Und einen Blitzer haben wir aktuell. Der steht in Nürnberg auf der Frankenstraße Richtung Bayernstraße. Wenn ihr noch was seht, jederzeit kostenlos melden, klingelt mal durch oder schickt uns eine WhatsApp ins N1-Studio 0800 92 90 92 9. Danke euch, kommt gut an.
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10: Mit Luisa, hi, und hier kommt euer Trinkreminder. Ab an den Kühlschrank, an die Tiefkühltruhe, ein paar Eiswürfel in euer Lieblingsgetränk. Ich bin selber so schlecht im genug Trinken, aber Leute, es wird heute auch wieder heiß.

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Hitradio N1, sehr high. Mehr lesen, früher ins Bett und ja, weniger am Handy sein. Das sind eigentlich immer die Dinge, die ich mir vornehme, wenn ich dann ganz relaxed und im Zen-Modus aus dem Urlaub zurückkomme. Spoiler, funktioniert leider nicht wirklich. Aber tatsächlich sagt eine Studie aktuell, 75% der Deutschen wollen etwas nach dem Urlaub verändern und da geht es den meisten genauso wie mir. Also mehr Ruhe reinbringen, öfter Pause, mehr Zeit für sich und so weiter. Ja, zurück zu Hause ist es aber gar nicht so leicht, laut Psychologen aber völlig normal, denn im Urlaub sind wir raus aus unseren Routinen, haben den Kopf frei und schauen dann plötzlich natürlich auch ganz anders auf unser Leben und kaum sind wir wieder im Alltag, läuft vieles einfach schnell wieder wie gewohnt. Aber meistens bleibt ja trotzdem hängen. Positive Effekte aus dem Urlaub, ne? Mehr Energie, mehr Ruhe, bessere Laune. Ich hoffe, das nehmt ihr dann auch mit aus dem Urlaub, aber kommt gerade so gut gelaunt aus dem Urlaub und lasst euch auch bitte diese Laune nicht verderben von so ein paar To-Dos auf Arbeit. Wir sind bei euch mit dem besten aktuellen Hits, hier ist Fever Dream und Alex Warren.

9:50 Uhr, Grüße in die Kfz-Werkstatt an alle, die da gerade fleißig werkeln und schrauben. Wir bewegen uns schon so langsam in Richtung Mittagspause. Bis dahin von uns die Besten.

0: neuesten aktuellen Hits. Loi ist gleich mit dabei. Pink, unsere Top Girls, Leonie darf nicht fehlen. Und Tones and I gleich.
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Ihr seid bei Hitradio N1 mit Luisa. Und Leute, ich sag euch ehrlich, das war das magischste und krasseste, was ich je in meinem Leben gesehen habe. Ich sende ja hier von Mallorca aus und gestern konnte man die Sonnenfinsternis von uns aus ja perfekt sehen. Ich hatte das Glück, dass wir mit dem Boot rausfahren konnten. Leute, ich hab Gänsehaut, wenn ich daran denke. Und es war so verrückt, das ganze Meer war voller Boote. Ich habe noch nie so viele Boote auf einen Haufen gesehen. Überall hat man nur so wow, mega gehört. Es war wunderschön. Ihr habt es ja vielleicht auch gesehen, zumindest partiell. Und wenn nicht, öffnet einmal Instagram und TikTok, da ist ja alles voll. Da könnt ihr es euch auch nochmal angucken. Aber es war wirklich magisch und irgendwie krass, so zu überlegen, dass wir das ja nur once in a lifetime an einem Ort mitbekommen. Die nächste totale Sonnenfinsternis in Deutschland ist übrigens am 3. September 2081. Müssen wir uns also noch ein bisschen gedulden. Ist erst in 55 Jahren. Aber da sind wir hoffentlich dann auch alle am Start. Weil das muss man schon mal gesehen haben im Leben.

0: So, ab mit euch in die Mittagspause. Ihr seid bei Hitradio in 1 und ich hoffe, ihr seid auch irgendwo in der Nähe von der leckeren Eisdiele oder zumindest einem Ventilator für die Mittagspause. Die besten aktuellen Hits bis dahin von uns. Olivia Rodrigo gibt's gleich, richtig cool. Und nochmal Drop That. Die Chainsmokers sind mit am Start und Martin Garrix zusammen mit Ed Sheeran. Richtig geile Nummer. Die besten aktuellen Hits, gleich nach 12.
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3: Ich bin Moritz Einzel. In weiten Teilen Deutschlands ist es schon länger zu trocken. Unterm Strich wird das zu einer noch ausreichenden, aber unterdurchschnittlichen Ernte führen. Davon geht der Raiffeisenverband mit Blick auf Getreide und Raps aus. Er erwartet aber nicht, dass etwa Brot und Brötchen dadurch teurer werden. Die Zahl der Kindeswohlgefährdungen ist weiter gestiegen. Laut Statistischem Bundesamt waren im vergangenen Jahr fast 80.000 Kinder und Jugendliche betroffen. Claudia Wächter berichtet.
4: Etwa die Hälfte der betroffenen Kinder ist höchstens 8 Jahre alt. Vor allem ging es um psychische Misshandlung, aber auch körperliche und sexuelle Gewalt nebenzu. Unterm Strich hat sich seit Beginn der Erhebung, also seit 2012, die Zahl mehr als verdoppelt. Und das, sagen die Behörden, könnte zum Teil auch an der höheren Aufmerksamkeit liegen. Also, dass zum Beispiel die Polizei oder auch Bekannte der Familie nicht weggucken, sondern Alarm schlagen.
3: Haftbefehl gegen den AfD-Bundestagsabgeordneten Krah. Hintergrund ist ein Rechtsstreit mit dem Satiriker Jan Böhmermann. Der hatte 2024 in seinem Podcast eine Hörerzuschrift vorgelesen, wonach Krah auf dem Oktoberfest 200 Champagnerflaschen bestellt haben soll. Er korrigierte die Zahl später nach unten. Trotzdem, Krah verklagte Böhmermann und verlor. Böhmermann musste 5.000 Euro Prozesskosten eintreiben. Eine Restsumme ist wohl noch offen, die Krah nicht zahlen will. Deswegen erließ das Amtsgericht Chemnitz jetzt den Haftbefehl.
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5: Mit Henrike Müller. Der Zugverkehr in Mittelfranken ist aktuell teilweise lahmgelegt. Grund ist ein Sprengstoffverdacht am Bahnhof Treuchtlingen. Ein Techniker hat ein verdächtiges Objekt im Gleisbett an der Einfahrt zum Bahnhof der mittelfränkischen Kleinstadt entdeckt. Ein Entschärferteam der Bundespolizei hat den Gegenstand geröntgt. Derzeit werden die Bilder ausgewertet, um zu klären, ob wirklich eine Gefährdung vorliegt. Die Polizei bittet Menschen, den Bereich zu meiden und weiträumig zu umfahren. Der Bahnhof Treuchtlingen ist aktuell komplett gesperrt. Züge aus Richtung Nürnberg fahren bis Weißenburg. Die Bahn hat zwischen Weißenburg und Solnhofen einen Ersatzverkehr eingerichtet. Die ICE-Züge werden über Ingolstadt umgeleitet.
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6: Bei euch in Langwasser aktuell 26 Grad, 25 sind es in Schwanstetten, 32 dann heute maximal und Sonne satt all day long. Und der NS-Wetter-Trend sieht genauso toll aus in Richtung Wochenende, 34 bis 36 Grad, also nochmal ein Stück heißer.
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7: Kurz nach 12 haben wir es, hallo auf die Straßen. Eine Meldung haben wir aktuell von der A3 Regensburg-Nürnberg. Zwischen dem Kreuz Altdorf und dem Kreuz Nürnberg gab es einen Unfall, das Ganze noch recht frisch. Hier ist im Moment die Standspur blockiert, stockt in dem Bereich auch aktuell ein bisschen. Plant da mal mehr Zeit ein. Und der neueste Blitzer steht in Nürnberg auf der Frankenstraße, wenn ihr Richtung Bayernstraße fahrt. Noch mehr gesehen? Dann gerne teilen. Ruft mal durch oder schickt eine WhatsApp ins N1-Studio 0800 92 90 92 9. Danke euch, kommt gut an.
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6: Mit Lisa, hi, kurz auf 12. Grüße an alle Frühschichtler. Ja, vielleicht noch ein bisschen was wegarbeiten und dann ab in den Feierabend. Mittagsschläfchen am besten irgendwo im Schatten auf dem Balkon und dann ab ins Freibad. Das ist doch ein Plan, oder? Bis dahin von uns gleich Sam Smith und Kim Petras. Bibi Rexha ist mit dabei und Gracie Evans gleich. Habt einen schönen Mittag.

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kommt's auch beim Rest an. Franken ist eine super Sache. Und vor allem eine super Sache, um dort Ferien zu verbringen. Tatsächlich wird Franken immer beliebter bei Urlaubern. Im ersten Halbjahr gab es 10,9 Millionen Übernachtungen. Das sind 2% mehr als im vergangenen Jahr. Und damit liegt Franken sogar über dem bayerischen Durchschnitt. Also nirgends in Bayern wird so viel gerne Urlaub gemacht wie bei uns. Ne? Und ich glaube, wir haben da auch einfach eine super Auswahl. Ihr könnt einen schönen Tag in Nürnberg, Fürth, Erlangen, Schwabach verbringen. Ein bisschen Kultur, ein bisschen gutes Essen. Danach geht's raus in die Natur. Das fränkische Seenland wird ja auch immer beliebter. Ne? Einfach mal ans Wasser, Fahrrad mitnehmen, ein bisschen abschalten. Also ich würde sagen, auch für alle, die daheim geblieben sind, wir haben ja auch Topwetter. Also genießen da, wo andere Urlaub machen bei uns.

0: Kurs auf 1, ihr seid bei Hitradio in 1. Ein kleiner Reminder, falls ihr noch keine Abendpläne für heute habt. Wir haben wieder einige Open-Air-Kino-Veranstaltungen. Das Sommernacht-Film-Festival läuft ja noch. Zum Beispiel bei der Katharinenruine in Nürnberg gibt es dann auch so ein kleines Mini-Konzert. Im Marienbergpark ist eins, am Pellerhaus, in der Desi und auch zum Beispiel bei euch in Erlangen. Da laufen die wilden Hühner. Also lasst euch gut gehen und jetzt erstmal schönen Arbeitstag mit den besten aktuellen Hits gleich von uns. Temper City und Shawn Mendes nach halb.
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1: Hit Radio N1, hi, mittendrin in der Urlaubssaison. Und vielleicht habt ihr auch schon mal euch irgendwo ein Touri-Shirt gekauft. Und dann zieht man das halt irgendwie vor Ort an mit I love New York, I love Mallorca, wie auch immer. Und dann landet das dann irgendwie auch im Schrank und wird nie mehr rausgeholt. Aber wenn wir Luxusmarken wie Chanel glauben wollen, dann ist dieser Touri-Shirts-Trend jetzt wieder voll in. Die schicken jetzt gerade so glitzernde I love New York-Shirts zum Beispiel auf den Laufsteg. Also klassisches Souvenir, schön und gut, aber wird plötzlich High Fashion. Das heißt, wir können also in Gewissens auch unsere Touri-Shirts ganz normal so anziehen. Aber bitte kein Shirt mit All of Malle. Das geht gar nicht. Also das bitte weder kaufen noch irgendwo tragen. Also in diesem Sinne, schönen Urlaub, kauft euch schöne Touri-Shirts und lasst euch gut gehen. Diese Trend-Updates hört ihr jeden Morgen neu, damit ihr immer up-to-date seid, was so abgeht, was so trendy ist bei uns in der Morning Show. Um kurz nach sechs.

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11: Um 13 Uhr.
12: Ich bin Moritz Einzel.

0: Kanzler Merz hat zum Jahrestag des Mauerbaus zur Verteidigung von Freiheit und Demokratie aufgerufen. Auf der Plattform X schrieb Merz, unser Land sei heute länger vereint, als es geteilt war. Die Lektion der Mauer bleibe, Freiheit und Demokratie seien nicht selbstverständlich, dafür müsse man immer kämpfen. Die DDR-Führung ließ die Mauer vor 65 Jahren errichten. Die Zahl der Kindeswohlgefährdungen in Deutschland hat das vierte Mal in Folge einen Rekord erreicht. 2025 stellten die Jugendämter bei knapp 80.000 Kindern und Jugendlichen eine Gefahr durch Vernachlässigung, psychische, körperliche oder sexuelle Gewalt fest. Das waren 10% mehr als im Vorjahr. Wegen des zu niedrigen Wasserstands der Donau schaltet Rumänien das Kernkraftwerk Cernavoda ganz ab. Das hat das Energieministerium mitgeteilt. Demnach wird auch der zweite Reaktor heruntergefahren, nachdem Ende Juli bereits der erste Reaktorblock wegen zu wenig Kühlwasser abgeschaltet worden war.
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2: Mit Henrike Müller. Auf zur Steiner Kirchweih heißt es wieder Ende August, allerdings zum letzten Mal in bisheriger Form. Denn nach viel Kritik und andauernden Diskussionen will die Stadt mit einem neuen Veranstaltungskonzept künftig andere Akzente setzen. Nach dem Willen des Stadtrats soll das neue Format stärker an die Ursprünge des Fests und an Altstein anknüpfen, bestätigt Bürgermeister Bertram Höfer.
3: Darf also auch wieder nächstes Jahr gefeiert werden. Wir werden das Ganze um die Kirche herum stattfinden lassen und es soll dann eher auch so ein bisschen in Biergartencharakter haben. Es wird kein großes Festzelt mehr geben. Es wird auch kleinere Schausteller geben, die was darbieten können. Halt keine großen Fahrgeschäfte. Es wird alles ein bisschen kleiner und gemütlicher werden.
2: Das genaue Konzept wird noch erarbeitet. Für diesmal sind aber alle eingeladen, nochmal die alte Steiner Kirchweih zu feiern.
4: Danke dir, Henny.
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4: Bei dem Wetter ist heute mindestens ein Eis drin. Jetzt am Nachmittag ganz viel Sonne, dazu ein blauer Himmel und kaum Wolken unterwegs. Warm wird's auch. Aktuell sind es schon 27 Grad bei euch in Johannes und bei euch auch in Fürth-Poppenreuth. Und der N1-Wettertrend, die Sonne bleibt noch ein paar Tage. Morgen bis zu 33 Grad. Erst am Sonntag, da können dann erste Gewitter mit dabei sein.
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4: Und damit Servus zu euch auf die Straßen. Gute Nachrichten, aktuell wenig los und ihr kommt überall gut durch. Aber Vorsicht, in Nürnberg wird geblitzt und zwar in der Siedlerstraße. Dann haben wir noch einen auf der Verbindungsstraße Großhabersdorf Richtung Neudorf, Höhe unter Schlauersbach. Und außerdem hat der liebe Klaus noch einen für uns entdeckt.
6: Nürnberg, Schmausenburgstraße, Zone 30, geblitzt wird aus einem grauen Caddy.
4: Danke dir, Klaus. Und falls ihr jetzt noch was habt, sagt gerne wieder Klaus jederzeit kostenlos bei uns Bescheid. Schickt uns eine WhatsApp rüber oder klingelt durch unter der 0800 92 90 92 9. Lieben Dank euch, kommt weiter. Weiterhin gut durch.
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4: Puh, es ist immer noch mega heiß draußen. Ich hoffe, ihr seid gerade irgendwo, wo es eine geile Klima gibt. Und falls nicht, habe ich gute Nachrichten für euch. Ich schicke euch gleich nämlich gratis wohin, wo es eine richtig geile Klima gibt. Und zwar ins Kino, in den brandneuen Film The End of Oak Street. Heute Abend im Gine, also unbedingt dranbleiben. Und mit ein bisschen Glück staubt ihr in knapp 10 Minuten Tickets ab. Und davor noch die besten aktuellen Hits. Das ist Harry Styles mit American Girls.

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Ich schicke euch for free ins Kino. Schönen Donnerstag zusammen. Lea hier für euch. Falls ihr noch nach einem schönen Feierabend-Ferienprogramm sucht, dann ist das hier genau das Richtige für euch. The End of Oak Street läuft heute Abend um 19.45 Uhr im Cinecittà. Und darum geht's. Stell dir vor, du wachst auf und deine Straße ist plötzlich einfach weg. Ein Ehepaar, gespielt von Anne Hathaway und Ewan McGregor, lebt ganz normal mit den Kids in der Vorstadt in den 80er Jahren. Doch nach so einer richtig seltsamen Nacht ist einfach das komplette Viertel plötzlich in Zeit und Raum versetzt. Und am Ende der Straße wartet einfach ein riesiges Loch. Und dann kommen plötzlich auch noch Dinosaurier dazu. Also eine richtig krasse Story. Geht heute Abend um 19.45 Uhr im Gine los. Drinks und Snacks gehen natürlich auf unseren Nacken. Und alles, was ihr jetzt noch machen müsst, durchklingeln unter der 0800 92 9 0 92 9. Und das Beste, eine geile Klima gibt's für euch obendrauf. Ich drück euch die Daumen.

0: Das sind Glockenbach und Tom Walker mit Home hier auf Hitradio 1 und damit Grüße an alle, die diese Woche ihren Urlaub zu Hause verbringen. Richtig krass, aber Dwayne The Rock Johnson startet jetzt mit seiner Musikkarriere durch. Was geht da ab und vor allem, wie klingt das? Das erfahrt ihr in knapp einer Viertelstunde von mir. Davor erst noch die besten aktuellen Hits. Ein richtig frischer Beat ist gleich mit dabei. Dracula von Tame Impala und Blackpink-Sängerin Jennie gibt's gleich hier für euch auf Hitradio N1.
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0: Und damit Grüße zu euch auf die Straßen. Gute Nachrichten, aktuell soweit wenig los. Ihr kommt überall gut durch, aber es wird geblitzt und zwar in Nürnberg in der Siedlerstraße. Und einen haben wir noch auf der Verbindungsstraße Großhabersdorf Richtung Neudorf, Höhe Unterschlauersbach. Und falls jetzt noch was entdeckt, Staus oder Blitzer, gerne jederzeit kostenlos bei mir durchklingeln unter der 0800 92 90 92 9. Lieben Dank euch und weiterhin eine gute Fahrt.
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Boah, ich musste echt erst zweimal hingucken, als ich auf diese Meldung hier gestoßen bin. Dwayne The Rock Johnson wird jetzt Country-Sänger. Hi, Lea hier für euren Nachmittag. Dwayne The Rock Johnson, wir kennen ihn alle als das Muskelpaket. Mega bekannter Schauspieler, war bei Jumanji dabei, bei Fast and the Furious. Und jetzt hat er einfach Bock, will sich ein bisschen ausprobieren und eine Musikkarriere starten. Was viele nicht wissen, singen kann Dwayne The Rock Johnson echt richtig gut. Wir hören mal kurz rein.

Wow, echt richtig krass. Aber so viel Gefühl hätte ich ihm irgendwie gar nicht zugetraut. Der Ex-Wrestling-Star will sich jetzt noch ein bisschen mit Country-Musik ausprobieren. Das taugt ihm wohl angeblich ganz gut. Wir sind auf jeden Fall mal gespannt auf die Musikkarriere und ob einer seiner Songs es dann vielleicht auch mal zu uns in die Hitradio in 1-Playlist schafft. Der hier, der hat's auf jeden Fall geschafft. Alex Warren hier für euch mit Fever Dream auf Hitradio in 1. Schönen Donnerstag.

0: mich, Nina Tuber, hier mit ganz vielen Gefühlen. Und wenn das Liebe ist, um kurz vor zwei auf Hitradio 1, Lea hier für euren Nachmittag. Na, wer von euch war gestern auch so lange wach? Erst Sonnenfinsternis und dann auch noch eine richtig romantische Sternschnuppennacht. Ja, war dann wohl doch eine ziemlich kurze Nacht. Also, falls das Nachmittagstief gerade so ein bisschen reinkickt, liefere ich euch einen kleinen Muntermacher rüber mit den besten aktuellen Hits. Eine schöne Liebeshymne haben wir gleich von Kygo, Khalid und Griffin mit Save My Love und davor noch eine zuckersüße Nummer von Holly Humberstone mit To Love Somebody. Das alles gibt's gleich hier für euch auf Hitradio N1.
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15: Ich bin Moritz Einzel. Erst in Zügen, jetzt auch an Bahnhöfen. Die Deutsche Bahn stattet weitere Mitarbeitende mit Bodycams aus. Rund 2700 Beschäftigte im Bahnhofservice und in der Stationsbetreuung sollen schrittweise freiwillig die Geräte bekommen können. An den Hauptbahnhöfen Frankfurt am Main und Bielefeld sind sie demnach schon im Einsatz. BSW-Gründerin Wagenknecht hat Thüringens AfD-Chef Höcke abblitzen lassen. Der hatte Wagenknecht angeboten, sie in Thüringen zur Ministerpräsidentin wählen zu lassen. Nun sagte Wagenknecht der Bild-Zeitung, das Ministerpräsidentenamt in Thüringen sei kein Wanderpokal, den Herr Höcke nach Belieben vergeben könne. Wegen der Affäre um

0: den aberkannten Doktortitel von CDU-Ministerpräsident Vogt könnte es in Thüringen ein Misstrauensvotum gegen den Regierungschef geben. In Australien gilt seit letztem Dezember ein Social-Media-Verbot für alle unter 16 Jahren. Mittlerweile hat das Tech-Unternehmen Meta nach eigenen Angaben mehr als 750.000 Konten gesperrt, die meisten davon auf Instagram. Die Accounts gehören demnach Nutzerinnen und Nutzern, die nach Metas Einschätzung jünger als 16 sind. Das zu überprüfen sei aber weiter schwierig.
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2: Mit Henrike Müller. Aufatmen in Treuchtlingen. Nachdem ein verdächtiger Gegenstand im Bahnhof heute wegen Sprengstoffverdachts einen Großeinsatz ausgelöst hatte, gibt es jetzt Entwarnung. Polizeisprecher Michael Konrad.
3: Experten der Bundespolizei haben den Gegenstand untersucht. Eine Röntgenaufnahme ergab, dass in dem Gegenstand kein Sprengstoff enthalten ist. Wir müssen derzeit davon ausgehen, dass der Gegenstand durchaus vorsätzlich dort platziert worden ist, dass der Gegenstand auch genau so gestaltet worden ist, wie er aussieht, um eben zu wirken wie eine Sprengstoffattrappe. Aus dem Grund und leiten wir hier auch Ermittlungen ein und haben begonnen, im Gleisbereich eine Spurensicherung durchzuführen.
2: Der Bahnverkehr in der Gegend musste komplett eingestellt werden. Wann wieder Züge rollen können, ist noch unklar.
4: Danke dir, Henny.
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4: Heute gibt's wieder Sonnencremeflecken auf den Oberteilen. Die Sonne hat wieder ordentlich Power. Wir messen aktuell schon 29 Grad bei euch am Dutzendeich und auch bei euch in Dambach. Dazu fast wie gemalt ein wunderschöner blauer Himmel. Und der N1-Wettertrend? Auch in den nächsten Tagen geht's genauso weiter. Es bleibt warm bei über 30 Grad. Gewitter sind dann erst am Sonntag mit dabei.
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4: Hi, liebe Autofahrer, und damit ein kleines Verkehrsupdate für euch. Vorsicht auf der A3 Nürnberg Richtung Würzburg. Zwischen dem Kreuz führt Erlangen und Erlangen-Frauenaurach liegen Reifenteile auf der Straße. Außerdem Vorsicht in Schwabach in der Weißenburger Straße. Zwischen der B2 Roter Straße und Wallenroth Straße in beide Richtungen aktuell eine Sperre. Achtung, hier brennt ein Auto. Außerdem wird geblitzt, und zwar auf der Verbindungsstraße Großhabersdorf Richtung Neudorf, Höhe Unterschlauersbach. Und falls ihr jetzt noch was entdeckt, Staus oder Blitzer, gerne jederzeit kostenlos bei mir melden. Einfach per Anruf oder WhatsApp an die 0800 92 90 92 9. Lieben Dank euch, kommt weiterhin gut durch.
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4: Richtig geil, in knapp 2 Wochen startet das 200. Nürnberger Herbstvolksfest. Vielleicht ist euch schon aufgefallen, aber gefühlt überall in der Stadt, vor allem rund um den Hauptbahnhof, hängen schon jede Menge Banner und Fahnen. Wir freuen uns auf jeden Fall schon mega dolle drauf und überbrücken die Zeit, bis es losgeht, mit den besten aktuellen Hits. Hier ist Holly Humberstone mit einer zuckersüßen Nummer und To Love Somebody. Schönen Donnerstag.

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0: Last One Laughing kriegt ein Spin-off. Hi, Lea hier für euch am Start. Prime Video hat ganz frisch bekannt gegeben, dass noch in diesem Jahr ein Spin-off erscheint. Das heißt dann LOL Next und ist ein bisschen für eine jüngere Zielgruppe gedacht. Statt Bully Herbig führt dann Hazel Brugger durch die Show. Und auch der Cast ist ein bisschen jünger. Wir hören einfach selbst mal ganz kurz rein.
1: So, wenn wir da.
2: Selfie Sandra.
3: Adi Totoro.
4: Paolo Muck. Fresh Torge.
5: Alina Bock.
6: Maria Zuffi.
7: Phil Laude.
8: Laura Larsson.
9: Helge Ma.
10: Marti Fischer.
0: Wow, richtig stark. Also ich glaube, bei dem Cast, da kann es nur gut werden. Ich bin auf jeden Fall schon mal gespannt. So lange müssen wir uns jetzt auch gar nicht mehr gedulden. Los geht's dann am 10. September auf Prime Video. Und bis dahin überbrücken wir euch die Zeit mit den besten aktuellen Hits. Keiko, Khalid und Griffin, das Power-Trio, hier für euch mit einer richtig schönen Nummer und Save My Love, hier auf Hitradio N1.

0: Ihr seid bei Hitradio 1. Schön, dass ihr mit dabei seid. Na, steht heute ein schöner Ferienausflug an? Grüße an alle, die gerade ihre Tasche zusammenpacken. Unbedingt genug Wasser einpacken bei der Hitze, weil ihr wisst ja...
1: Stay hydrated, bitches.
0: Und für euren Ausflug packen wir natürlich auch die besten aktuellen Hits mit ein. Über den Webstream oder die kostenlose Hitradio 1 App sind wir natürlich immer mit dabei. Gleich für euch eine richtig geile Dance-Pop-Hymne. Bebe Rexha mit New Religion ist mit dabei. Und davor noch The Bowser mit Magnetic. Gibt's gleich hier für euch auf Hitradio N1. Dranbleiben.
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0: Hi und damit ein kleiner Verkehrscheck für euch. Vorsicht auf der A73 Feuchtrichtung Nürnberg. Zwischen Nürnberg Hafen Süd und Nürnberg Hafen Ost liegt ein Unterbodenschutz auf der Straße. Hier ist die linke Spur aktuell blockiert. Außerdem hat es einen Unfall gegeben auf der A3 Nürnberg Richtung Regensburg. Da staut sich's aktuell auf 3 Kilometer zwischen Nürnberg Nord und Nürnberg Mögeldorf. Außerdem braucht ihr 10 Minuten länger auf der A3 Nürnberg Richtung Würzburg. Da staut sich's auf 2 Kilometer zwischen dem Kreuz Fürth Erlangen und Erlangen West. Und falls ihr jetzt noch was habt, Staus oder Blitzer, sagt die Zeit gerne kostenlos Bescheid und ruft durch unter der 0800 92 9 0 92 9. Lieben Dank euch, kommt gut und sicher an euer Ziel.
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Dieses Ampelmännchen sieht einfach aus wie ein Serienmörder aus einem Horrorfilm. Hi, Lea hier für euren Nachmittag auf Hitradio N1. In Schwabach gibt's seit kurzem ein neues Ampelmännchen und das sieht, ja, sagen wir mal, ein bisschen speziell aus. Schwabach hatte als Goldschlägerstadt eine mega süße Idee, einen Goldschläger auf einer Fußgängerampel. Also statt dem normalen Männchen steht da ein Goldschläger mit Hammer in der Hand. Passt eigentlich perfekt zu Schwabach, aber der Entwurf ist leider irgendwie so ein bisschen missglückt. Im Netz sind die Diskussionen jetzt gerade groß. Viele sagen nämlich, das sieht weniger nach einem Goldschläger und mehr nach einem Axtmörder aus einem Horrorfilm aus. Schaut's euch gerne selber mal an und bildet euch eine Meinung dazu. Ich muss sagen, ich finde diesen Entwurf tatsächlich richtig witzig und auch die Diskussion. Zieht's euch heute Nachmittag nach Feierabend am besten mal rein. Und damit schönen Donnerstag euch noch. Hier ist Hitradio N1.

0: 2 Minuten vor 3 hier auf Hitradien 1. Schön, dass ihr mit am Start seid. Na, seid ihr gerade auf dem Weg zu eurem Freibad-Date mit eurer Bestie? Richtig geil bei dem Wetter, einfach irgendwo am Brombachsee oder im Westbad zu chillen und ein bisschen zu gossipen. Ich begleite euch natürlich mit den besten aktuellen Hits und bin über den Webstream und auch über die Bluetooth-Box natürlich immer bei euch. Gleich haben wir den Dänen Kato dabei mit Turn the Lights Off. Und hinterher kommt noch ein bisschen Urlaubsfeeling von Enrique Iglesias mit Sube Mela Radio. Gleich hier für euch auf Hitradio N1.
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13: Ich bin Moritz Einzel. Am 65. Jahrestag wird in Deutschland an den Mauerbau erinnert. Bei der zentralen Gedenkfeier hat Bundestagspräsidentin Klöckner die Menschen zu mehr Engagement aufgerufen. An die Freiheitsideen der Menschen von 1989 müsse angeknüpft werden, so die CDU-Politikerin, denn heute seien diese Werte wieder in Gefahr durch Gleichgültigkeit und Desinteresse. Die lange Trockenheit trifft die Ernte in diesem Sommer voraussichtlich hart. Seit Beginn der Dürreperiode Mitte Juni seien rund 3 Millionen Tonnen Getreide und Raps verloren gegangen. Dies bedeutet Einnahmeverluste von 600 Millionen Euro, teilte der Deutsche Raiffeisenverband mit. Die schwarz-roten Reformpläne bei Rente, Steuern und Bürgergeld bekommen in der Bevölkerung genauso viel Zustimmung wie Ablehnung. In einer Ipsos-Umfrage sagten 38% der Befragten, dass sie die Vorhaben für richtig oder eher richtig halten. Genauso viele sagten, sie seien eher falsch oder falsch. Nach der Frage, wer am meisten profitiere, sagte der größte Teil, niemand.

0: Die Reformen würden am Ende allen schaden.
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2: Mit Henrike Müller. Hitze und Dürre treibt auch den Gemüsebauern in Nürnberg und Fürth die Sorgenfalten auf die Stirn. Im Knoblauchsland vor unserer Haustür laufen die Bewässerungsanlagen ständig auf Hochtouren. Christian Hoffmann, erster Vorsitzender vom Gemüseerzeugerverband Knoblauchsland.
3: Wir sind natürlich durch unseren Wasserverband Knoblauchsland hervorragend aufgestellt. Wir müssen nichts reduzieren. Wir können unsere Kulturen gießen und auch versorgen, aber teilweise verdunstet und versickert einfach mehr, als wir gießen können. Also die Pflanze hat wirklich dann Probleme, das halt einfach aufzunehmen.
2: Das Wasser stammt aus der Regnitz, sickert durch den Boden ins Grundwasser und wird über Brunnen abgepumpt.
4: Danke dir, Henny.
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4: Die Eisdielen werden heute wieder zur Top-Anlaufstelle. Jetzt am Nachmittag ganz viel Sonne, dazu ein blauer Himmel und kaum Wolken unterwegs. Richtig heiß ist es auch. Aktuell sind es schon 32 Grad bei euch in Buchschwabach und auch bei euch in Schweinau. Und der N1-Wettertrend, die Sonne bleibt noch ein paar Tage. Morgen haben wir bis zu 34 Grad. Erst am Sonntag, da können dann erste Gewitter mit dabei sein.
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4: Hi, liebe Autofahrer, und damit ein kleiner Verkehrscheck für euch. Vorsicht auf der A73, feucht Richtung Nürnberg. Zwischen Nürnberghafen Süd und Nürnberghafen Ost liegt ein Unterbodenschutz auf der linken Spur. Außerdem braucht ihr länger auf der A3 Nürnberg Richtung Regensburg. Da staut sich's aktuell auf 7 Kilometer zwischen dem Parkplatz Weißergraben West und Nürnberg-Mögeldorf. Hier hat's einen Unfall gegeben. Eine halbe Stunde mehr Zeit müsst ihr hier einplanen. Und ansonsten, falls ihr jetzt noch was für mich habt, Staus oder Blitzer, sagt einfach jederzeit kostenlos Bescheid unter der 0800 92 9 0 92 9. Lieben Dank euch, weiterhin eine gute Fahrt.
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4: Um kurz nach 3, Lea hier für euren Nachmittag. Richtig krass, aber die Nummer hier ist einfach schon 10 Jahre alt, war damals in Dänemark schon Mega-Hit und jetzt über 10 Jahre später auch den weltweiten Durchbruch, dank TikTok natürlich. Eine richtig schöne Dance-Pop-Hymne, liefert ordentlich Party-Feeling. Kato hier für euch mit Turn the Lights Off. Schönen Donnerstag noch.

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Taylor Swift landet als jüngste Frau überhaupt in der Rock'n'Roll Hall of Nashville. Hi, Lea hier für euren Nachmittag. Taylor Swift ist einfach der Wahnsinn. Sie ist ja bekannt dafür, dass sie sämtliche Rekorde gebrochen hat. Und Nashville hat sie jetzt in die Songwriters Hall of Fame aufgenommen. Das ist jetzt ziemlich besonders, weil Taylor ist damit die jüngste Person überhaupt, die diese Ehre bekommen hat. Und insgesamt auch erst eine von nur 7 Musikerinnen. Also eine richtige Powerfrau. Vielleicht erinnert ihr euch, aber mit Country-Songs hat sie damals in ihrer Teenie-Zeit ihre Karriere gestartet und heute ist sie eine der größten Popstars der Welt, wenn nicht sogar die größte Pop-Lady überhaupt. Und genau diese Mischung aus Country und Pop hat sie in Nashville jetzt zur Legende gemacht. Und jetzt heißt es ganz offiziell Hall of Fame. Glückwunsch, liebe Taylor! Und wir feiern jetzt noch eine andere Power-Lady, und zwar Shakira. Sie hat auch eine Auszeichnung bekommen, und zwar für den Sommerhit des Jahres 2026. Das ist Die Die zusammen mit Burna Boy. Jetzt hier für euch auf Hitradio N1.

0: Das ist Hitradio N1 am Donnerstagnachmittag. Schön, dass ihr mit dabei seid. Ich hoffe, ihr habt heute Abend schon ein paar schöne Pläne. Gute Nachrichten für alle, die gestern die Sternschnuppennacht und die Sonnenfinsternis verpasst haben. Keine Sorge, heute Abend habt ihr nochmal die Chance dazu. Auch heute sind nochmal super viele Sternschnuppen unterwegs. Also schnappen wir uns den Partner oder die Friends für eine entspannte Date Night. Und die besten aktuellen Hits, die liefern wir euch dazu. Gleich für euch eine richtig geile Nummer, Sorry Puppy von Becky G und Topic mit dabei. Und noch mehr Frauenpower ist am Start von Olivia Rodrigo mit Drop That. Gleich hier für euch auf Hitradio N1. Dranbleiben.
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0: Hi und damit ein kurzer Blick zu euch auf die Straßen. Gute Nachrichten, aktuell habe ich nur eine Meldung für euch. Für die A3-Nürnberg Richtung Regensburg. Aktuell 10 Kilometer Stau zwischen dem Parkplatz Weißergraben West und Nürnberg-Mögeldorf. Hier hat es einen Unfall gegeben und ihr müsst hier eine Dreiviertelstunde Mehrzeit einplanen. Falls ihr jetzt aber sonst noch was entdeckt, Staus oder Blitzer, dann sagt mir jederzeit kostenlos Bescheid. Einfach per Anruf oder WhatsApp-Sprachnachricht an die 0800 92 9 0929. Vielen Dank euch, weiterhin eine gute und sichere Fahrt euch.
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Ihr seid bei Hitradion 1, Lea hier für euch. Von den Souvenirshops ab auf den Laufsteg. Touri-Shirts sind der aktuelle Styling-Trend. Ihr kennt diese Dinger, wo richtig groß und fett sowas draufsteht wie I love Paris oder I love Mallorca. Oder einfach fett der Name vom Urlaubsort auf der Brust. So ein richtiges Boomer-Ding irgendwie. Und jetzt feiern genau diese T-Shirts ihr großes Comeback. Sogar Luxusmarken greifen den Look auf. Chanel hatte ein glitzerndes I love New York City Shirt auf den Laufsteg geschickt. Also aus dem klassischen Souvenir wird jetzt plötzlich High Fashion. Leute, ich sag's wie es ist, aber diesen Trend packe ich irgendwie gar nicht. Ich würde es persönlich jetzt eher nicht anziehen, aber falls ihr noch von euren Eltern damals so ein Shirt geschenkt bekommen habt und es noch irgendwo verstaubt im Schrank rumliegt, nicht wegwerfen, könnt ihr jetzt wieder auspacken. Und damit schönen Donnerstag euch noch. 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

0: Alan Walker hier mit Faded um kurz vor 16 Uhr hier auf Hitradio 1. Lea hier für euch. Morgen ist Freitag, das heißt ein XXL-Reisewochenende liegt vor uns. Grüße an alle, die gerade noch dabei sind, fleißig die Koffer zu packen. Wir liefern euch ein bisschen Motivation zum Einpacken rüber mit den besten aktuellen Hits. Richtig geiler Beat kommt gleich von Flo mit Leak It. Und davor noch ein bisschen eine gechilltere Nummer von Tampa City mit Self Aware. Gibt's gleich hier für euch auf Hitradio N1.
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0: Um 16 Uhr.
10: Ich bin Moritz Einzel. BSW-Gründerin Wagenknecht hat die Idee des Thüringer AfD-Landeschefs Höcke zurückgewiesen, sie selbst solle Ministerpräsidentin von Thüringen werden. Das Thüringer Ministerpräsidentenamt sei kein Wanderpokal, den Herr Höcke nach Belieben vergeben könne, sagte Wagenknecht. Richtig sei jedoch, dass der CDU-Politiker Vogt als Ministerpräsident das Vertrauen verloren habe und das BSW ihm die Unterstützung entziehen müsse. Vogt hatte seinen Doktortitel verloren. Die Grünen fordern wegen der Hitze ein Spitzentreffen im Kanzleramt. Deutschland habe ein Zuständigkeitsproblem, so die Grünen-Umweltpolitikerin Schneider. Sie unterstützt auch den Vorschlag des Umweltministeriums, Klimaanpassung und Naturschutz im Grundgesetz zu verankern. Das Robert-Koch-Institut hat derweil mitgeteilt, dass dieses Jahr schon 12.500 Menschen an den Folgen der Hitze gestorben sind. Die Trockenheit in Deutschland führt unterdessen zu Ernteausfällen. Seit Beginn Mitte Juni seien deshalb rund 3 Millionen Tonnen Getreide und Raps verloren gegangen, heißt es vom Deutschen Raiffeisenverband. Mehr von Tine Klimach.
11: Der Verband spricht von Einnahmeverlusten von 600 Millionen Euro. Der Ausblick auf diesen Sommer ist nicht ganz so gut, aber nicht hoffnungslos. Nach einer Schätzung erwartet der Verband eine kleinere Getreideernte von rund 40 Millionen Tonnen nach 45 Millionen Tonnen im vergangenen Jahr. Unterm Strich sei es eine noch ausreichende unterdurchschnittliche Ernte, hieß es.
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12: Mit Henrike Müller. Kurz vor dem Nürnberger Hauptbahnhof ist ein Streit in einem Regionalexpress eskaliert. Nach Angaben der Bundespolizei soll ein 31-Jähriger im Zug von Weiden nach Nürnberg eine Zugbegleiterin und drei Reisende mit einer Spritze bedroht haben. Die 56-jährige Zugbegleiterin wollte eine Auseinandersetzung schlichten. Dabei soll der Mann mehrfach Stichbewegungen in Richtung ihres Oberkörpers und auf drei weitere Fahrgäste ausgeführt haben, darunter zwei Jugendliche. Verletzt wurde nach bisherigen Erkenntnissen niemand. Der Tatverdächtige verließ den Zug zu

0: Zunächst konnte aber später an seiner Wohnadresse festgenommen werden. Auch sein Begleiter geriet ins Visier der Ermittler. Er war mit aufgemaltem Hakenkreuz auf der Brust im Zug unterwegs und soll Reisende beleidigt haben.
1: Danke dir, Henny.
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1: Ich hoffe, ihr habt euch schon mit einer dicken Ladung Sonnencreme eingekleistert. Die Sonne hat heute wieder ordentlich Power. Wir messen 31 Grad bei euch in Veitsbronn und auch bei euch in Fischbach. Dazu fast wie gemalt ein wunderschöner blauer Himmel. Und ein 1-Wetter-Trend? Auch in den nächsten Tagen geht's genauso weiter. Es bleibt warm bei über 30 Grad. Gewitter sind dann erst ab Sonntag dabei.
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1: Hi und damit ein kleines Update für euch auf die Straßen. Vorsicht auf der A9 München Richtung Nürnberg. In Höhe Dreieck Nürnberg feucht, da liegt ein toter Greifvogel auf der Straße. Außerdem gute Nachrichten für die A3 Nürnberg Richtung Regensburg. Da staut sich immer noch 5 Kilometer zwischen Parkplatz Weißer Graben West und Nürnberg Nord. Aber die Unfallstelle ist geräumt, also der Stau, der löst sich jetzt so langsam auf. Vorsicht auf dem Frankenschnellweg führt Richtung Nürnberg. Da staut sich zwischen der Stadtgrenze Nürnberg-Fürth und an den Rampen. Hier müssen wir auf jeden Fall ein bisschen mehr Zeit einplanen. Geblitzt wird auch, und zwar in Nürnberg in der Siegmundstraße Richtung Leierstraße, Höhe Fürther Straße. So, und falls ihr jetzt noch was entdeckt, Staus oder Blitzer, dann sagt mir jederzeit gerne kostenlos Bescheid per Anruf oder WhatsApp an die 0800 92 90 92 9. Lieben Dank euch, kommt weiterhin gut durch.
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1: Um kurz nach 4. Richtig nervig, aber die U1 fährt diese Woche immer noch mega unregelmäßig. Ging mir letzte Woche schon auf die Nerven und diese Woche leider genauso, nur alle 12 Minuten. Also ich fühle mit euch und bin bei euch mit den besten aktuellen Hits. Temper City hier mit einem ganz gechillten Sound, perfekt für die Hitze mit Self-Aware. Schönen Donnerstag noch.

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0: Last One Laughing kriegt ein Spin-off. Hi, Lea hier für euch am Start. Prime Video hat ganz frisch bekannt gegeben, dass noch in diesem Jahr ein Spin-off erscheint. Das heißt dann LOL Next und ist ein bisschen für eine jüngere Zielgruppe gedacht. Statt Bully Herbig führt dann Hazel Brugger durch die Show. Und auch der Cast ist ein bisschen jünger. Wir hören einfach selbst mal ganz kurz rein.
1: So, wenn wir mal da.
2: Selfie Sandra.
3: Adi Totoro.
4: Paolo Muck. Fresh Torge.
5: Alina Bock.
6: Maria Zuffi.
7: Phil Laude.
8: Laura Larsson.
9: Helge Ma.
10: Marti Fischer.
0: Wow, richtig stark. Also ich glaube, bei dem Cast, da kann es nur gut werden. Ich bin auf jeden Fall schon mal gespannt. So lange müssen wir uns jetzt auch gar nicht mehr gedulden. Los geht's dann am 10. September auf Prime Video. Und bis dahin überbrücken wir euch die Zeit mit den besten aktuellen Hits. Alex Warren hier für euch mit einem richtig schönen Beat und Fever Dream. Jetzt hier für euch auf Hitradio N1. Schönen Donnerstag.

0: Hier ist Radio 1 für euren Donnerstagnachmittag. Schön, dass ihr mit dabei seid. Was ist denn da los? Dwayne The Rock Johnson singt. Er startet jetzt seine Musikkarriere. Was genau da abgeht und vor allem, wie das Ganze klingen soll, das hören wir uns in knapp einer Viertelstunde zusammen an. Davor erst noch ein bisschen entspannter Sound. Passt perfekt zu diesem heißen Augusttag. Harry Styles gleich mit dabei mit American Girls. Unbedingt dranbleiben. Das alles gibt's nur hier für euch auf Hitradio N1 gleich.
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9: Hi und damit Grüße zu euch in den Feierabendverkehr. Ihr braucht aktuell länger auf dem Frankenschnellweg Fürth Richtung Nürnberg. Da staut sich's aktuell 2 Kilometer an den Rampen und ihr braucht hier 20 Minuten länger. Ansonsten wird geblitzt. Da steht einer in Nürnberg in der Siegmundstraße Richtung Leierstraße. Und einen, den hat der liebe Thomas noch entdeckt. Der steht in Nürnberg-Kornburg in der Kornburger Hauptstraße Höhe der Kirche. Danke dir nochmal, Thomas, fürs Melden. Und falls ihr noch was entdeckt, Staus oder Blitzer, dann klingelt jederzeit kostenlos durch unter der 0800 92 90 92 9. Lieben Dank euch, weiterhin eine gute Fahrt.
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Boah, ich musste echt erst zweimal hingucken, als ich auf diese Meldung hier gestoßen bin. Dwayne The Rock Johnson wird jetzt Country-Sänger. Hi, Lea hier für euren Nachmittag. Dwayne The Rock Johnson, wir kennen ihn alle als das Muskelpaket. Mega bekannter Schauspieler, war bei Jumanji dabei, bei Fast and the Furious. Und jetzt hat er einfach Bock, will sich ein bisschen ausprobieren und eine Musikkarriere starten. Was viele nicht wissen, singen kann Dwayne The Rock Johnson echt richtig gut. Wir hören mal kurz rein.

Wow, echt richtig krass. Aber so viel Gefühl hätte ich ihm irgendwie gar nicht zugetraut. Der Ex-Wrestling-Star will sich jetzt noch ein bisschen mit Country-Musik ausprobieren. Das taugt ihm wohl angeblich ganz gut. Wir sind auf jeden Fall mal gespannt auf die Musikkarriere und ob einer seiner Songs es dann vielleicht auch mal zu uns in die Hitradio N1-Playlist schafft. Die hier, die haben es auf jeden Fall geschafft. Kygo, Khalid und Griffin zusammen mit einer richtig schönen Liebeshymne und Save My Love. Jetzt hier für euch auf Hitradio N1.

0: Drive safe, gute Fahrt, sagen Miles Smith und Neil Horan und damit Grüße zu euch in den Feierabendverkehr. Ihr seid bei Hitradio 1, Lea hier für euch am Start. Wir schalten jetzt einfach nochmal kurz eine Runde ab und drehen die Musik ein bisschen auf. Und die Musik zum Mitsingen, um die kümmere ich mich mit den besten aktuellen Hits. In der nächsten halben Stunde haben wir wieder richtig geile Beats mit am Start. Reinstarten wir mit Tame Impala und Blackpink-Sängerin Jenny und Dracula. Und hinterher noch eine richtig geile Nummer von Evermax mit Sweet But Psycho. Das alles und mehr gibt's gleich hier für euch auf Hitradio N1.
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15: Ich bin Moritz Einzel. In Berlin haben Vertreter aus Politik, Gesellschaft und Kultur an den Mauerbau vor 65 Jahren erinnert. Bundestagspräsidentin Klöckner rief in ihrer Ansprache die Menschen dazu auf, einander zuzuhören. Heute sei die frühere innerdeutsche Grenze zwar fast unsichtbar, habe aber Spuren hinterlassen. Nach dem Drohnenvorfall am Flughafen Leipzig-Halle wollen Bund und Länder die Drohnenabwehr beschleunigen, etwa durch gemeinsame Forschung und Technikbeschaffung. Das haben die Innenminister in einer Telefonkonferenz besprochen, sagt Sachsens Innenminister Schuster. Niedersachsen fordert zudem, alle Flughäfen ins Abwehrkonzept des Bundes aufzunehmen. Der Airport Hannover fehlt dort bisher, obwohl auch dort zuletzt eine Drohne gesichtet worden ist. Im russischen Angriffskrieg gegen die Ukraine sind nach UN-Angaben im Juli so viele Zivilisten ums Leben gekommen wie seit Jahren nicht mehr in einem Monat. Es seien mindestens 437 Menschen in der Ukraine getötet und mehr als 2600 weitere Zivilisten verletzt worden. Das sei im Vergleich zum Juni ein Anstieg um 30%, im Vergleich zum Vorjahresmonat Juli sogar eine Erhöhung um 70%.
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16: Mit Henrike Müller. Gibt's in Nürnberg künftig eine Grillgebühr für Parks und Grünanlagen? Das wird jedenfalls gerade geprüft. Grund sind die Müllberge, die nach jedem Sommerwochenende vom Servicebetrieb öffentlicher Raum entfernt werden müssen. Gebucht werden könnte ein Grillplatz digital. Was das genau kosten soll, steht laut SIR-Sprecher Tim Koss aber noch nicht fest.
17: Da sind wir momentan noch in der Prüfung, wie genau sowas ausgestaltet werden kann und welche Gebühr da realistisch ist. Grundsätzlich geht es einfach darum, dass wir dann auch gerne wüssten, wer das sein Unwesen treibt und halt dann seinen Müll auch zurücklässt, damit wir dementsprechend, wenn denn es sein sollte, auch rückverfolgen können, wer es war und die Nutzer dann auch dementsprechend verantwortlich machen können.
16: Start für ein entsprechendes Pilotprojekt wäre aber frühestens im nächsten Sommer.
18: Danke dir, Henny.
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18: Wow, bei dem klaren Himmel heute gibt's später garantiert doch einen richtig schönen Sonnenuntergang. Es ist immer noch richtig warm. 33 Grad sind's bei euch in Reichelsdorf und auch bei euch in Tennenlohe. So bleibt's auch erstmal, also später dann eine richtig schöne laue Sommernacht, perfekt zum Sternschnuppen beobachten. Und der N1 Wettertrend, die Sonne bleibt noch ein paar Tage. Morgen haben wir dann bis zu 34 Grad. Erst am Sonntag, da können dann erste Gewitter mit dabei sein.
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18: Und damit Servus zu euch auf die Straßen. Vorsicht auf der Südwesttangente Nürnberg Richtung Fürth. Zwischen dem Kreuz Nürnberg-Hafen und Schweinau, da liegt ein 2 Meter langes Stahlseil auf der Straße. Hier bitte vorsichtig fahren. Ansonsten

0: Weihnachten gibt's schöne Fotos, und zwar in Nürnberg in der Fischbacher Hauptstraße. Dann haben wir einen in der Siegmundstraße Richtung Leierstraße und einer steht in Nürnberg-Kornburg in der Kornburger Hauptstraße Höhe der Kirche. Und falls ihr jetzt irgendwo noch was entdeckt, Staus oder Blitzer, dann sagt mir jederzeit kostenlos Bescheid unter der 0800 92 9 092 9. Lieben Dank euch und weiterhin eine gute und sichere Fahrt euch.
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0: Um kurz nach 17 Uhr, es gibt eine Riesendiskussion um eine Ampel in Schwabach. Da ist das Design so ein bisschen missglückt. Sieht jetzt nämlich eher aus wie aus einem Horrorfilm. Was genau da abgeht, das schauen wir uns gleich zusammen an in knapp einer Viertelstunde. Davor erst noch die besten aktuellen Hits für euch. Sound zum Updancen kommt jetzt von Tame Impala und Blackpink-Sängerin Jennie mit Dracula. Genießt euren Donnerstag.

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Dieses Ampelmännchen sieht einfach aus wie ein Serienmörder aus einem Horrorfilm. Hi, Lea hier für euren Nachmittag auf Hitradio 1. In Schwabach gibt's seit kurzem ein neues Ampelmännchen und das sieht, ja, sagen wir mal, ein bisschen speziell aus. Schwabach hatte als Goldschlägerstadt eine mega süße Idee, einen Goldschläger auf einer Fußgängerampel. Also statt dem normalen Männchen steht da ein Goldschläger mit Hammer in der Hand. Passt eigentlich perfekt zu Schwabach, aber der Entwurf ist leider irgendwie so ein bisschen missglückt. Im Netz sind die Diskussionen jetzt gerade groß. Viele sagen nämlich, das sieht weniger nach einem Goldschläger und mehr nach einem Axtmörder aus einem Horrorfilm aus. Schaut's euch gerne selber mal an und bildet euch eine Meinung dazu. Ich muss sagen, ich finde diesen Entwurf tatsächlich richtig witzig und auch die Diskussion. Zieht's euch heute Nachmittag nach Feierabend am besten mal rein. Und damit schönen Donnerstag euch noch. 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

0: Hier ist Titradion 1. Schön, dass ihr mit dabei seid. Na, seid ihr schon ready für die Sternschnuppennacht heute Abend? Einfach wunderschön. Hab's mir gestern auch schon angeschaut. Und für eure romantische Date Night haben wir die passende Playlist für euch mit am Start und sind später auch über die Bluetooth-Box und über den Webstream oder auch über die N1-App natürlich immer bei euch. Romantisch wird's nämlich auch bei uns in der Playlist mit den besten aktuellen Hits. Leonie gleich dabei, zusammen mit Callum Scott und einem richtig schönen Love-Song Stay. Und reinstarten hier mit ganz vielen Gefühlen und Holly Humberstone mit To Love Somebody. Das alles und mehr gibt's gleich hier für euch auf Hitradio N1.
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4: Hi und damit ein kleines Update zu euch auf die Straßen. Vorsicht auf der A73 Bamberg Richtung Nürnberg. Zwischen Beiersdorf Nord und Möhrendorf, da steht aktuell ein kaputter LKW auf der rechten Spur. Hier bitte vorsichtig fahren. Ansonsten sieht's aber gut aus und ihr kommt soweit gut durch. Geblitzt wird auch, und zwar in Nürnberg in der Wiener Straße Richtung Martweg. Dann haben wir einen in Nürnberg in der Fischbacher Hauptstraße. Und einer steht in Nürnberg-Kornburg in der Kornburger Hauptstraße Höhe der Kirche. Und falls ihr jetzt noch irgendwo was entdeckt, Staus oder Blitz, dann klingelt jederzeit kostenlos bei mir durch unter der 0800 92 90 92 9. Lieben Dank euch, kommt weiterhin gut und sicher durch.
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Ihr seid bei Hitradio 1, Lea hier für euch. Von den Souvenirshops ab auf den Laufsteg. Touri-Shirts sind der aktuelle Styling-Trend. Ihr kennt diese Dinger, wo richtig groß und fett sowas draufsteht wie I love Paris oder I love Mallorca. Oder einfach fett der Name vom Urlaubsort auf der Brust. So ein richtiges Boomer-Ding irgendwie. Und jetzt feiern genau diese T-Shirts ihr großes Comeback. Sogar Luxusmarken greifen den Look auf. Chanel hatte ein glitzerndes I love New York City Shirt auf den Laufsteg geschickt. Also aus dem klassischen Souvenir wird jetzt plötzlich High Fashion. Leute, ich sag's wie es ist, aber diesen Trend packe ich irgendwie gar nicht. Ich würde es persönlich jetzt eher nicht anziehen, aber falls ihr noch von euren Eltern damals so ein Shirt geschenkt bekommen habt und es noch irgendwo verstaubt im Schrank rumliegt, nicht wegwerfen, könnt ihr jetzt wieder auspacken. Und damit schönen Donnerstag euch noch. Hier ist Hitradio.

0: Eine Minute vor sechs. Ihr seid bei Hitradin 1. Schön, dass ihr mit dabei seid. Lea hier für euch und damit schönen Abend zusammen. Grüße an alle, die gerade in der Küche noch das Abendessen vorbereiten. Viel Spaß euch beim Schnibbeln und Brutzeln. Ich verabschiede mich an der Stelle von euch, bin aber morgen Nachmittag wieder für euch am Start. Genießt ihr auf jeden Fall euren Abend und vor allem auch die Sternschnuppen später. Wir sind natürlich die ganze Zeit weiterhin bei euch mit den besten aktuellen Hits. Eine richtig frische Nummer kommt gleich vom norwegischen Trio The Bowser mit Magnetic. Und danach unser Hottie Jason Derulo mit Want to Want Me. Das alles gibt's in ein paar Minuten hier für euch auf Hitradio N1. Genießt euren Abend.
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0: Um 18 Uhr.
3: Ich bin Moritz Einzel. 65 Jahre nach dem Bau der Mauer hat es in Berlin eine Gedenkfeier gegeben. In ihrer Ansprache sagte Bundestagspräsidentin Klöckner, zwar sei die Mauer 1989 gefallen, sie scheine aber häufig noch in den Köpfen zu stecken. Bundeskanzler Merz schrieb in den sozialen Medien, die Lektion der Mauer bleibe: Freiheit und Demokratie seien nicht selbstverständlich, man müsse darum kämpfen. Unter dem Eindruck der Sprengstoffdrohne, die am Flughafen Leipzig entdeckt wurde, wollen die Innenminister von Bund und Ländern schneller vorankommen beim Aufbau von Fähigkeiten zur Drohnenabwehr. Die Ressortchefs haben sich in einer Telefonkonferenz zusammengeschaltet. Die wichtigsten Punkte: gegenseitige Unterstützung, gemeinsame Forschung und Beschaffung und Flughäfen besser mit Abwehrtechnik ausstatten. Am Rhein werden immer neue Tiefststände gemessen. Zum Beispiel in Köln sind heute 49 Zentimeter gemessen worden und es wird erwartet, dass der Pegel noch weiter sinkt. Schifffahrt wird immer schwieriger. Claudia Wächter berichtet.
4: Vor allem, es rechnet sich schlicht nicht mehr, die Schiffe loszuschicken. Wenn überhaupt, dann können sie nur einen Bruchteil der üblichen Fracht laden. Bei Köln hat der Rhein bereits einen Rekordtiefststand erreicht und es wird wohl noch schlimmer. Manche Unternehmen verlagern bereits einen Teil ihrer Rohstofftransporte auf Schiene und Lkw. Doch das heißt, vieles wird teurer.
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5: Mit Henrike Müller. Am Frankenschnellweg ist es seit heute wieder eng. Autofahrer brauchen viel Geduld, denn der Servicebetrieb öffentlicher Raum reißt die rund 100 Jahre alte Kanalbrücke an der Schwabacher Straße ab. Das marode Bauwerk wird durch einen Straßendamm ersetzt, die Pfeiler bleiben stehen. Bis voraussichtlich Ende Oktober bleibt die Überfahrt über den Frankenschnellweg in Richtung Kohlenhof und Gostenhof deshalb gesperrt. Auch links abbiegen ist nicht möglich. Sir hat eine Wendespur und mobile Ampeln eingerichtet. Auch Fußgänger und Radfahrer werden umgeleitet. Da die Brücke am historischen Ludwig-Donau-Main-Kanal liegt, begleiten Archäologen die Arbeiten. Zusätzlich bleibt die Schwabacher Straße selbst wegen Arbeiten der Energie an einer Fernwärmeleitung bis Sommer 2027 dicht.
0: Danke dir, Henny.
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0: Richtig schönes Wetter für die Sternschnuppennacht. Eine klare und wolkenlose Nacht haben wir heute. Es bleibt auch super lange warm. Aktuell sind es immer noch 32 Grad bei euch in Lambach und auch bei euch in Altenfurt. Dazu fast wie gemalt ein wunderschöner blauer Himmel. Und der N1 Wettertrend: auch in den nächsten Tagen geht's genauso weiter. Es bleibt warm bei über 30 Grad. Gewitter, die sind dann erst ab Sonntag mit dabei.
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0: Und damit Servus zu euch auf die Straßen. Sieht soweit gut aus, ihr kommt überall gut durch. Nur Vorsicht auf der A73 Bamberg Richtung Nürnberg. Zwischen Beiersdorf Nord und Möhrendorf, da steht ein kaputter LKW. Die rechte Spur ist hier aktuell blockiert. Schöne Fotos gibt's auch, und zwar in Nürnberg in der Wiener Straße Richtung Martweg. Dann haben wir einen in Nürnberg in der Fischbacher Hauptstraße und einen noch auf der Verbindungsstraße Oberhembach Richtung Wendelstein. Ihr habt mehr, dann gerne her. Staus und Blitzer könnt ihr natürlich jederzeit kostenlos bei uns melden. Einfach durchklingeln unter der 0800 92 9 0 92 9. Lieben Dank euch, weiterhin eine gute und sichere Fahrt.
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11: Ich bin Joshua Heise. Die Deutsche Bahn will hunderte Beschäftigte an den Bahnhöfen mit einer Bodycam ausstatten. Die Mitarbeitenden sollen dadurch besser geschützt werden, heißt es von dem Konzern. Lea Matschulat berichtet.
12: Immer wieder sorgen Angriffe auf Zugbegleiter für Schlagzeilen, doch auch an den Bahnhöfen wird die Lage für Bahnmitarbeiter manchmal brenzlig. Die Deutsche Bahn bietet ihren Beschäftigten auf Bahnhöfen nun an, sich mit einer Bodycam zu sichern. Für Zugbegleiter gibt es das Angebot ja bereits. In Frankfurt-Main und in Bielefeld sind Kollegen auf den Bahnhöfen schon ausgestattet.
11: BSW-Gründerin Wagenknecht hat Thüringens AfD-Chef Höcke abblitzen lassen. Der hatte Wagenknecht angeboten, sie in Thüringen zur Ministerpräsidentin wählen zu lassen. Diese entgegnete in der Bild-Zeitung, das Ministerpräsidentenamt in Thüringen sei kein Wanderpokal, den Herr Höcke nach Belieben vergeben könne. Wegen der Affäre um den aberkannten Doktortitel von CDU-Ministerpräsident Vogt könnte es in Thüringen ein Misstrauensvotum gegen den Regierungschef geben. Landshuts Altoberbürgermeister und langjähriger Vorsitzender des Bayerischen Städtetags Josef Daimer ist tot. Das hat die Stadt Landshut mitgeteilt. Bayerns Ministerpräsident Söder nannte ihn einen der prägendsten Kommunalpolitiker in der Geschichte des Freistaats. Daimer sei ein unnachgiebiger Anwalt für die kommunalen Belange gegenüber Land und Bund gewesen. Gestorben ist er gestern im Alter von 90 Jahren.
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13: Mit Henrike Müller. Hitze und Dürre treibt auch den Gemüsebauern in Nürnberg und Fürth die Sorgenfalten auf die Stirn. Im Knoblauchsland vor unserer Haustür laufen die Bewässerungsanlagen ständig auf Hochtouren. Christian Hoffmann, erster Vorsitzender vom Gemüseerzeugerverband Knoblauchsland.
14: Wir sind natürlich durch unseren Wasserverband Knoblauchsland hervorragend aufgestellt. Wir müssen nichts reduzieren. Wir können unsere Kulturen gießen und auch versorgen, aber teilweise verdunstet und versickert einfach mehr, als wir gießen können. Also die Pflanze hat wirklich dann Probleme, das einfach aufzunehmen.
13: Das Wasser stammt aus der Regnitz, sickert durch den Boden ins Grundwasser und wird über Brunnen abgepumpt.

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1: Eine richtig schöne Nacht, um romantisch Sternschnuppen anzuschauen. Es bleibt noch lange warm und angenehm bei über 20 Grad. In der Nacht sinken wir dann runter auf Temperaturen zwischen 11 und 14 Grad. Dazu bleibt's klar und wolkenlos. Und ein 1-Wetter-Trend? Die nächsten Tage werden wieder richtig heiß. Morgen sind bis zu 34 Grad drin bei euch in Eckental und auch bei euch in Reichelsdorf. Und am Samstag, da sind sogar bis zu 36 Grad drin. Gewitter sind dann erst ab Sonntag mit dabei.
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2: Ich bin Joshua Heise. Heute vor 65 Jahren ist die Berliner Mauer gebaut worden. Bei der zentralen Gedenkfeier hat Bundestagspräsidentin Klöckner die Menschen zu mehr Engagement aufgerufen. Die Menschen müssten einander wieder zuhören, so die CDU-Politikerin. Kanzler Merz schrieb in den sozialen Medien, die Lektion der Mauer bleibe. Freiheit und Demokratie seien nicht selbstverständlich, man müsse darum kämpfen. Die Zahl der Kindeswohlgefährdungen ist weiter gestiegen. Im Jahr 2025 haben die Jugendämter bei fast 80.000 Kindern oder Jugendlichen eine Kindeswohlgefährdung festgestellt. Claudia Wächter berichtet.
3: Etwa die Hälfte der betroffenen Kinder ist höchstens 8 Jahre alt. Vor allem ging es um psychische Misshandlung, aber auch körperliche und sexuelle Gewalt nebenzu. Unterm Strich hat sich seit Beginn der Erhebung, also seit 2012, die Zahl mehr als verdoppelt. Und das, sagen die Behörden, könnte zum Teil auch an der höheren Aufmerksamkeit liegen.
2: In der türkischen Küstenregion Fethiye ist auf einem Ausflugsboot ein Feuer ausgebrochen. Nach Berichten der Nachrichtenagentur Anadolu waren 115 Menschen auf dem Touri-Schiff. Da sich das Feuer schnell ausbreitete, sprangen die Passagiere mit Rettungswesten ins Wasser. 11 Personen mussten mit einer Rauchvergiftung ins Krankenhaus gebracht werden. Die Nationalitäten der Touristen sind noch unklar, ebenso die Brandursache.
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4: Mit Henrike Müller. Kurz vor dem Nürnberger Hauptbahnhof ist ein Streit in einem Regionalexpress eskaliert. Nach Angaben der Bundespolizei soll ein 31-Jähriger im Zug von Weiden nach Nürnberg eine Zugbegleiterin und 3 Reisende mit einer Spritze bedroht haben. Die 56-jährige Zugbegleiterin wollte eine Auseinandersetzung schlichten. Dabei soll der Mann mehrfach Stichbewegungen in Richtung ihres Oberkörpers und auf 3 weitere Fahrgäste ausgeführt haben, darunter 2 Jugendliche. Verletzt wurde nach bisherigen Erkenntnissen niemand. Der Tatverdächtige verließ den Zug zunächst, konnte aber später an seiner Wohnadresse festgenommen werden. Auch sein Begleiter geriet ins Visier der Ermittler. Er war mit aufgemaltem Hakenkreuz auf der Brust im Zug unterwegs und soll Reisende beleidigt haben.
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5: Heute Nacht heißt's Decke schnappen und ab nach draußen und die Sternschnuppen beobachten. Das Wetter könnte dafür kaum besser sein. Es bleibt super lange angenehm warm bei über 20 Grad. Dazu ein klarer Himmel. Später kühlen wir dann ab auf 11 bis 14 Grad bei euch in Stein und auch bei euch in Kaltreuth. Und der N1-Wettertrend? Der Sommer dreht wieder richtig.

0: auf. Morgen haben wir bis zu 34 Grad, am Samstag sogar bis zu 36 Grad. Erst ab Sonntag, da kommen dann Gewitter dazu.
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2: Ich bin Joshua Heise. Gastgeber des Eurovision Song Contests im kommenden Jahr ist die bulgarische Stadt Burgas am Schwarzen Meer. Das haben die Veranstalter mitgeteilt. Damit setzte sich Burgas gegen die Hauptstadt Sofia durch. Termin ist der 15. Mai. In diesem Jahr hatte Bulgarien den ESC das erste Mal gewonnen und den Wettbewerb damit für das nächste Jahr ins eigene Land geholt. Die Trockenheit in Deutschland führt zu Ernteausfällen. Seit Mitte Juni seien deshalb rund 3 Millionen Tonnen Getreide und Raps verloren gegangen, heißt es vom Deutschen Reifeisenverband. Insgesamt wird aber eine ähnliche Erntebilanz wie im Vorjahr erwartet. Tine Klimach berichtet.
3: Der Verband spricht von Einnahmeverlusten von 600 Millionen Euro. Der Ausblick auf diesen Sommer ist nicht ganz so gut, aber nicht hoffnungslos. Nach einer Schätzung erwartet der Verband eine kleinere Getreideernte von rund 40 Millionen Tonnen nach 45 Millionen Tonnen im vergangenen Jahr. Unterm Strich sei es eine noch ausreichende unterdurchschnittliche Ernte, hieß es. Steigende Verbraucherpreise etwa für Brot und Brötchen werden nicht erwartet.
2: Die Grünen fordern wegen der Hitze ein Spitzentreffen im Kanzleramt. Deutschland habe ein Zuständigkeitsproblem, so die Grünen-Umweltpolitikerin Schneider. Sie unterstützt auch den Vorschlag des Umweltministeriums, Klimaanpassung und Naturschutz im Grundgesetz zu verankern. Das Robert-Koch-Institut hat derweil mitgeteilt, dass dieses Jahr schon 12.500 Menschen an den Folgen der Hitze gestorben sind.
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4: Mit Henrike Müller. Nach jedem Sommerwochenende türmen sich in Nürnbergs Parks und Grünanlagen die Müllberge. Vor allen Dingen die Grillfans lassen jede Menge Unrat zurück. Das soll sich jetzt ändern. Die Idee, das Grillen dort soll künftig was kosten. Tim Koss, Sprecher des Servicebetriebs Öffentlicher Raum.
5: Wir prüfen aktuell oder überlegen besser gesagt, wie wir der ganzen Müllproblematik ein wenig besser Herr werden können und möchten die Nutzerinnen und die Nutzer des Parks dann schon auch dafür verantwortlich machen für ihre Hinterlassenschaften. Deswegen überlegen wir, ob man einzelne Parzellen den Grillflächen nicht auch vermieten kann für einen gewissen Betrag.
4: Gebucht werden könnte ein Grillplatz dann digital. Was er kosten soll, steht aber noch nicht fest. Frühestens im nächsten Sommer könnte ein entsprechendes Pilotprojekt starten.
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6: Eine richtig schöne Nacht, um romantisch Sternschnuppen anzuschauen. Es bleibt noch lange warm und angenehm bei über 20 Grad. In der Nacht sinken wir dann runter auf Temperaturen zwischen 11 und 14 Grad. Dazu bleibt's klar und wolkenlos. Und der N1-Wettertrend? Die nächsten Tage werden wieder richtig heiß. Morgen sind bis zu 34 Grad drin bei euch in Eckental und auch bei euch in Reichelsdorf. Und am Samstag, da sind sogar bis zu 36 Grad drin. Gewitter sind dann erst ab Sonntag mit dabei.
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2: Martin Garrix und Ed Sheeran. Repeat it.

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2: Ich bin Joshua Heise. Gastgeber des Eurovision Song Contests im kommenden Jahr ist die bulgarische Stadt Burgas am Schwarzen Meer. Das haben die Veranstalter mitgeteilt. Damit setzte sich Burgas gegen die Hauptstadt Sofia durch. Termin ist der 15. Mai. In diesem Jahr hatte Bulgarien den ESC das erste Mal gewonnen und den Wettbewerb damit für das nächste Jahr ins eigene Land geholt. Die Trockenheit in Deutschland führt zu Ernteausfällen. Seit Mitte Juni seien deshalb rund 3 Millionen Tonnen Getreide und Raps verloren gegangen, heißt es vom Deutschen Raiffeisenverband. Insgesamt wird aber eine ähnliche Erntebilanz wie im Vorjahr erwartet. Tine Klimach berichtet.
3: Der Verband spricht von Einnahmeverlusten von 600 Millionen Euro. Der Ausblick auf diesen Sommer ist nicht ganz so gut, aber nicht hoffnungslos. Nach einer Schätzung erwartet der Verband eine kleinere Getreideernte von rund 40 Millionen Tonnen nach 45 Millionen Tonnen im vergangenen Jahr. Unterm Strich sei es eine noch ausreichende unterdurchschnittliche Ernte, hieß es. Steigende Verbraucherpreise etwa für Brot und Brötchen werden nicht erwartet.
2: Die Grünen fordern wegen der Hitze ein Spitzentreffen im Kanzleramt. Deutschland habe ein Zuständigkeitsproblem, so die Grünen-Umweltpolitikerin Schneider. Sie unterstützt auch den Vorschlag des Umweltministeriums, Klimaanpassung und Naturschutz im Grundgesetz zu verankern. Das Robert-Koch-Institut hat derweil mitgeteilt, dass dieses Jahr schon 12.500 Menschen an den Folgen der Hitze gestorben sind. Nach dem Drohnenvorfall am Flughafen Leipzig-Halle wollen Bund und Länder die Drohnenabwehr beschleunigen, etwa durch gemeinsame Forschung und Technikbeschaffung. Das haben die Innenminister in einer Telefonkonferenz besprochen, sagt Sachsens Innenminister Schuster. Niedersachsen fordert zudem, alle Flughäfen ins Abwehrkonzept des Bundes aufzunehmen. Der Airport Hannover fehlt dort bisher, obwohl auch dort zuletzt eine Drohne gesichtet worden ist.
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4: Mit Henrike Müller. Hitze und Dürre treibt auch den Gemüsebauern in Nürnberg und Fürth die Sorgenfalten auf die Stirn. Im Knoblauchsland vor unserer Haustür laufen die Bewässerungsanlagen ständig auf Hochtouren. Christian Hoffmann, erster Vorsitzender vom Gemüseerzeugerverband Knoblauchsland.
5: Wir sind natürlich durch unseren Wasserverband Knoblauchsland hervorragend aufgestellt. Wir müssen nichts reduzieren. Wir können unsere Kulturen gießen und auch versorgen, aber teilweise verdunstet und versickert einfach mehr, als wir gießen können. Also die Pflanze hat wirklich dann Probleme, das einfach aufzunehmen.
4: Das Wasser stammt aus der Regnitz, sickert durch den Boden ins Grundwasser und wird über Brunnen abgepumpt.
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1: Boah, ich musste echt erst zweimal hingucken, als ich auf diese Meldung hier gestoßen bin. Dwayne The Rock Johnson wird jetzt Country-Sänger. Hi, Lea hier für euren Nachmittag. Dwayne The Rock Johnson, wir kennen ihn alle als das Muskelpaket. Mega bekannter Schauspieler, war bei Jumanji dabei, bei Fast and the Furious. Und jetzt hat er einfach Bock, will sich ein bisschen ausprobieren und eine Musikkarriere starten. Was viele nicht wissen, singen kann Dwayne The Rock Johnson echt richtig gut. Wir hören mal kurz rein.

0: Wow, echt richtig krass. Aber so viel Gefühl hätte ich ihm irgendwie gar nicht zugetraut. Der Ex-Wrestling-Star will sich jetzt noch ein bisschen mit Country-Musik ausprobieren. Das taugt ihm wohl angeblich ganz gut. Wir sind auf jeden Fall mal gespannt auf die Musikkarriere und drücken ihm dafür natürlich ganz fest die Daumen.
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1: Topic and Becky G. Sorry.

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1: Zu Beginn von Exit 8 fährt ein namenloser Mann in Tokio wie gewohnt mit der U-Bahn nach Hause und steigt an seiner üblichen Haltestelle aus. Aber jetzt kommt's. Er wird durch einen Anruf abgelenkt und findet nicht mehr aus dem U-Bahnhof heraus. Dafür entdeckt der Mann eine Hinweistafel.
2: Information. Übersehen Sie keine Anomalien. Wenn Sie eine Anomalie sehen, drehen Sie sofort um. Wenn Sie keine Anomalien sehen, nehmen Sie den Ausgang 8.
1: Anomalien hin oder her, der Mann will einfach raus aus dem Bahnhof. Wie praktisch, dass da gerade ein anderer Mann mit einer Aktentasche vorbeikommt.
3: Hallo, entschuldigen Sie, wo finde ich den Ausgang 8? Hören Sie, Anomalien, was?
1: Tja, der Aktentaschenmann sagt nichts. Auch nicht, als unser Mann ihm immer wieder begegnet. Er trifft aber auch weitaus seltsamere Personen, zum Beispiel ein kleines Kind.
4: Mama, es tut mir leid.
2: Was? Was sagst du, Mama?
1: Die immer gleich aussehenden Tunnel mit ihren weißen Kacheln nehmen kein Ende. Also konzentriert sich der Mann auf Anomalien und alle anderen Hinweise, um rauszukommen.
2: Ausgang 8. Zahnarzt. Escher. Anwalt. Schönheitschirurg. Überwachungskamera. Feuerhydrant. Tür. Tür. Lüftungsschacht. Tür. Lüftungsschacht. Verstehe. Okay. Keine Anomalien.
1: Videospielern könnte das alles bekannt vorkommen. Exit 8 ist die Verfilmung des japanischen Kultspiels und sorgt mit ihren Bildern und dem Ton für ein spannendes Kinoerlebnis. Stefan Grundler, Hitradio N1 Kinoredaktion.
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2: Ich bin Florian Klaus. Wegen der Hitze machen sich viele Bauern Sorgen um ihre Ernte. Nicht aber die Weinbauern. Der Deutsche Weinbauverband rechnet nach Angaben von Präsident Schneider mit einem qualitativ hervorragenden Jahrgang. Allerdings könnte die Menge durch den wenigen Regen geringer ausfallen. Die Branche steht zudem wegen der sinkenden Nachfrage und neuen Anbauauflagen unter Druck. Die Abwehr von Drohnen muss in Deutschland schnell verbessert werden. Darüber waren sich die Innenminister von Bund und Ländern in einer Telefonkonferenz einig. Vergangene Woche war am Flughafen Leipzig-Halle eine mit Sprengstoff bestückte Drohne entdeckt worden. Jan-Henne Reitze berichtet.
3: Gegenseitige Unterstützung, gemeinsame Forschung und Flughäfen besser mit Abwehrtechnik ausstatten. Diese Ansatzpunkte wollen die Innenminister verfolgen. Einigkeit gibt es aber nicht in allen Punkten. Aus Niedersachsen und Bremen kommt zum Beispiel die Forderung, dass der Bund auch Häfen besser in Sachen Drohnenabwehr ausstattet.
2: Heute vor 65 Jahren ist die Berliner Mauer gebaut worden. Bei der zentralen Gedenkfeier hat Bundestagspräsidentin Klöckner die Menschen zu mehr Engagement aufgerufen. Die Menschen müssten einander wieder zuhören, so die CDU-Politikerin. Kanzler Merz schrieb in den sozialen Medien, die Lektion der Mauer bleibe. Freiheit und Demokratie seien nicht selbstverständlich, man müsse darum kämpfen.
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4: Mit Henrike Müller. Kurz vor dem Nürnberger Hauptbahnhof ist ein Streit in einem Regionalexpress eskaliert. Nach Angaben der Bundespolizei soll ein 31-Jähriger im Zug von Weiden nach Nürnberg eine Zugbegleiterin und drei Reisende mit einer Spritze bedroht haben. Die 56-jährige Zugbegleiterin wollte eine Auseinandersetzung schlichten. Dabei soll der Mann mehrfach Stichbewegungen in Richtung ihres Oberkörpers und auf drei weitere Fahrgäste ausgeführt haben, darunter zwei Jugendliche. Verletzt wurde nach bisherigen Erkenntnissen niemand. Der Tatverdächtige verließ den Zug zunächst, konnte aber später an seiner Wohnadresse festgenommen werden. Auch sein Begleiter geriet ins Visier der Ermittler. Er war mit aufgemaltem Hakenkreuz auf der Brust im Zug unterwegs und soll Reisende beleidigt haben.
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5: Heute Nacht heißt's Decke schnappen und ab nach draußen und die Sternschnuppen beobachten. Das Wetter könnte dafür kaum besser sein. Es bleibt super lange angenehm warm bei über 20 Grad. Dazu ein klarer Himmel. Später kühlen wir dann ab auf 11 bis 14 Grad bei euch in Stein und auch bei euch in Kaltreuth. Und der N1-Wettertrend? Der Sommer dreht wieder richtig auf. Morgen haben wir bis zu 34 Grad, am Samstag sogar bis zu 36 Grad. Erst ab Sonntag, da kommen dann Gewitter dazu.
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1: Gute Vorsätze zum neuen Jahr kennen wir ja alle. 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Aber etwas bleibt trotzdem hängen. Fast alle nehmen positive Effekte aus dem Urlaub mit, also mehr Energie, mehr Ruhe oder einfach so ein bisschen bessere Laune. Also falls ihr jetzt gerade im Urlaub sitzt und denkt, ab jetzt wird alles anders, kein Stress, vielleicht reicht ja schon eine Sache, die ihr wirklich mit nach Hause nehmt.
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2: Ich bin Florian Klaus. Wegen der Hitze machen sich viele Bauern Sorgen um ihre Ernte. Nicht aber die Weinbauern. Der Deutsche Weinbauverband rechnet nach Angaben von Präsident Schneider mit einem qualitativ hervorragenden Jahrgang. Allerdings könnte die Menge durch den wenigen Regen geringer ausfallen. Die Branche steht zudem wegen der sinkenden Nachfrage und neuen Anbauauflagen unter Druck. Die Abwehr von Drohnen muss in Deutschland schnell verbessert werden. Darüber waren sich die Innenminister von Bund und Ländern in einer Telefonkonferenz einig. Vergangene Woche war am Flughafen Leipzig-Halle eine mit Sprengstoff bestückte Drohne entdeckt worden. Jan-Henne Reitze berichtet.
3: Gegenseitige Unterstützung, gemeinsame Forschung und Flughäfen besser mit Abwehrtechnik ausstatten. Diese Ansatzpunkte wollen die Innenminister verfolgen. Einigkeit

0: Das gibt es aber nicht in allen Punkten. Aus Niedersachsen und Bremen kommt zum Beispiel die Forderung, dass der Bund auch Häfen besser in Sachen Drohnenabwehr ausstattet.
1: Heute vor 65 Jahren ist die Berliner Mauer gebaut worden. Bei der zentralen Gedenkfeier hat Bundestagspräsidentin Klöckner die Menschen zu mehr Engagement aufgerufen. Die Menschen müssten einander wieder zuhören, so die CDU-Politikerin. Kanzler Merz schrieb in den sozialen Medien, die Lektion der Mauer bleibe. Freiheit und Demokratie seien nicht selbstverständlich, man müsse darum kämpfen. BSW-Gründerin Wagenknecht hat die Idee des Thüringer AfD-Landeschefs Höcke zurückgewiesen. Sie selbst solle Ministerpräsidentin von Thüringen werden. Das Thüringer Ministerpräsidentenamt sei kein Wanderpokal, den Herr Höcke nach Belieben vergeben könne, sagte Wagenknecht. Richtig sei jedoch, dass CDU-Ministerpräsident Vogt das Vertrauen verloren habe und dass BSW ihm die Unterstützung entziehen müsse. Vogt hatte seinen Doktortitel verloren.
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3: Mit Henrike Müller. Nach jedem Sommerwochenende türmen sich in Nürnbergs Parks und Grünanlagen die Müllberge. Vor allen Dingen die Grillfans lassen jede Menge Unrat zurück. Das soll sich jetzt ändern. Die Idee, das Grillen dort soll künftig was kosten. Tim Koss, Sprecher des Servicebetriebs Öffentlicher Raum.
4: Wir prüfen aktuell oder überlegen besser gesagt, wie wir der ganzen Müllproblematik ein wenig besser Herr werden können und möchten die Nutzerinnen und die Nutzer des Parks dann schon auch dafür verantwortlich machen für ihre Hinterlassenschaften. Deswegen überlegen wir, ob man einzelne Parzellen den Grillflächen nicht auch vermieten kann für einen gewissen Betrag.
3: Gebucht werden könnte ein Grillplatz dann digital. Was er kosten soll, steht aber noch nicht fest. Frühestens im nächsten Sommer könnte ein entsprechendes Pilotprojekt starten.
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1: Last One Laughing kriegt ein Spin-off. Hi, Lea hier für euch am Start. Prime Video hat ganz frisch bekannt gegeben, dass noch in diesem Jahr ein Spin-off erscheint. Das heißt dann LOL Next und ist ein bisschen für eine jüngere Zielgruppe gedacht. Statt Bully Herbig führt dann Hazel Brugger durch die Show. Und auch der Cast ist ein bisschen jünger. Wir hören einfach selbst mal ganz kurz rein.
2: So, wenn wir da.
3: Selfie Sandra.
4: Adi Totoro. 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
6: Alina Bock.
7: Maria Zuffi.
8: Phil Laude.
9: Laura Larsson.
10: Helge Maar.
11: Marti Fischer.
1: Wow, richtig stark. Also ich glaube, bei dem Cast, da kann es nur gut werden. Ich bin auf jeden Fall schon mal gespannt. So lange müssen wir uns jetzt auch gar nicht mehr gedulden. Los geht's dann am 10. September auf Prime Video.
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1: Ein kleiner, feiner Film aus Schweden und ein großes Hollywood-Spektakel sind zwei der neuen Filme in unseren fränkischen Kinos. Vorhang auf für Der Regenmeister und The End of Oak Street. In den 80er Jahren wohnt ein von Anne Hathaway und Ewan McGregor gespieltes Ehepaar mit Kindern und Hund in The End of Oak Street in einer ganz

0: normalen Vorstadt. Wobei, nach einer seltsamen Nacht ist nichts mehr normal.
1: Hat noch jemand heute Nacht dieses komische Licht gesehen?
2: Welches komische Licht?
3: Vielleicht ein Scheinwerfer von einem Hubschrauber.
2: Oder ein UFO. Aliens.
4: Hör auf, Dad. Wasser geht nicht.
2: Ja, wie es aussieht, ist das ganze Viertel ohne Strom.
0: Nicht nur das. Das ganze Viertel wurde irgendwie versetzt. Sowohl in der Zeit als auch im Raum. Und am Ende der Straße klafft ein großes Loch.
1: Was passiert mit uns?
5: Ich glaube, unser Haus, unsere Nachbarschaft, unsere ganze Straße hat sich bewegt.
2: Wie ist das überhaupt möglich? Gott lässt uns hier ganz sicher nicht sterben.
6: Greg, du gehst nur an Weihnachten in die Kirche und jetzt erzählst du den Kindern, dass Gott uns hilft?
0: Keine schlechte Idee, denn die Familie muss sich bald mit Dinosauriern auseinandersetzen. Und wie in Jurassic Park haben die Dinos auch in The End of Oak Street ständig Hunger.
7: Das ist der 23. Tag in Folge ohne Regen.
8: Es hat den ganzen Sommer nicht geregnet.
0: Ja, in einer kleinen Stadt in Schweden ist es in Der Regenmeister ungewöhnlich trocken. Trotzdem will der Rentner Ingmar seinen Garten gießen und wird dabei vom Nachbarn erwischt.
7: Na, na, na, na, es herrscht Bewässerungsverbot.
2: Was?
7: Das weißt du auch, Ingmar.
2: Sieht doch keiner.
7: Ich sehe es. Weißt du eigentlich, dass du noch einen Wasserhahn hast? Ich denke, der ist mit etwas Besonderem verbunden.
2: Jedes Mal, wenn ich an diesem Hahn drehe, fängt es an zu regnen.
7: Bist du langsam dement oder was ist los?
0: Nix da. Ingmars magischen Wasserhahn gibt es wirklich. Und was er damit macht, erzählt der Regenmeister auf sympathische und liebenswerte Art und Weise. Stefan Grundler, Hitradio N1 Kinoredaktion.
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2: Ich bin Florian Klaus. Wegen Hitze und Trockenheit fehlt Landwirten im Süden Deutschlands Futter für ihre Tiere, die deshalb teils früher als geplant geschlachtet werden müssen. Jan-Henne Reitze berichtet.
3: Auf vertrockneten Wiesen finden Rinder nichts mehr zu fressen und es kann kein Heu gemacht werden. Beim Futtermais, der auch als Vorrat für den Winter gedacht ist, sieht es nicht besser aus. Bei Schlachthöfen gibt es schon Wartelisten. Landwirte sehen sich gezwungen, ihre Bestände zu verkleinern. Auch die Getreide- und Rapsernte hat unter der Trockenheit gelitten. Der Raiffeisenverband sagt, dass die Landwirtschaft dadurch 600 Millionen Euro an Einnahmen verloren hat.
2: Nach dem gewaltsamen Tod einer Person in München fahndet die Polizei gerade nach einem Tatverdächtigen. Als die Einsatzkräfte nach einem Notruf am Tatort, einer Unterkunft für Wohnungslose, ankamen, fanden sie dort einen leblosen Menschen. Reanimationsversuche hatten keinen Erfolg. Zum mutmaßlichen Täter hat die Polizei nach eigenen Angaben einen konkreten Verdacht. Gleich zwei deutsche Medaillen hat es bei der Leichtathletik-EM im Hindernislauf der Frauen über 3000 Meter gegeben. Gesa Krause konnte sich in Birmingham über Gold freuen. Es ist ihr dritter EM-Triumph. Olivia Gürtz schaffte es auf Platz 3. Und auch im Zehnkampf gab es gleich doppelt Edelmetall. Der amtierende Weltmeister Leo Neugebauer hat gewonnen. Dahinter landete Niklas Kaul auf Platz 2.
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4: Mit Henrike Müller. Hitze und Dürre treibt auch den Gemüsebauern in Nürnberg und Fürth die Sorgenfalten auf die Stirn. Im Knoblauchsland vor unserer Haustür laufen die Bewässerungsanlagen ständig auf Hochtouren. Christian Hoffmann, erster Vorsitzender vom

0: Gemüseerzeugerverband Knoblauchsland.
1: Also wir sind natürlich durch unseren Wasserverband Knoblauchsland hervorragend aufgestellt. Wir müssen nichts reduzieren. Wir können unsere Kulturen gießen und auch versorgen, aber teilweise verdunstet und versickert einfach mehr, als wir gießen können. Also die Pflanze hat wirklich dann auch Probleme, das halt einfach aufzunehmen.
0: Das Wasser stammt aus der Regnitz, sickert durch den Boden ins Grundwasser und wird über Brunnen abgepumpt.
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0: 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Auf der Webseite der Nürnberger Nachrichten könnt ihr aktuell für eure Favoritin abstimmen. Die neue Volksfestkönigin hat dann einiges zu tun. Sie repräsentiert natürlich das Nürnberger Volksfest offiziell bei Terminen, ist zum Beispiel dann beim Bieranstich dabei und besucht auch Veranstaltungen wie den Seniorennachmittag oder verschiedene Charity-Aktionen. Dafür sollte sie vor allem offen, herzlich und gerne unter Menschen sein. Macht euch selbst den Eindruck von den Kandidatinnen und stimmt ab. Los geht's dann mit dem Nürnberger Herbstvolksfest am 28. August.
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2: Tyler und Sarah Larsen.

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1: Nürnberg sucht eine neue Königin. Ja, okay, also jetzt nicht eine Eiskönigin, sondern eine neue Volksfestkönigin. 7 Kandidatinnen stehen zur Wahl.

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2: Ich bin Florian Klaus. Wegen Hitze und Trockenheit fehlt Landwirten im Süden Deutschlands Futter für ihre Tiere, die deshalb teils früher als geplant geschlachtet werden müssen. Jan-Henne Reitze berichtet.
3: Auf vertrockneten Wiesen finden Rinder nichts mehr zu fressen und es kann kein Heu gemacht werden. Beim Futtermais, der auch als Vorrat für den Winter gedacht ist, sieht es nicht besser aus. Bei Schlachthöfen gibt es schon Wartelisten. Landwirte sehen sich gezwungen, ihre Bestände zu verkleinern. Auch die Getreide- und Rapsernte hat unter der Trockenheit gelitten. Der Raiffeisenverband sagt, dass die Landwirtschaft dadurch 600 Millionen Euro an Einnahmen verloren hat.
2: Die Mauer, die Deutschland geteilt hat, ist zwar gefallen, in vielen Köpfen besteht sie aber weiter. Das hat Bundestagspräsidentin Klöckner in einer Rede zum 65. Jahrestag des Mauerbaus beklagt. Ost und West spielten im Selbstverständnis vieler weiterhin eine Rolle. Es sei Mut gefragt, aufeinander zuzugehen. Nach dem gewaltsamen Tod einer Person in München fahndet die Polizei gerade nach einem Tatverdächtigen. Als die Einsatzkräfte nach einem Notruf am Tatort, einer Unterkunft für Wohnungslose, ankamen, fanden sie dort einen leblosen Menschen. Reanimationsversuche hatten keinen Erfolg. Zum mutmaßlichen Täter hat die Polizei nach eigenen Angaben einen konkreten Verdacht. Gleich zwei deutsche Medaillen hat es bei der Leichtathletik-EM im Hindernislauf der Frauen über 3000 Meter gegeben. Gesa Krause konnte sich in Birmingham über Gold freuen. Es ist ihr dritter EM-Triumph. Olivia Goertz schaffte es auf Platz 3. Und auch im Zehnkampf gab es gleich doppelt Edelmetall. Der amtierende Weltmeister Leo Neugebauer hat gewonnen. Dahinter landete Niklas Kaul auf Platz 2.
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4: Mit Henrike Müller. Kurz vor dem Nürnberger Hauptbahnhof ist ein Streit in einem Regionalexpress eskaliert. Nach Angaben der Bundespolizei soll ein 31-Jähriger im Zug von Weiden nach Nürnberg eine Zugbegleiterin und drei Reisende mit einer Spritze bedroht haben. Die 56-jährige Zugbegleiterin wollte eine Auseinandersetzung schlichten. Dabei soll der Mann mehrfach Stichbewegungen in Richtung ihres Oberkörpers und auf drei weitere Fahrgäste ausgeführt haben, darunter zwei Jugendliche. Verletzt wurde nach bisherigen Erkenntnissen niemand. Der Tatverdächtige verließ den Zug zunächst, konnte aber später an seiner Wohnadresse festgenommen werden. Auch sein Begleiter geriet ins Visier der Ermittler. Er war mit aufgemaltem Hakenkreuz auf der Brust im Zug unterwegs und soll Reisende beleidigt haben.

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1: Boah, ich musste echt erst zweimal hingucken, als ich auf diese Meldung hier gestoßen bin. Dwayne The Rock Johnson wird jetzt Country-Sänger. Hi, Lea hier für euren Nachmittag. Dwayne The Rock Johnson, wir kennen ihn alle als das Muskelpaket. Mega bekannter Schauspieler, war bei Jumanji dabei, bei Fast and the Furious. Und jetzt hat er einfach Bock, will sich ein bisschen ausprobieren und eine Musikkarriere starten. Was viele nicht wissen, singen kann Dwayne The Rock Johnson echt richtig gut. Wir hören mal kurz rein.

0: Wow, echt richtig krass. Aber so viel Gefühl hätte ich ihm irgendwie gar nicht zugetraut. Der Ex-Wrestling-Star will sich jetzt noch ein bisschen mit Country-Musik ausprobieren. Das taugt ihm wohl angeblich ganz gut. Wir sind auf jeden Fall mal gespannt auf die Musikkarriere und drücken ihm dafür natürlich ganz fest die Daumen.
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1: In Niederkaltenkirchen gab es zu Beginn von Steckelfisch-Fiasko einen Mord. Erwischt hat es den Präsidenten des neuen Golfclubs. Dorthin begibt sich Ortspolizist Franz Eberhofer und er trifft dabei seinen ehemaligen Kollegen Rudi Birkenberger, der jetzt als Privatdetektiv arbeitet.
2: Kann es sein, dass du den Polizeifunk abhörst?
3: Eberhofer, dazu bin ich doch rein technisch gar nicht in der Lage. Außerdem ist es verboten.
2: Rudi, aber bei dir ist schon alles in Ordnung, oder?
3: Prima, tippitoppi.
2: Du stinkst wie ein Iltis.
3: Ich mache einen Selbstversuch.
2: Und was willst du rausfinden?
4: Wie lange es dauert, bis die Vögel wegen deiner Aura vom Himmel fallen?
1: Rudis Gestank ist nur ein Problem des Eberhofer Franz. Ein viel größeres ist seine Susi. Sie will zum einen Bürgermeisterin werden und hat zum anderen das Haus auf Vordermann gebracht.
5: Franz, was machst denn du?
4: Frühstück.
5: Sag mal, spinnst du? Die Küche ist nagelnagelneu und wird jetzt bitteschön nicht eingesaut.
4: Wozu haben wir eine Küche, wenn ich nicht drin kochen darf?
5: Und wer macht sie nachher sauber?
4: Entweder ich oder du.
5: Nein, Franz. Entweder ich oder ich. Weil wenn du die Küche sauber machst, dann ist die Küche nicht sauber. Und ich muss sie noch einmal sauber machen.
4: Schau, Susi. So eine Küche ist ein Gebrauchsgegenstand. Wie eine Unterhosen. Irgendwann kriegt man es halt nicht mehr richtig sauber.
1: Auch beim 10. Eberhofer-Film kommen die Fans voll auf ihre Kosten. Und von denen gibt es immer mehr. Hauptdarsteller Sebastian Betzel.
6: Also es gibt von jung bis alt, beiderlei Geschlechts, egal was, ich wohne ja in Hamburg und spiele auch viel Theater und da gibt's hochintellektuelle Kollegen, die gerne die Filme mögen. Kleine Kinder, uralte Oma, weil jeder zieht sich so seins aus diesem Kosmos raus und jeder hat so seine Lieblinge.
1: Und um ihre Lieblinge wird sich viel gekümmert. Der Flötzinger, Simmerl, Wolfi, Papa, Oma und Co. bekommen in Steckelfisch-Fiasko viel Raum und das Kinopublikum entsprechend viel zu lachen. Stefan Grundler, Hitradio N1, Kinoredaktion.
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2: Ich bin Florian Klaus. Weil auf den vertrockneten Wiesen kaum etwas nachwächst, fehlt Landwirten in Süddeutschland Futter für ihre Tiere. Sie müssen sie darum zum Teil früher als geplant schlachten lassen. Wenn es in den kommenden Wochen regnet, könnte das Entspannung bringen, heißt es etwa vom Bauernverband in Bayern. Sollte die Trockenheit aber anhalten, würden Schlachtungen im Herbst sicher ein Thema. Schon jetzt gäbe es mehr Schlachtrinder als im Vorjahr. Nach dem gewaltsamen Tod einer Person in München und einer Fahndung hat die Polizei einen 22-jährigen Tatverdächtigen festgenommen. Die Einsatzkräfte waren zu einer Wohnungslosenunterkunft gerufen worden, wo sie einen leblosen Mann fanden. Versuche, den 55-Jährigen wiederzubeleben, scheiterten. Wie es zu der Gewalttat kam, ist unklar. Die Mordkommission ermittelt. Es ist ein erfolgreicher Abend für die deutschen Leichtathleten gewesen. Bei der EM in Birmingham hat Zehnkampf-Weltmeister Leo Neugebauer Gold geholt. Dabei lief es beim Stabhochsprung recht chaotisch. Weil die Latte erst zu niedrig lag, mussten mehrere Sprünge wiederholt werden. Neugebauer hat im ZDF gesagt:
3: Durch das Chaos, wo man dann, oh, man muss nochmal springen, dann stand das nicht gestimmt, muss man trotzdem noch fokussiert bleiben, um die Höhe zu schaffen. Das war, sowas habe ich noch nie erlebt. Das war echt verrückt, aber ja, da haben wir es dann auch irgendwie drüber geschafft.
2: Auch Silber ging an einen Deutschen, nämlich an Niklas Kaul. Und über 3000 Meter Hürden hat Gesa Krause Gold geholt und Bronze ging an Olivia Görz. Nochmal Bronze gab's für den Diskuswerfer Henrik Janssen.
0: Und jetzt das Wichtigste aus der Metropolregion Nürnberg. Franken aktuell.
4: Mit Henrike Müller. Nach jedem Sommerwochenende türmen sich in Nürnbergs Parks und Grünanlagen

0: Die Müllberge. Vor allen Dingen die Grillfans lassen jede Menge Unrat zurück. Das soll sich jetzt ändern. Die Idee, das Grillen dort soll künftig was kosten. Tim Koss, Sprecher des Servicebetriebs Öffentlicher Raum.
1: Wir prüfen aktuell oder überlegen besser gesagt, wie wir der ganzen Müllproblematik ein wenig besser Herr werden können und möchten die Nutzerinnen und die Nutzer des Parks dann schon auch dafür verantwortlich machen für ihre Hinterlassenschaften. Deswegen überlegen wir, ob man einzelne Parzellen den Grillflächen nicht auch vermieten kann für einen gewissen Betrag.
0: Gebucht werden könnte ein Grillplatz dann digital. Was er kosten soll, steht aber noch nicht fest. Frühestens im nächsten Sommer könnte ein entsprechendes Pilotprojekt starten.
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1: Erinnert ihr euch noch an die angebliche Hochzeit von Cristiano Ronaldo und Georgina auf Madeira? Ja, da standen am Wochenende rund 2000 Fans vor einer Kathedrale und haben gewartet. Sogar eine Rolls-Royce ist vorgefahren. Die Handys wurden gezückt, die Paparazzis haben sich bereit gemacht und im Auto, ja, saßen nicht Ronaldo und Georgina, sondern Fabio und Fatima. Tja, ärgerlich. Am Ende kam jetzt aber raus, die Fans lagen mit ihrer Vermutung gar nicht so falsch. Cristiano Ronaldo und Georgina haben tatsächlich geheiratet. Heimlich und ganz privat in Portugal, offenbar auch mit ihren 5 Kindern. Die beiden haben jetzt selbst ein Foto gepostet. Zu sehen sind ihre Hände und die Eheringe. Also, Hochzeit ja, aber die Fans standen einfach an der falschen Kirche. Und ganz ehrlich, Fabio und Fatima dürfen sich wahrscheinlich trotzdem noch ein bisschen vorkommen wie das berühmteste Hochzeitspaar Portugals.
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12: Ich bin Florian Klaus. Weil auf den vertrockneten Wiesen kaum etwas nachwächst, fehlt Landwirten in Süddeutschland Futter für ihre Tiere. Sie müssen sie darum zum Teil früher als geplant schlachten lassen. Wenn es in den kommenden Wochen regnet, könnte das Entspannung bringen, heißt es etwa vom Bauernverband in Bayern. Sollte die Trockenheit aber anhalten, würden Schlachtungen im Herbst sicher ein Thema. Schon jetzt gäbe es mehr Schlachtrinder als im Vorjahr. Die Grünen-Politikerin Schneider hat ein Spitzentreffen im Kanzleramt gefordert, um über Schutz vor der Hitze zu sprechen. Deutschland habe bei der Hitze ein Zuständigkeitsproblem, sagte die Bundestagsabgeordnete. Der Bundesumweltminister Schneider von der SPD will eine Grundgesetzänderung, damit der Bund mehr für den Hitzeschutz machen kann. Die Union ist da aber skeptisch. Nach dem gewaltsamen Tod einer Person in München und einer Fahndung hat die Polizei einen 22-jährigen Tatverdächtigen festgenommen. Die Einsatzkräfte waren zu einer Wohnungslosenunterkunft gerufen worden, wo sie einen leblosen Mann fanden. Versuche, den 55-Jährigen wiederzubeleben, scheiterten. Wie es zu der Gewalttat kam, ist unklar. Die Mordkommission ermittelt. Es ist ein erfolgreicher Abend für die deutschen Leichtathleten gewesen. Bei der EM in Birmingham hat Zehnkampf-Weltmeister Leo Neugebauer Gold geholt. Dabei lief es beim Stabhochsprung recht chaotisch. Weil die Latte erst zu niedrig lag, mussten mehrere Sprünge wiederholt werden. Neugebauer hat im ZDF gesagt:
13: Durch das Chaos, wo man dann, oh, man muss nochmal springen, dann stand das nicht gestimmt, muss man trotzdem noch fokussiert bleiben, um die Höhe zu schaffen. Das war, sowas habe ich noch nie erlebt. Das war echt verrückt, aber ja, dann haben wir es dann auch irgendwie drüber geschafft.
12: Auch Silber ging an einen Deutschen, nämlich an Niklas Kaul. Und über 3000 Meter Hürden hat Gesa Krause Gold geholt und Bronze ging an Olivia Gürth. Nochmal Bronze gab's für den Diskuswerfer Henrik Janssen.
0: Und jetzt das Wichtigste aus der Metropolregion Nürnberg. 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
14: Mit Henrike Müller. Hitze und Dürre treibt auch den Gemüsebauern in Nürnberg und Fürth die Sorgenfalten auf die Stirn. Im Knoblauchsland vor unserer Haustür laufen die Bewässerungsanlagen ständig auf Hochtouren. Christian Hoffmann, erster Vorsitzender vom Gemüseerzeugerverband Knoblauchsland.
15: Wir sind natürlich durch unseren Wasserverband Knoblauchsland hervorragend aufgestellt. Wir müssen nichts reduzieren. Wir können unsere Kulturen gießen und auch versorgen, aber teilweise verdunstet und versickert einfach mehr, als wir gießen können. Also die Pflanze hat wirklich seine Probleme, das einfach aufzunehmen.
14: Das Wasser stammt aus der Regnitz, sickert durch den Boden ins Grundwasser und wird über Brunnen abgepumpt.
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1: Last One Laughing kriegt ein Spin-Off. Hi, Lea hier für euch am Start. Prime Video hat ganz frisch bekannt gegeben, dass noch in diesem Jahr ein Spin-Off erscheint. Das heißt dann LOL Next und ist ein

0: bisschen für eine jüngere Zielgruppe gedacht. Statt Bully Herbig führt dann Hazel Brugger durch die Show. Und auch der Cast ist ein bisschen jünger. Wir hören einfach selbst mal ganz kurz rein.
1: So, wenn wir da.
2: Selfie Sandra.
3: Adi Totoro. Paolo Muck.
4: Fresh Torge.
5: Alina Bock.
6: Maria Zuffi.
7: Phil Laude.
8: Laura Larsson.
9: Helge Maar.
10: Marti Fischer.
0: Wow, richtig stark. Also ich glaube, bei dem Cast, da kann es nur gut werden. Ich bin auf jeden Fall schon mal gespannt. So lange müssen wir uns jetzt auch gar nicht mehr gedulden. Los geht's dann am 10. September auf Prime Video.
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11: Leonie und Callum Scott. 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
2: Zu Beginn von Exit 8 fährt ein namenloser Mann in Tokio wie gewohnt mit der U-Bahn nach Hause und steigt an seiner üblichen Haltestelle aus. Aber jetzt kommt's. Er wird durch einen Anruf abgelenkt und findet nicht mehr aus dem U-Bahnhof heraus. Dafür entdeckt der Mann eine Hinweistafel.
3: Information. Übersehen Sie keine Anomalien. Wenn Sie eine Anomalie sehen, drehen Sie sofort um. Wenn Sie keine Anomalien sehen, nehmen Sie den Ausgang 8.
2: Anomalien hin oder her, der Mann will einfach raus aus dem Bahnhof. Wie praktisch, dass da gerade ein anderer Mann mit einer Aktentasche vorbeikommt.
4: Hallo, entschuldigen Sie, wo finde ich den Ausgang 8? Hören Sie, Anomalien, was?
2: Tja, der Aktentaschenmann sagt nichts. Auch nicht, als unser Mann ihm immer wieder begegnet. Er trifft aber auch weitaus seltsamere Personen, zum Beispiel ein kleines Kind.
5: Mama, es tut mir leid.
3: Was? Was sagst du, Mama?
2: Die immer gleich aussehenden Tunnel mit ihren weißen Kacheln nehmen kein Ende. Also konzentriert sich der Mann auf Anomalien und alle anderen Hinweise, um rauszukommen.
3: Ausgang

0: Zahnarzt, Escher, Anwalt, Schönheitschirurg, Überwachungskamera, Feuerhydrant, Tür, Tür, Lüftungsschacht, Tür, Lüftungsschacht. Verstehe. Okay. Keine Anomalien.
1: Videospielern könnte das alles bekannt vorkommen. Exit 8 ist die Verfilmung des japanischen Kultspiels und sorgt mit ihren Bildern und dem Ton für ein spannendes Kinoerlebnis. Stefan Grundler, Hitradio N1 Kinoredaktion.
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2: Ich bin Florian Klaus. Der Bundesbeauftragte für die Belange von Menschen mit Behinderungen, Dussel, hat vor Rückschritten bei der Inklusion gewarnt. Im Stern hat der SPD-Politiker kritisiert, dass Menschen mit Behinderungen zunehmend vor allem als Kostenfaktor betrachtet werden würden. In früheren Jahren seiner Amtszeit sei es darum gegangen, Barrieren abzubauen. Derzeit müsse er darum kämpfen, dass die Standards nicht zurückgefahren werden. Er betonte, dass es dabei um Grundrechte gehe. Nach dem Vorfall mit einer mit Sprengstoff bestückten Drohne am Flughafen Leipzig-Halle sind sich die Innenminister von Bund und Ländern einig. Es muss schnell etwas passieren, um bei der Drohnenabwehr voranzukommen. Sie haben in einer Telefonkonferenz darüber gesprochen. Die Bremer Innensenatorin Högel hat im ZDF gesagt:
3: Wir brauchen dringend eine moderne Technik, die uns in die Lage versetzt, Drohnen zu identifizieren und dann auch abzuwehren. Das ist der Auftrag.
2: Zu den konkreten Inhalten der Sonderschalte im Einzelnen sei Vertraulichkeit vereinbart worden, hat Hamburgs Innensenator Grote gesagt. Zweimal Gold für die deutsche Mannschaft gab es am Abend bei der Leichtathletik-EM in Birmingham. Im 3000 Meter Hindernislauf war Gesa Krause die schnellste. Olivia Gürtz holte außerdem Bronze. Und im Zehnkampf gab es einen deutschen Doppelsieg. Weltmeister Leo Neugebauer hat gewonnen vor seinem Teamkollegen Niklas Kaul.
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4: Mit Henrike Müller. Kurz vor dem Nürnberger Hauptbahnhof ist ein Streit in einem Regionalexpress eskaliert. Nach Angaben der Bundespolizei soll ein 31-Jähriger im Zug von Weiden nach Nürnberg eine Zugbegleiterin und drei Reisende mit einer Spritze bedroht haben. Die 56-jährige Zugbegleiterin wollte eine Auseinandersetzung schlichten. Dabei soll der Mann mehrfach Stichbewegungen in Richtung ihres Oberkörpers und auf drei weitere Fahrgäste ausgeführt haben, darunter zwei Jugendliche. Verletzt wurde nach bisherigen Erkenntnissen

0: Kenntnissen niemand. Der Tatverdächtige verließ den Zug zunächst, konnte aber später an seiner Wohnadresse festgenommen werden. Auch sein Begleiter geriet ins Visier der Ermittler. Er war mit aufgemaltem Hakenkreuz auf der Brust im Zug unterwegs und soll Reisende beleidigt haben.
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0: 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Das ist laut Psychologen aber auch völlig normal. Im Urlaub sind wir raus aus unseren Routinen, haben den Kopf frei und schauen plötzlich ganz anders auf unser Leben. Kaum sind wir wieder im Alltag, läuft vieles schnell wieder wie gewohnt. Aber etwas bleibt trotzdem hängen. Fast alle nehmen positive Effekte aus dem Urlaub mit, also mehr Energie, mehr Ruhe oder einfach so ein bisschen bessere Laune. Also falls ihr jetzt gerade im Urlaub sitzt und denkt, ab jetzt wird alles anders, kein Stress, vielleicht reicht ja schon eine Sache, die ihr wirklich mit nach Hause nehmt.
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2: Martin Garrix und Ed Sheeran. Repeat it.

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1: Gute Vorsätze zum neuen Jahr kennen wir ja alle. Aber habt ihr eigentlich auch Vorsätze für nach dem Urlaub? Ja, eine neue Studie zeigt, im Urlaub kommt bei vielen plötzlich der Gedanke auf, eigentlich müsste ich in meinem Alltag mal was ändern. Mehr Zeit für sich, öfter eine Pause machen oder einfach ein bisschen mehr Ruhe reinbringen. Gerade bei den Jüngeren ist dieser Wunsch besonders stark. Nur zurück zu Hause,

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4: Ich bin Florian Klaus. Der Bundesbeauftragte für die Belange von Menschen mit Behinderungen Dussel hat vor Rückschritten bei der Inklusion gewarnt. Im Stern hat der SPD-Politiker kritisiert, dass Menschen mit Behinderungen zunehmend vor allem als Kostenfaktor betrachtet werden würden. In früheren Jahren seiner Amtszeit sei es darum gegangen, Barrieren abzubauen. Derzeit müsse er darum kämpfen, dass die Standards nicht zurückgefahren werden. Er betonte, dass es dabei um Grundrechte gehe. Nach dem Vorfall mit einer mit Sprengstoff bestückten Drohne am Flughafen Leipzig-Halle sind sich die Innenminister von Bund und Ländern einig. Es muss schnell etwas passieren, um bei der Drohnenabwehr voranzukommen. Sie haben in einer Telefonkonferenz darüber gesprochen. Die Bremer Innensenatorin Högel hat im ZDF gesagt:
5: Wir brauchen dringend eine moderne Technik, die uns in die Lage versetzt, Drohnen zu identifizieren und dann auch abzuwehren. Das ist der Auftrag.
4: Zu den konkreten Inhalten der Sonderschalte im Einzelnen sei Vertraulichkeit vereinbart worden, hat Hamburgs Innensenator Grote gesagt. Der Deutsche Bauernverband rechnet wegen der anhaltenden Trockenheit mit schlechten Ernten in diesem Jahr. Bauernpräsident Ruckwied hat dem Redaktionsnetzwerk Deutschland gesagt, dass eine unterdurchschnittliche Ernte bei Getreide erwartet wird. Und auch für die Herbstkulturen sei mit erheblichen Einbußen zu rechnen. Im Süden Deutschlands teils bis hin zum Totalausfall. Im Norden, wo es immer wieder etwas geregnet hat, sehe es besser aus. Zweimal Gold für die deutsche Mannschaft gab es am Abend bei der Leichtathletik-EM in Birmingham. Im 3000 Meter Hindernislauf war Gesa Krause die schnellste. Olivia Gürth holte außerdem Bronze. Und im Zehnkampf gab es einen deutschen Doppelsieg. Weltmeister Leo Neugebauer hat gewonnen vor seinem Teamkollegen Niklas Kaul.
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6: Mit Henrike Müller. Nach jedem Sommerwochenende türmen sich in Nürnbergs Parks und Grünanlagen die Müllberge. Vor allen Dingen die Grillfans lassen jede Menge Unrat zurück. Das soll sich jetzt ändern. Die Idee? Das Grillen dort soll künftig was kosten. Tim Koss, Sprecher des Servicebetriebs Öffentlicher Raum.
7: Wir prüfen aktuell oder überlegen besser gesagt, wie wir der ganzen Müllproblematik ein wenig besser Herr werden können und möchten die Nutzerinnen und die Nutzer des Parks dann schon auch dafür verantwortlich machen für ihre Hinterlassenschaften. Deswegen überlegen wir, ob man einzelne Parzellen den Grillflächen nicht auch vermieten kann für einen gewissen Betrag.
6: Gebucht werden könnte ein Grillplatz dann digital. Was er kosten soll, steht aber noch nicht fest. Frühestens im nächsten Sommer könnte ein entsprechendes Pilotprojekt starten.
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1: Boah, ich musste echt erst zweimal hingucken, als ich auf diese Meldung hier gestoßen bin. Dwayne The Rock Johnson wird jetzt Country-Sänger. Hi, Lea hier für euren Nachmittag. Dwayne The Rock Johnson, wir kennen ihn alle als das Muskelpaket. Mega bekannter Schauspieler, war bei Jumanji dabei, bei Fast and the Furious. Und jetzt hat er einfach Bock, will sich ein bisschen ausprobieren und eine Musikkarriere starten. Was viele nicht wissen, singen kann Dwayne The Rock Johnson echt richtig gut. Wir hören mal kurz rein.

0: Wow, echt richtig krass. Aber so viel Gefühl hätte ich ihm irgendwie gar nicht zugetraut. Der Ex-Wrestling-Star will sich jetzt noch ein bisschen mit Country-Musik ausprobieren. Das taugt ihm wohl angeblich ganz gut. Wir sind auf jeden Fall mal gespannt auf die Musikkarriere und drücken ihm dafür natürlich ganz fest die Daumen.
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1: Topic in Becky G. Sorry,

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1: Ein kleiner, feiner Film aus Schweden und ein großes Hollywood-Spektakel sind zwei der neuen Filme in unseren fränkischen Kinos. Vorhang auf für Der Regenmeister und The End of Oak Street. In den 80er Jahren wohnt ein von Anne Hathaway und Ewan McGregor gespieltes Ehepaar mit Kindern und Hund in The End of Oak Street in einer ganz normalen Vorstadt. Wobei, nach einer seltsamen Nacht ist nichts mehr normal.
2: Hat noch jemand heute Nacht dieses komische Licht gesehen?
3: Welches komische Licht?
4: Vielleicht ein Scheinwerfer von einem Hubschrauber.
3: Oder ein UFO. Aliens.
4: Hör auf, Dad.
5: Wasser geht nicht.
3: Ja, wie es aussieht, ist das ganze Viertel ohne Strom.
1: Nicht nur das. Das ganze Viertel wurde irgendwie versetzt. Sowohl in der Zeit als auch im Raum. Und am Ende der Straße klafft ein großes Loch.
2: Was passiert mit uns?
4: Ich glaube, unser Haus, unsere Nachbarschaft, unsere ganze Straße hat sich bewegt.
3: Wie ist das überhaupt möglich? Gott lässt uns hier ganz sicher nicht sterben.
6: Greg, du gehst nur an Weihnachten in die Kirche und jetzt erzählst du den Kindern, dass Gott uns hilft?
1: Keine schlechte Idee, denn die Familie muss sich bald mit Dinosauriern auseinandersetzen. Und wie in Jurassic Park haben die Dinos auch in The End of Oak Street ständig Hunger.
7: Das ist der 23. Tag in Folge ohne Regen.
6: Es hat den ganzen Sommer nicht geregnet.
1: Ja, in einer kleinen Stadt in Schweden ist es in Der Regenmeister ungewöhnlich trocken. Trotzdem will der Rentner Ingmar seinen Garten gießen und wird dabei vom Nachbarn erwischt.
7: Na, na, na, na, es herrscht Bewässerungsverbot.
3: Was?
7: Das weißt du auch, Ingmar.
3: Sieht doch keiner.
7: Ich sehe es. Weißt du eigentlich, dass du noch einen Wasserhahn hast? Ich denke, der ist mit etwas Besonderem verbunden.
3: Jedes Mal, wenn ich an diesem Hahn drehe, fängt es an zu regnen.
7: Bist du langsam dement oder was ist los?
1: Nix da. Ingmars magischen Wasserhahn gibt es wirklich. Und was er damit macht, erzählt der Regenmeister auf sympathische und liebenswerte Art und Weise. Stefan Grundler, Hitradio N1 Kinoredaktion.
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2: Ich bin Florian Klaus. Zu wenig Regen stellt die Landwirte in Deutschland vor Probleme. Bauernpräsident Ruckwied rechnet mit schlechten Ernten in diesem Jahr, etwa beim Getreide. Auch beispielsweise für Kartoffeln, Gemüse und Zuckerrüben sieht die Tendenz nicht gut aus. Dem Redaktionsnetzwerk Deutschland hat Ruckwied gesagt, dass es im Süden des Landes teils bis zum totalen Ernteausfall gehen könnte. Die Mauer, die Deutschland geteilt hat, ist zwar gefallen, in vielen Köpfen besteht sie aber weiter. Das hat Bundestagspräsidentin Klöckner in einer Rede zum 65. Jahrestag des Mauerbaus beklagt. Ost und West spielten im Selbstverständnis vieler weiterhin eine Rolle. Es sei Mut gefragt, aufeinander zuzugehen. Zehnkampf-Weltmeister Leo Neugebauer ist jetzt auch Europameister. Bei der Leichtathletik-EM in Birmingham hat der Deutsche Gold geholt. Silber ging an seinen Teamkollegen Niklas Kaul. Nochmal Gold für die deutsche Mannschaft gab es im 3000 Meter Hindernislauf. Und zwar für Gesa Krause. Olivia Gürtz schaffte es auf Platz 3. Und eine weitere Bronzemedaille ging an den Diskuswerfer Henrik Janssen.
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3: Mit Henrike Müller. Hitze und Dürre treibt auch den Gemüsebauern in Nürnberg und Fürth die Sorgenfalten auf die Stirn. Im Knoblauchsland vor unserer Haustür laufen die Bewässerungsanlagen ständig auf Hochtouren. Christian Hoffmann, erster Vorsitzender vom Gemüseerzeugerverband Knoblauchsland.
4: Wir sind natürlich durch unseren Wasserverband Knoblauchsland hervorragend aufgestellt. Wir müssen nichts reduzieren. Wir können unsere Kulturen gießen und auch versorgen, aber teilweise verdunstet und versickert einfach mehr, als wir gießen können. Also die Pflanze hat wirklich dann Probleme, das halt einfach aufzunehmen.
3: Das Wasser stammt aus der Regnitz, sickert durch den Boden ins Grundwasser und wird über Brunnen abgepumpt.
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